0: Medusa und Paradise. Gleich bei uns Taylor Swift. Vorher macht er hier nochmal ganz kurz die Nachttischlampe an.
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2: Tja, jeder dritte Deutsche pennt schlecht. Und es werden immer mehr. Das sagt jedenfalls die Wissenschaft. Ich meine, vielleicht liegt es auch nur daran, dass alle so Schlaftracker haben. Schatz, wie hast du geschlafen? Warte, ich guck mal eben nach. Mein Handy sagt gut. Ich guck auch noch mal eben, ob ich auf die Toilette muss. Ja, gut, dass es das gibt. Vielleicht gibt's ja auch bald eine App, die uns ans Atmen erinnert. Ich meine, Luft holen ist ja zwischendurch auch nicht unwichtig. Was können wir denn besser machen? Koffein vorm Schlafen vermeiden. Das soll helfen, hätte ich nicht gedacht. Oder schwere Mahlzeiten direkt bevor du in eine Falle kriegst. Also ihr könnt den Burger natürlich mit Light Mayo essen, das soll schon helfen. Mir hilft ja immer der Gemüsetrick, den habe ich jetzt von einem Mentalisten gelernt. Einfach Gemüse aufzählen von A bis Z. Freunde, ich sag euch, ich komme nicht mal bis D, dann bin ich schon im Traumland. Allerdings verhandle ich auch immer mit mir selbst. Banane ist streng genommen kein Gemüse, aber botanisch eine Beere. Ja, lass ich mal durchgehen. Seht ihr? Das ist so langweilig, da ratzt ihr schon beim Zuhören fast weg. Und wenn das nicht hilft, guckt euch alte Videos von Olaf Scholz an. Wer dabei nicht einpennt, ja, der braucht das gute Zeug aus der Apotheke. Und immer dran denken, statt scharfe Zählen vor dem Schlafen, lieber was Scharfes vor dem Schlafen. Ja genau, damit meine ich nicht zu essen.
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0: Wetter.
1: Und das ist gerade eine angenehme kühle Nacht mit 18 bis 12 Grad. Kann man gut durchlüften, bleibt auch trocken. Der Montag, der macht dann freundlich und trocken weiter, wird sehr sonnig und wieder heiß mit 29 bis 33 Grad.
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2: Zurzeit liegen uns keine Meldungen vor. Wir wünschen allen unterwegs gute Fahrt.
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1: Und ich bin Andreas Grunwald. Hallo zusammen.

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1: Ich bin David Riemer. Wie schädlich ist die Nutzung von TikTok, Instagram und Co. für Kinder und Jugendliche? Eine Expertengruppe wird der EU-Kommission heute Empfehlungen für ein Social-Media-Verbot für Kinder vorlegen.
2: Die EU-Kommission will keine unterschiedlichen Regeln zum Thema Kinder und Social Media in den EU-Ländern. Frankreich, Polen, Spanien, Griechenland und Österreich wollen beispielsweise Verbote, allerdings für verschiedene Altersgruppen mit unterschiedlichen Details. Ohne eine klare, einheitliche Ansage gegenüber den großen Anbietern geht das aber nicht. Und die Digitalpolitik ist nun mal Sache der Kommission. Der Expertenbericht wird erst nach der Sommerpause zu einem konkreten Vorschlag führen, der dann wohl auch heftig diskutiert wird. Aus Brüssel, Dieter Ebeling.
1: Das US-Militär hat nach eigenen Angaben erneut Ziele im Iran angegriffen. Die Angriffe sollen den Iran in seiner Fähigkeit einschränken, Handelsschiffe in der Straße von Hormuz zu attackieren. Das teilte das zuständige US-Regionalkommando mit. Es ist bereits die vierte Angriffswelle der USA, seit die Feindseligkeiten Mitte vergangener Woche wieder aufgeflammt sind. UN-Generalsekretär Guterres zeigte sich auf der Plattform X tief besorgt über die erhebliche Eskalation und rief den Iran und die USA auf, die Verhandlungen unverzüglich wieder aufzunehmen. Der Verband kommunaler Unternehmen fordert strengere Regeln für die Wasserentnahme in Deutschland. Hintergrund sind der Klimawandel, häufigere Trockenperioden und knapper werdende Grundwasservorräte.
3: Der Verband verlangt, genehmigungsfreie Wasserentnahmen auch im privaten Bereich möglichst einzuschränken und alle Entnahmen digital zu erfassen. Die öffentliche Wasserversorgung müsse bei Engpässen Vorrang haben. Außerdem brauche es einen besseren Schutz des Grundwassers vor Schadstoffen. Eine vom Verband in Auftrag gegebene Umfrage zeigt, die meisten Menschen achten nach eigenen Angaben bereits auf ihren Wasserverbrauch. Zugleich erwartet eine Mehrheit, dass Haushalte, Industrie und Landwirtschaft im Fall von Wasserknappheit gemeinsam Verantwortung übernehmen. Thomas Bleskin, Nachrichtenredaktion.
1: Zum Fußball. In der fast geklärten Bundestrainerfrage um Wunschkandidat Jürgen Klopp soll sich die DFB-Spitze morgen mit Red Bull-Geschäftsführer Minzlaff treffen. Wie der Kicker berichtet, soll dann eine vorzeitige Ausstiegsmöglichkeit aus Klopps bis 2029 datiertem Vertrag mit Red Bull besprochen werden. Ende der Woche soll sich Minzlaff dann in New York mit Klopp treffen.
4: Das Wetter.
5: Mit rund 18 Grad ist es angenehm frisch. Später steigen die Temperaturen auf bis zu 33 Grad und es gibt viel Sonne. Am späten Nachmittag sind vereinzelt Hitzegewitter möglich, meist bleibt es aber trocken.
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7: Zurzeit liegen uns keine Meldungen vor. Wir wünschen allen unterwegs gute Fahrt.
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5: David Mack hier. Ganz entspannt geht's jetzt weiter durch die Nacht mit Teddy Swims, Mr. Know-It-All.

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0: Musik war das von Musiker, Labelbesitzer und Produzent Mr. Z aus Hamburg. Sometimes I Love You.
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3: Ja, nee, ist klar.
4: So, einmal das tote Schwein und ein großes Kölsch für den Herrn.
5: Ja, das habe ich genauso gehört vom Brauhaus in Köln, als ein Kellner die Schweinshaxe serviert hat. Geil, oder? Einfach die Dinge beim Namen nennen. Aber manchmal ist es so komisch direkt, wenn man damit konfrontiert wird, dass sein Essen auch Mama und Papa hatte. Vor allem, wenn die Kellner ihre Sprüche machen, wenn der gemischte Salat serviert wird, heißt es dann gern mal, so, da haben wir den Salat. Oder zack, was Frisches vorneweg. Vor allem in gut bürgerlichen Restaurants fängt das ja schon bei der Speisekarte an. Die Seite mit dem Fleisch heißt dann Ut Pott und Pann. Und die Seite mit den Fischgerichten aus Neptuns Reich. Ja. Und ganz zum Schluss natürlich noch die Seite mit den Desserts. Was Süßes hinten dran. Ach, herrlich. Diese Speisekarten. Reine Poesie. Jetzt auch für du.
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0: Das Wetter.
1: Rund 18 Grad sind und trocken. Später wird es wieder sonnig und heiß bei Temperaturen bis 33 Grad. Am Nachmittag können sich dann so ganz vereinzelt Hitzegewitter bilden. Meist bleibt es aber trocken. Und so geht es auch in den nächsten Tagen weiter.
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2: Zurzeit liegen uns keine Meldungen vor. Wir wünschen allen unterwegs gute Fahrt.
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1: So, drei Songs am Stück bekommt ihr jetzt von mir. Und dadurch queren wir auch direkt drei Jahrzehnte. Die 80er mit den Pet Shop Boys. Dieses Jahrzehnt mit Toby Romeo. Und den Anfang macht ein One-Hit-Wonder aus den frühen 2000ern. Ein großartiges One-Hit-Wonder. Uncle Cracker, Follow Me. Ich bin Natascha Wittmark.

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1: Ich bin David Riemer. Jahrelang hat die EU darum gerungen, welche Rechte Flugpassagiere künftig bei Problemen haben sollen. Mit der Abstimmung der Minister der EU-Staaten heute nehmen die neuen Regelungen voraussichtlich die letzte Hürde vor der Umsetzung. Die Rechte gelten dann voraussichtlich ab Mitte nächsten Jahres.
2: Kinder unter 14 sollen im Flugzeug neben ihren Eltern sitzen dürfen, ohne dass dafür eine Sitzplatzreservierung fällig wird. Das gilt auch für Begleitpersonen von Menschen mit Behinderung. Außerdem sollen Airlines künftig Tickets kostenlos korrigieren müssen, wenn Schreibfehler im Namen auftauchen, sowie Boardingpässe ausdrucken müssen, ohne extra Gebühren dafür zu kassieren. Die Regelungen für Entschädigungen bei verspäteten oder ausgefallenen Flügen sollen dagegen bleiben, wie sie sind. Darauf haben sich die EU-Staaten und das Europaparlament nach langem Streit geeinigt. Tanja Wagner, Nachrichtenredaktion.
1: Experten überreichen der EU-Kommission heute einen Bericht mit Empfehlungen für ein mögliches Mindestalter in sozialen Netzwerken. Die Vorschläge könnten auch für die deutsche Debatte über ein Social-Media-Verbot für Kinder und Jugendliche wichtig werden. Regeln für Plattformen wie TikTok, Instagram oder Snapchat kann vor allem die EU-Kommission durchsetzen. Spätestens im Herbst wird ein Gesetzesvorschlag erwartet. Mindestens 5 Menschen sind an diesem Wochenende beim Baden ums Leben gekommen, darunter ein 13 Jahre altes Mädchen in Schleswig-Holstein. Die DLRG warnt deshalb eindringlich vor den Gefahren im Wasser.
3: Schon im Juni hatte es so viele Badetote gegeben wie seit mehr als 20 Jahren nicht mehr. Nach Angaben der DLRG ertranken im Juni bundesweit mindestens 99 Menschen, so viele wie seit dem Hitzesommer 2003 in keinem Juni mehr. Besonders häufig kamen Männer ums Leben, viele Opfer waren jünger als 30 Jahre. Die meisten tödlichen Unfälle ereigneten sich in Seen und Flüssen. Die DLRG rät, nur an bewachten Badestellen schwimmen zu gehen, nicht überhitzt ins Wasser zu springen und Kinder am Wasser nie unbeaufsichtigt zu lassen. Thomas Pleski, Nachrichtenredaktion.
1: Das US-Militär greift nach eigenen Angaben erneut Ziele im Iran an. Der Iran solle so daran gehindert werden, Handelsschiffe in der Straße von Hormuz anzugreifen. Es ist die 4. Angriffswelle der USA, seit die Feindseligkeiten Mitte vergangener Woche wieder aufgeflammt sind. UN-Generalsekretär Guterres reagierte auf X tief besorgt über die Eskalation und rief den Iran und die USA auf, die Verhandlungen unverzüglich wieder aufzunehmen.
4: Das Wetter.
5: Ja, 12 bis 18 Grad haben wir aktuell. Jetzt ist also die beste Zeit, um mal kräftig durchzulüften. Später wird es dann wieder heiß und sonnig. Bis zu 33 Grad werden es in der Spitze. Ganz vereinzelt sind am Nachmittag Hitzegewitter möglich. Meist bleibt es aber trocken.
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6: Zurzeit liegen uns keine Meldungen vor. Wir wünschen allen unterwegs gute Fahrt.
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5: Kurz nach 4 am Montag. Ja, wir machen ganz ruhig. Mit einer schönen Gitarre und Alex Warren. Der zupft uns da jetzt Ordinary. Ich bin Natascha Wittmark. Einen schönen guten Morgen.
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0: Schöne Nummer hier von R.E.M. Everybody Hurts. Einen schönen guten Morgen an diesem frühen Montag.
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0: Wenn man an WM-Souvenirs denkt, dann denkt man wahrscheinlich so an Trikots, Schals oder Panini-Heftchen. Auf jeden Fall irgendwas Teures. Bei dieser WM ist aber ausgerechnet etwas Kostenloses komplett durch die Decke gegangen. Kollege Leo Arigi.
2: Das heißeste Souvenir bei dieser Weltmeisterschaft sind Freundschaftsarmbänder. Ja, Fanbands, so heißen die Dinger in Amerika. Kleine Armbänder mit Anhängern, die kann man bei Fanfesten oder auch rund um die Stadien kostenlos bekommen. Und das sind nicht nur einfach irgendwelche Bändchen, die kann man mit kleinen Charms zusammenstellen, also so coole Anhänger. Zum Beispiel in New York, da gibt's Anhänger mit Pizzaslice oder Freiheitsstatue. Mehr als 700.000 dieser Armbänder sind schon verteilt worden. Fans stehen dafür teils richtig lang an, ja. Manche sammeln mehrere Versionen, tauschen Charms oder versuchen an besondere Ausgaben aus den verschiedenen WM-Städten zu kommen. Und weil Menschen kostenlose Sachen offenbar nicht einfach kostenlos lassen können, werden die Armbänder online schon weiterverkauft. Ja, teilweise für 50 bis 500 Dollar. Damit hat die Weltmeisterschaft ihren eigenen Taylor Swift-Moment. Nur, dass diesmal nicht Swifties Armbänder tauschen, sondern Fußballfans zwischen Bierstand, Nationalhymne und VAR-Wut plötzlich ganz weich werden wegen kleiner Perlen.
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0: Das Wetter.
1: Mit rund 18 Grad ist es angenehm frisch. Später steigen die Temperaturen auf bis zu 33 Grad und es gibt viel Sonne. Am späten Nachmittag sind vereinzelt Hitzegewitter möglich. Meist bleibt es aber trocken.
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2: Zurzeit liegen uns keine Meldungen vor. Wir wünschen allen unterwegs gute Fahrt.
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1: Natascha Wittmark hier. Schönen guten Morgen an diesem frühen Montag. Drei Songs am Stück spiele ich euch jetzt. Mit dabei Lady Gaga, Somba und Aura Dione mit Friends.

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1: Ich bin David Riemer. Wie schädlich ist die Nutzung von TikTok, Instagram und Co. für Kinder und Jugendliche? Eine Expertengruppe wird der EU-Kommission heute Empfehlungen für ein Social-Media-Verbot für Kinder vorlegen.
2: Die EU-Kommission will keine unterschiedlichen Regeln zum Thema Kinder und Social Media in den EU-Ländern. Frankreich, Polen, Spanien, Griechenland und Österreich wollen beispielsweise Verbote, allerdings für verschiedene Altersgruppen mit unterschiedlichen Details. Ohne eine klare, einheitliche Ansage gegenüber den großen Anbietern geht das aber nicht. Und die Digitalpolitik ist nun mal Sache der Kommission. Der Expertenbericht wird erst nach der Sommerpause zu einem konkreten Vorschlag führen, der dann wohl auch heftig diskutiert wird. Aus Brüssel, Dieter Ebeling.
1: Das US-Militär greift nach eigenen Angaben erneut Ziele im Iran an. Der Iran solle so daran gehindert werden, Handelsschiffe in der Straße von Hormuz anzugreifen. Es ist die vierte Angriffswelle der USA, seit die Spannungen Mitte letzter Woche wieder zugenommen haben. UN-Generalsekretär Guterres reagierte auf X tief besorgt über die Eskalation. Er rief den Iran und die USA auf, die Verhandlungen unverzüglich wieder aufzunehmen. Bundesfamilienministerin Prien will den staatlichen Unterhaltsvorschuss künftig nur noch bis zum 16. Geburtstag von Kindern zahlen. Sie wolle dazu einen Gesetzentwurf vorlegen, sagte ein Ministeriumssprecher. Hintergrund sind die Sparvorgaben an den Bundeshaushalt.
3: Alleinerziehende können vom Staat Unterhaltsvorschuss beantragen, wenn der andere Elternteil, in der Praxis oftmals der Vater, kaum oder keinen Unterhalt zahlt. Der Staat kann sich das Geld eigentlich dann zurückholen, in der Praxis gelingt das aber nur selten. Und seit der letzten Reform haben sich die Ausgaben dazu vervierfacht. Kritik an den Plänen, den Vorschuss nur bis zum 16. Lebensjahr zu zahlen, kommt vom Deutschen Kinderhilfswerk. Der Kinderzuschlag wurde gerade erst gekürzt und nun die nächste Kürzung. Die Armutssituation von vielen Kindern und Jugendlichen werde dadurch noch weiter verschärft. Tine Klimach, Nachrichtenredaktion.
1: Zum Tennis. Alexander Zverev hat den Wimbledon-Titel verpasst. Die deutsche Nummer 1 verlor das Finale gegen den Weltranglisten-Ersten Jannik Sinner nach fast 4 Stunden in 4 Sätzen. Für Zverev ist es die 10. Niederlage in Serie gegen den Italiener.
4: Das Wetter.
5: Rund 18 Grad sind's und trocken. Später wird's wieder sonnig und heiß bei Temperaturen bis 33 Grad. Am Nachmittag können sich dann so ganz vereinzelt Hitzegewitter bilden. Meist bleibt's aber trocken. Und so geht's auch in den nächsten Tagen weiter.
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6: Zurzeit liegen uns keine Meldungen vor. Wir wünschen allen unterwegs gute Fahrt.
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5: Kurz nach 5. Ja, kommt gut raus an diesem noch sehr frühen Montagmorgen. Ich bin Natascha Wittmark.
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1: Ed Sheeran mit Photograph hier an diesem frühen Montagmorgen.
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1: Ja, es ist noch sehr früh, aber Hand aufs Herz. Habt ihr schon aufs Handy geguckt und Social Media gecheckt, Kollege Robert Jans?
3: Also ich habe das auf jeden Fall heute schon gemacht. Ich bekenne mich da schuldig. Also mit einer der ersten Amtshandlungen ist bei mir morgens tatsächlich der Blick aufs Handy. Ich meine, jetzt sind wir erwachsene Leute. Noch ein bisschen bedenklicher ist aber das Nutzungsverhalten von Kindern und Jugendlichen von Social Media, weil über allem steht ja die Frage, wie schädlich ist denn die Nutzung von TikTok, Instagram und Co. für Kinder und Jugendliche? Eine Expertengruppe wird der EU-Kommission darum heute Empfehlungen für ein Social-Media-Verbot für Kinder vorstellen.
1: Das haben wir natürlich im Blick. Und dann startet ja heute auch die letzte Woche vor den Ferien.
3: Ja, genau. Heute startet die letzte Schulwoche. Offizieller Ferienbeginn ist dann der 20. Juli. Ich drücke also die Daumen, dass da in der Schule in dieser Woche jetzt nicht mehr allzu viel gemacht werden muss. Ist ja auch einfach immer noch sehr warm draußen. Wichtig natürlich, mit Beginn der Sommerferien steigt natürlich dann auch die Staugefahr auf vielen Autobahnen deutlich. Also insbesondere am Freitag, ne? Vielleicht schon mal ein Homeoffice-Tag einplant, wenn das bei euch möglich ist.
1: Ja, könnt ihr ja euren Chef heute frühzeitig schon mal fragen, wenn das bei euch im Job klar geht. Danke dir, Robert Jans.
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1: Ja, es ist noch so früh und ihr schon wieder auf dem Weg zur Arbeit. Deshalb habe ich jetzt einen Song für euch, der macht gleich alles viel schöner. Oder? Sag ich doch. Die No Angels, Daylight in Your Eyes.

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0: schönen guten Morgen an diesem frühen Montag. Start in die letzte Woche vor den Sommerferien. So richtig viel wird jetzt in den meisten Schulen auch nicht mehr laufen. Da wird meistens einfach der Fernseher rausgeholt. Und dann geht es in die Ferien. Aber vorher gibt es natürlich auch noch die Zeugnisse.
1: Augenblick mal.
2: Ich finde, der Zeugnistag markiert ja einen Wechsel. Also es ist etwas geschafft und es tritt eine Ruhephase ein. Und solche Wechsel zu zelebrieren und zu gestalten, ist eigentlich ganz hilfreich. Ja.
3: Und das kann dann zum Beispiel so aussehen, sagt Familienvater Tobias Plien.
2: Vielleicht mit einem gemeinsamen Essen gehen. Oder wir gehen mit unseren Kindern zum Beispiel dann an dem letzten Schultag auch mal in ein Fastfood-Restaurant zur Belohnung.
3: Tobias Plien ist aber nicht nur Familienvater, sondern auch Pastoralreferent im Bistum Münster und Religionslehrer und nach den Ferien dann Schulseelsorger, also mit allen Facetten des schulischen Alltags bestens vertraut, auch wenn es mal nicht so glatt läuft.
2: Ja, also ich bin immer dafür, Transparenz herzustellen, also auch wenn es wehtut, mit den Eltern zu sprechen und zu sagen, da ist was nicht ganz gut gelaufen in Mathe oder in Latein. Und offen und ehrlich damit umzugehen.
3: Gleichzeitig aber auch als Eltern zu sagen, dass die Zeugnisnote nicht alles ist. Und dazu findet Tobias Plien den aktuellen Shirin David Song ganz passend. Du bist gut genug.
2: Wenn das Eltern beherzigen und sagen, ihr Kind ist gut genug, auch ohne Bestleistung, das ist schon eine Grundvoraussetzung für ja, eine wertschätzende Haltung gegenüber Kindern in der Erziehung. Dass sie ihnen das Signal geben, sie sind willkommen. Egal, welche Schulnote sie mit nach Hause bringen.
3: Und daran zu denken, mit den Ferien beginnt eine andere Zeit.
2: Wir kennen das in der Kirche eigentlich ganz gut, diese Wechsel zu gestalten und dann auch optimistisch in die Zukunft zu schauen und auch auf eine neue Chance zu hoffen, sowohl in der Schule als auch in den Ferien.
3: Stefan Klinkhammer von der katholischen Kirche für Augenblick mal.
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1: Mit Marc Weiß. Schönen guten Morgen. Viele Menschen in Deutschland leiden sehr unter den Folgen der Hitze. Rund jeder Dritte hat deswegen schon mal gesundheitliche Probleme gehabt. Das sind deutlich mehr Menschen als in den vergangenen Jahren. Das steht so im aktuellen Hitzereport der Krankenkasse DAK Gesundheit. Weitere Infos dazu von Malte Albrecht.
2: Müdigkeit, Schlafprobleme, Kreislaufbeschwerden, Kopfschmerzen, Schwindel. Das sind die Beschwerden, die die Befragten am häufigsten genannt haben. Frauen fühlen sich demnach deutlich häufiger belastet als Männer. Außerdem machen sich fast 2/3 der Befragten große oder sehr große Sorgen wegen der zunehmenden Hitze. Viele halten außerdem die aktuellen Hitzeschutzmaßnahmen für nicht ausreichend. Dass Hitze auch der Psyche schadet, belegte eine neue Studie aus Australien. Demnach steigen nach Hitzewellen die Klinikeinweisungen wegen psychischer Störungen. Die Fachleute meinen, extreme Temperaturen kurbeln die Ausschüttung von Stresshormonen an, was Ängste und Reizbarkeit verstärken kann. Einige Tage später können sogar Depressionen oder Demenzsymptome auftreten. Dabei spielten vermutlich Faktoren wie Schlafstörungen durch Hitzenächte und anhaltender psychologischer Stress eine Rolle, heißt es.
1: Dann trösten wir uns mal damit, dass es in dieser Woche zumindest nicht mehr Richtung 40 Grad geht. Bei maximal 35 ist Schluss. Infos waren das von Malte Albrecht. Vielen Dank. Und jetzt die weiteren Themen in der Zusammenfassung. Das US-Militär hat erneut Ziele im Iran angegriffen. Die Attacken hätten sich gegen Raketenstellungen und Anlagen zur Luftabwehr gerichtet, berichten US-Medien. Außerdem seien Boote der iranischen Revolutionsgarden angegriffen worden. Knapp 2 Monate nach der ersten Ankunft eines an Ebola erkrankten US-Amerikaners in Deutschland ist ein zweiter infizierter US-Bürger nach Deutschland gekommen. Die Person sei in der Nacht auf dem Flughafen Frankfurt gelandet und dann in die Uniklinik gebracht worden. Das bestätigte ein Sprecher des Gesundheitsministeriums. Wie schon beim ersten Patienten hatten die US-Behörden um die Behandlung in Deutschland gebeten. Boris Becker und Michael Stich bleiben die einzigen Deutschen, die je ein Herren-Einzelfinale in Wimbledon gewonnen haben. Alexander Zverev hat seins gegen Jannik Sinner aus Italien verloren. 7:6, 6:7, 3:6 und 4:6 stand es am Ende. Für Sinner war es der 2. Wimbledon-Sieg in Folge. Zverev freute sich trotzdem. Er habe immerhin gegen die Nummer 1 der Welt verloren, sagte er. Sinner habe einmal mehr gezeigt, warum er der Beste der Welt sei, so Zverev nach dem Spiel. Das Finale war prominent besucht. Unter anderem wurden Prinzessin Kate und Prinz William mit Kindern und Bundeskanzler Merz auf der Tribüne gesehen. Und das waren die Nachrichten mit Marc Weiß.
3: Danke dir, Marc. 6:02 schauen wir auch noch aufs Wetter. Heute geht's sonnig und hochsommerlich weiter. Ja, ein paar Wölkchen, die können zwar mal auftreten. Insgesamt bleibt es aber harmlos. Dazu bekommen wir bis zu 32 Grad. Bei uns in Herscheid am Ahlhammer sind es aktuell schon 16. Und in Altena an der alten Silberschmiede kommen wir auf 14 Grad. Schauen wir noch auf die Straßen im Radio MK Verkehr, den besten Verkehrsservice für unseren Märkischen Kreis und ganz Südwestfalen. Da habe ich nur die A44 aktuell, Kassel Richtung Dortmund, zwischen Unna Ost und dem Kreuz Dortmund-Unna, 1 Kilometer Stau, das seid aber in 5 Minuten durch. Und dann noch der Hinweis, dass ab heute in Plettenberg-Ohle Arbeiten auf der B236 im Bereich Lennestraße beginnen. Dafür muss die Straße eben jetzt 3 Monate lang voll gesperrt werden. Umleitungen sind aber ausgeschildert. Wenn ihr sonst noch was seht, Staus oder Blitzer, dann meldet euch gern unter der kostenlosen Radio MK Staupiloten-Hotline 08000 150 500. Gute und sichere Fahrt.
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3: Und hier kommt die erste Morningshow im Märkischen Kreis in Badehose. Dominik Pfeiffer wünscht euch einen schönen guten Morgen. Wir haben heute wieder so viel Tolles im Gepäck. Gleich gehen wir erstmal noch eine Runde Badeseetindern, diesmal am Sorpesee. Es wird einfach fantastisch, ja. Aber zunächst reißen wir nochmal alle die Fenster auf und lüften durch. Das geht gerade nämlich noch ganz gut, bevor dann später die große Hitze wieder kommt. Und das machen wir am besten mit Benson Boone.

0: Gleich 6:10 an diesem Montagmorgen und es ist nur noch diese Woche Schule. Dann gehen endlich die Sommerferien los. Mal wieder Zeit für ein Abenteuer, wa? Und das gibt's eben nicht nur im Freibad oder auf dem Spielplatz, sondern eben auch zwischen Büchern. Lesen macht Spaß, das wissen selbst schon die Kleinsten.
1: Das macht so einen Spaß, weil das so spannend ist und manchmal auch sehr lustig. Und das stelle ich mir auch ganz oft vor.
0: Und weil das so toll ist, starten viele Bibliotheken bei uns im Märkischen Kreis dann wieder ihren Sommerleseklub. Ja, in diesen Tagen starten schon die Anmeldungen dafür. Morgen geht zum Beispiel in Menden in der Dorte-Hilleke-Bücherei los. Dominik Freiburg von der Bücherei hat uns mal erzählt, wie das Ganze dann funktioniert.
2: Man bekommt bei der Anmeldung ein Logbuch und da trägt man dann ein, welche Bücher aus der Bibliothek man über die Sommerferien gelesen hat und sammelt dafür Stempel. Zusätzlich dazu haben wir uns noch über den Lauf der Sommerferien Veranstaltungen ausgedacht. Wir haben eine Entenrallye, wo wir ganz viele Quietscheentchen in der Bibliothek versteckt haben, die man dann finden und Namen von denen eintragen muss und vieles, vieles mehr.
0: Ja, und die Aktionen sind natürlich von Bücherei zu Bücherei unterschiedlich, also schaut da gerne mal nach. Und das Schöne, mitmachen kann eben jeder. Freunde können Leseteam bilden, Familien sowieso. Und am Ende werden die gesammelten Stempel dann gezählt und es gibt sogar auch eine Siegerprämie. Mitmachen könnt ihr nicht nur in Menden, sondern eben auch in Altena, in Balve, Hema, Iserlohn, Kirspe, Lüdenscheid, Meinerzhagen, Nachod, Wipplingwerde, Neuenrade, Plettenberg und Werdohl. Also gefühlt in fast jeder Kommune bei uns. Klickt euch aber gerne nochmal rein auf www.sommerleseklub.de.

0: Robin Beck. First time. Und bei uns ist es nicht das erste Mal, jetzt um 17:45, dass wir euch wieder einen Badesee in NRW vorstellen, damit ihr in den Ferien auch wisst, wo ihr es am besten aushalten könnt. Reporter Thorsten Ortmann war dieses Mal für euch am Sorpesee und hat dort mit Gästen und Betreibern gesprochen. In unserem Tinder-Date fragen wir also Match oder Swipe?
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2: Das große Badesee-Tindern. Wo treffen wir uns?
3: Willkommen am Sorpesee mit 57 Metern, der tiefste See im Sauerland.
2: Muss ich was bezahlen?
4: Also der Eintritt ins Strandbad ist frei. Wir haben da Sanitäranlagen, Gastronomie.
2: Was können wir da machen?
5: Man kann hier schön schwimmen gehen.
6: Man kann hier auch sehr gut Volleyball spielen.
7: Hier gibt es einen Klettergarten. Wir bieten hier Kanadier-Touren an, E-Bike-Touren, Team-Challenge, Team-Adventure, Bogenschießen. Alles, was man so im Outdoor-Bereich machen kann.
2: Kann ich meine Kids mitbringen?
4: Ja, ganz besonders ist das was für Kids. Erstmal haben wir auch eine Promenaden oder Erlebnisweg, zahlreiche Autospielmöglichkeiten und Wassersport und Baden am See ist für Kinder natürlich immer gut.
2: Treffen wir uns zum Essen oder nur für Drinks?
4: Beides. Man setzt sich auf die Terrasse, meistens überdacht, aber mit freiem Blick auf den See und genießt dann sein Aperol oder auch leckeres Essen.
8: Wir arbeiten auf Basis von griechischer Küche, das ist der Gyros und die verschiedenen Variationen von dem Fleisch, welche bieten wir den Gästen, aber nicht nur. Wir haben noch Pizza, Schnitzel und Pasta.
2: Können wieder chillen?
9: Ja, ich bin schon. Also mir ist ja gut mit der Wiese und so. Kann man sich schön sein Handtuch hier ausbreiten und sich hinlegen. Die Sonne genießen, sehr schön.
4: Ja, schön kann man hier wunderbar. Der See ist 15 Kilometer lang. Da findet man auch sicherlich immer mal ein Plätzchen, wo man auch ungestört ist. Auf den Promenaden haben wir die Liegewiesen, wo man sich ausbreiten kann, im Strandbad auch. Also das kann man sehr gut chillen hier.
2: Ist es ein Match?
3: Es ist ein absolutes Match. Wer Action und Abwechslung will, der ist hier an der Sorpe absolut richtig. Man kann jede Menge machen. Es gibt ein Strandbad, es gibt einen Hochseilgarten, man kann Kanu fahren, man kann Stand-up paddeln, man kann sich Tretboote ausleihen, man kann rund um den See mit geliehenen Fahrrädern fahren, man kann wandern. Also hier ist wirklich für jeden was dabei. Ich kann es empfehlen.

0: Holly Humberstone war das für euch. To Love Somebody um 6.23 Uhr. In zwei Minuten gibt's noch The Rhythm of the Night. Bis gleich.
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0: In Lüdenscheid soll es künftig weniger Kita-Plätze geben. Warum das so ist, das erfahrt ihr jetzt von Manfred Uhl in den Radio MK Nachrichten um 6:30. Hier sind die wichtigsten Meldungen des Morgens für euch.
1: Schönen guten Morgen. Das US-Militär hat erneut den Iran angegriffen. Demnach soll die Fähigkeit des Landes geschwächt werden, zivile Seeleute und Handelsschiffe bei der Durchfahrt durch die Straße von Hormuz zu attackieren, hieß es. Medienberichten zufolge richteten sich die US-Angriffe gegen Raketenstellungen und Anlagen zur Luftabwehr sowie gegen Schiffe der iranischen Revolutionsgarden. Das Außenministerium in Teheran verurteilte die Bombardements. Diese hätten alle diplomatischen Bemühungen der vergangenen Monate zunichte gemacht. Der deutsche Tennisprofi Alexander Zverev hat das Finale von Wimbledon verloren. Der Hamburger unterlag in London dem Italiener Jannik Sinner in 4 Sätzen mit 7:6, 6:7, 3:6 und 4:6. Für Zverev ist es in seinem 5. Major-Finale die 4. Niederlage. In Lüdenscheid werden zum neuen Kita-Jahr Betreuungsplätze abgebaut. Grund sind sinkende Kinderzahlen und eine deutlich geringere Nachfrage, vor allem für unter 3-Jährige. So sollen Gruppen unter anderem in mehreren Kitas vorübergehend geschlossen und Plätze in der Kindertagespflege reduziert werden. Den Weg dafür hat der Jugendhilfeausschuss freigemacht. Ob die Pläne tatsächlich auch so umgesetzt werden, entscheidet der Stadtrat heute Nachmittag. Insgesamt sollen 95 Betreuungsplätze wegfallen. Der Vorschlag der Linken, die Gruppen stattdessen lieber zu verkleinern bei gleichem Personalaufwand, wurde im Jugendhilfeausschuss mehrheitlich abgelehnt. Nach Angaben der Stadt steht aber weiterhin für alle angemeldeten Kinder ein Betreuungsplatz zur Verfügung. Autofahrer zwischen Werdohl und Plettenberg müssen auch in den kommenden Wochen mehr Zeit einplanen, weil an der Kreisstraße 8 Steinschlag droht, laufen dort die Sicherungsarbeiten. Arbeiter bringen dort unter anderem ein starkes Stahldrahtnetz und lange Nägel im Fels an. Für die Sicherheit der Autofahrer ist die Straße an der Baustelle nur halbseitig frei. Eine Baustellenampel regelt den Verkehr.
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1: Ja, bei diesem Wetter denkt doch niemand an Weihnachten, oder doch? Iserlohn Lettmarte soll pünktlich zur nächsten Vorweihnachtszeit eine neue Festbeleuchtung bekommen. Die Sparkasse Iserlohn und ihre Bürgerstiftung stellen dem Heimatverein Lettmarte dafür 35.000 Euro zur Verfügung. Die alte Beleuchtung war schon länger kaputt. Die Lettmarter Werbegemeinschaft hätte sich aus eigener Kraft keine eigene neue leisten können. In ein paar Monaten werden also unter anderem große Lichterbögen über der Hagener Straße erstrahlen. 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
0: Danke dir, Manni. 6:02, ein Blick auf die Wetteraussichten. Ja, heute erwartet uns wieder reichlich Sonnenschein. Nur vereinzelt zeigen sich mal ein paar Wolken am Himmel, die bleiben aber freundlich. Dazu klettern die Temperaturen auf bis zu 32 Grad. Derzeit messen wir schon 16 an der Stadthalle in Meinerzhagen und 15 Grad sind es am Felsenmeer in Hemer. 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Vorsicht bitte auf der A1 Münster Richtung Köln zwischen dem Kreuz Dortmund-Unna und der Raststätte Lichtendorf. Gefahr durch eine ungesicherte Unfallstelle im Baustellenbereich. Dann die A44 Kassel Richtung Dortmund zwischen Unna Ost und dem Kreuz Dortmund-Unna. Hier braucht er 5 Minuten länger, 2 Kilometer Stau. Und dann noch der Hinweis, dass ab heute in Plettenberg-Ohle Arbeiten auf der B236 auf Höhe des Umspannwerks beginnen. Deswegen ist die B236 dort jetzt für 3 Monate gesperrt. Habt ihr mehr gesehen, dann meldet es gern rein über die kostenlose Radio MK Staupiloten-Hotline 08000 150 500.
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0: Ich freue mich schon so. Die Lerma bringen diese Woche nämlich eine neue Single raus. Ach, was ein Sommerhit ist es geworden, wirklich. Leicht sein heißt der und er unterscheidet sich etwas von dem, was man sonst von den Lermern gewohnt ist. Weltpremiere in eurem Lieblingsradio gibt's aber schon heute. Gegen 20 vor spiele ich euch den Song schon mal in voller Länge. Ich freue mich drauf. Dominik Pfeiffer hier, euer Guten Morgenmacher am Montag.

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1: Basti und Lost Frequencies, Head Down, hier um 20 vor 7 bei Radio MK. Und ja, Head Down, manchmal gibt es Songs, die genau das aussprechen, was viele von uns aktuell fühlen. Zwischen Terminen, Nachrichten und dem ganz normalen Alltagsstress wächst oft die Sehnsucht nach einem Moment, in dem alles einfach ein bisschen leichter wird. Und genau dieses Gefühl, das greifen die Lerma aus Iserlohn mit ihrer neuen Single Leichtsein auf, der am Freitag erscheint. Sängerin Jeannie erinnert sich noch an den Moment, der die Band zu diesem Song inspiriert hat.
2: Also genau das, was der Song beschreibt, war ein Tag in meinem Leben, als ich gedacht habe, so krass, einen Tag mal Zeit zu haben, frei zu haben, ohne Termine, und ich habe wirklich die Mucke voll aufgedreht zu Hause und habe die Sonne reingelassen, und am Abend kamen dann meine Freunde vorbei und wir haben so ein italienisches Dinner gemacht, und das war einfach genau das Gefühl, was dieser Song auch beschreibt. Da habe ich gesagt, so viele Bad News, die es immer mal tagtäglich gibt, und da darf ein bisschen Leichtigkeit mal wieder reinkommen. Und dann haben wir uns tatsächlich auch für diesen Song entschieden, den als neue Single rauszubringen.
1: Und wer die Band kennt, der wird gleich direkt sagen, Mensch, die Lerma, die klingen doch etwas poppiger als sonst. Das hat auch einen guten Grund, liegt nämlich am Produzententeam.
2: Da kam der Kontakt über unseren Keyboarder, über den Chris, der damals zu Dom Rivinius, so heißt der Produzent, Kontakt hatte und gesagt hat, ey, der hat mit Taylor Swift gearbeitet, der hat mit Eminem gearbeitet, mit Alicia Keys, lass uns doch einfach mal fragen. Und da habe ich schon gedacht, meinst du, der wird unseren Song irgendwie produzieren? Der hätte da Bock drauf, und das war wirklich cool. Der hat mich so gefordert, auch beim Einsingen, und deswegen klingt es jetzt auch so, wie es klingt, weil er da auch seinen Fingerabdruck mit drauf gepackt hat.
1: Also die Lerma jetzt mit Top-Produzent noch am Start. Aber das ist noch nicht alles, was euch in der nächsten Zeit erwartet, mein Genie.
2: Yes, wir werden auf jeden Fall 2027 ein Album rausbringen mit den Lermern, und zwar kurz vor unserer Deutschland-Tour, die wir dann machen. Und das Album wird heißen Wir sind am Leben, und die passende Tour dazu heißt Wir sind am Leben Tour 2027.
1: Aber erstmal freuen wir uns jetzt natürlich auf die neue Single, erscheint diesen Freitag, aber bei uns gibt es die heute schon. Ihr hört Radio MK hier am Montagmorgen mit mir, Dominik Pfeiffer.
2: Hi, ich bin Jeannie von den Lermern, und ihr hört ganz exklusiv jetzt bei Radio MK unseren Sommerhit Leichtsein.

0: Dilemma, leicht sein, die exklusive Single noch vor Release, hier gerade gehört bei Radio MK. Hört ihr dann auf allen Plattformen, so wie immer, dann ab diesen Freitag. Blicken wir jetzt aber mal aufs Wochenende, da ist es nämlich wieder soweit für das hier. Kilian Kirmes in Iserlohn Letmathe von Freitag bis Montag dann. Da wird die ganze Innenstadt wieder eben zum Kirmesgelände und das schon seit 573 Jahren. Also seit mehr als einem halben Jahrtausend gibt es eben die Kirmes. Und auch in diesem Jahr gibt es wieder was Neues. SpaceX nennt sich das. Thomas Johansen, der sich bei der Stadt Iserlohn um die Kirmes kümmert, hat das Ding schon für uns ausprobiert. Ups. Das war der falsche Ton, sorry.
1: Ja, ich denke mal, dass diejenigen, die mitfahren, dann nach dem Aussteigen erstmal die Orientierung wiederfinden müssen und ihre Familie suchen müssen, die vor dem Fahrgeschäft auf den Fahrgast warten. Es ist wirklich schon spektakulär.
0: Ja, ist eben genauso passiert, ne? Von 0G bis 5G ist da wirklich alles dabei. Von Schwerelosigkeit bis zur fünffachen Erdbeschleunigung, das ist mehr als echte Space Shuttle-Astronauten aushalten müssen. Aber kein Problem, wir sind ja in Letmathe, ne? Und wer vielleicht am Sonntagabend es gerne etwas ruhiger hätte, der kann eben auch Fußball gucken.
1: Auf dem Neumarkt gibt es einen groß ausgelegten Biergarten, die dann natürlich auch das WM-Finale auf einer Leinwand, auf einer Großleinwand für alle zu sehen präsentiert.
0: Ja, kann man machen. Für alle anderen auf der rund 20.000 Quadratmeter großen Kirmesfläche gibt es dann natürlich rund um die Letmathe Innenstadt noch über 130 Vergnügungsbetriebe, Imbiss, Verkaufsstände und so weiter und so fort. Und neben dem traditionellen Musikexpress und Klassikern wie Breakdance und Autoscooter sind eben auch spektakuläre Neuheiten dabei, wie eben das 45 Meter hohe SpaceX oder 4 Etagen das XXL-Laufgeschäft Fuzzis Lachsalon. Freuen wir uns drauf, oder? Bob Marley jetzt für euch am Montagmorgen.

0: 6:07 gleich vor den Nachrichten spiele ich euch noch Bailando, Bailando, Amigos, Adios, Adios.
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1: Mit Marc Weiß. Schönen guten Morgen. An diesem Wochenende sind beim Baden wieder mehrere Menschen ums Leben gekommen, darunter auch ein junger Mann, knapp über 20, der in der Wuppertalsperre bei Hückeswagen ertrunken ist. Die DLRG warnt deshalb eindringlich immer wieder vor den Gefahren im Wasser. Mehr dazu von Malte Albrecht aus dem News-Team.
2: Schon im Juni mit seiner extremen Hitzewelle ist die Zahl der Badetoten auf den höchsten Stand seit mehr als 20 Jahren gestiegen. Laut DLRG ertranken im vergangenen Monat bundesweit mindestens 99 Menschen, so viele wie seit dem Hitzesommer 2003 in keinem Juni mehr. Die meisten tödlichen Unfälle passierten in Seen und Flüssen. Allein in NRW gab es 22 Badetote, so viele wie in keinem anderen Bundesland. Häufig kamen Männer ums Leben, viele Opfer waren jünger als 30 Jahre. Viele Menschen unterschätzen demnach vor allem die Strömung und den Temperaturunterschied beim Sprung ins Wasser. Zum anstehenden Ferienstart in NRW mahnt die DLRG zu großer Vorsicht und empfiehlt nur, an bewachten Stellen baden zu gehen, sich vorher abzukühlen und Kinder am Wasser nie unbeaufsichtigt zu lassen.
1: Malte Albrecht mit Infos. Vielen Dank und jetzt weitere Themen in der Zusammenfassung. Das US-Militär hat seine nächtlichen Angriffe auf Ziele im Iran nach mehreren Stunden für beendet erklärt. Es seien Flugabwehrsysteme, Radaranlagen, Raketenstellungen, Drohnenstandorte und kleinere Boote zerstört worden, heißt es. Es war schon die vierte Angriffswelle der USA seit Mitte der vergangenen Woche. Tennisprofi Alexander Zverev hat das Wimbledon-Finale verloren. Gegen die Nummer 1 der Welt, Jannik Sinner, unterlag Zverev in 4 Sätzen. Mit einem Sieg wäre er nach Boris Becker und Michael Stich der dritte Deutsche mit einem Wimbledon-Sieg im Herren-Einzel geworden. Immer mehr Menschen in Deutschland leiden sehr unter den Folgen der Hitze. Nach einer Forsa-Studie im Auftrag der DAK hatte inzwischen rund jeder Dritte schon gesundheitliche Beschwerden. Das sind mehr Menschen als in den vergangenen Jahren. Zu den häufigsten Beschwerden gehörten Müdigkeit und Schlafprobleme, außerdem Kreislaufbeschwerden, Schwindel und Appetitlosigkeit. Einige Befragte berichten sogar von Verwirrtheit bei großer Hitze. Inzwischen deuten Studien darauf hin, dass Hitze zunehmend auch für psychische Probleme sorgen könnte. Eine mögliche Erklärung ist laut Experten die Ausschüttung von Stresshormonen. Das steigere die Reizbarkeit und führe sogar zu geistigen Beeinträchtigungen, heißt es. Dazu kommt eine immer größer werdende Angst. 2/3 der Befragten machen sich Sorgen um die weitere Entwicklung und halten die aktuellen Hitzeschutzmaßnahmen in Deutschland für nicht ausreichend. Bevor wir jetzt aber alle mit Angst in die neue Woche starten, in dieser Woche geht es nicht mehr auf die 40 zu, bei 35 Grad, so wie es aussieht, ist wohl Schluss. Und das waren die Nachrichten mit Marc Weiß.
3: Danke dir, Marc. Gleich 7:03, 35 Grad. Reicht auch, würde ich sagen. Ganz so viel schaffen wir heute im Märkischen Kreis mal noch nicht. Das Wetter heute freut sich zwar auch über einen echten Sommertag mit viel Sonnenschein, aber ein paar harmlose Wolken ziehen zeitweise vorbei. Dazu Höchstwerte zwischen 26 bis 32 Grad. Aktuell kommen wir auf 16 am Kraftwerk in Werdohl und ebenfalls 16 Grad sind es an der Dechenhöhle in Iserlohn. 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Die A1, Münster Richtung Dortmund, zwischen Kamenzentrum und dem Kreuz Dortmund-Unner, 4 Kilometer stockend, da solltet ihr aber in 5 Minuten durch sein. Dann haben wir die A44, Kassel Richtung Dortmund, zwischen dem Kreuz Werl und dem Kreuz Dortmund-Unner, hier stockt's auf 9 Kilometern, plant mal mindestens eine Viertelstunde mehr ein. Dann noch Meldung von der A45, Hagen Richtung Dortmund, zwischen dem Kreuz Hagen und Dortmund Süd, 3 Kilometer stockend, auch hier mal 5 Minuten plus rechnen. Und in der Gegenrichtung A45 Dortmund Richtung Hagen zwischen dem Kreuz Castrop-Rauxel Ost und dem Kreuz Dortmund West 4 Kilometer Stau. Hier sind es 10 Minuten extra. Habt ihr mehr gesehen, Staus oder Blitzer, dann ist das hier eure Nummer, die kostenlose Radio MK Staupiloten-Hotline 08000 150 500. Allen eine gute und sichere Fahrt.
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3: Ja, 35 Grad und mehr, noch nicht ganz mehr, weniger eher. Wir sind wieder mitten im Sommer und deshalb tun wir gleich was für eure Abkühlung, denn wir quatschen gleich, ihr denkt genau gerade richtig, über Weihnachtsbeleuchtung. Ja, die soll nämlich in Iserlohn-Letmathe angeschafft werden. Dafür gab es jetzt sogar eine größere Spende. Gucken wir gleich drauf, bis dahin machen wir uns schon mal kühle Gedanken, so gut wie es geht, jetzt mit Shakira und Burna Boy, Die Die.

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0: Du weißt, dass du auf dem Dorf aufgewachsen bist, wenn es beim Stadtfest sowas gibt wie Mittelaltermeile oder ein Mittelalterdorf oder ach komm, den Mittelaltermarkt auch noch oder ein Piratenfest, das Wikingerlager, ja? Das erleben wir doch immer auf so Stadt- oder Burgfesten, ne? Mit so Ritterturnieren den Sommer über. Wem es dort aber zu trubelig ist oder zu teuer, der macht sich sein eigenes kleines Mittelalterfest zu Hause. Unser Kollege Jans Herbst sagt, wie es geht.
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2: Wir holen das Mittelalter-Feeling einfach zu uns nach Hause. Lektion 1, hau die Hauptsicherung raus. Schon haben wir eine Energieversorgung wie früher. Lektion 2, kleide dich angemessen. Es muss möglichst wenig atmungsaktiv sein und es muss kratzen. Also erst ein Wollhemd, dann ein Kettenhemd und darüber eine Lederjacke. Typische Mittelalter-Sommermode. Lektion 3, über einem kleinen Feuerchen auf dem Balkon lässt sich sicher irgendwas so leicht angucken. Und dann schmeckt das wie damals, also Stockbrot oder ein Hamster, was man so gegessen hat. Und Lektion 4, passe nun auch deine Sprache an. Also wenn du sagen willst, boah, das ist ein mega netter Abend und das Essen schmeckt, Schatz, dann sagst du, mich dünkt die laue Sommernacht gereicht mir zur Freude und die Speisen munden gar sehr, Vibe.
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0: Wave, Fastboy und Rough gehört bei Radio MK 16 Minuten nach 7. Und ihr denkt euch jetzt wahrscheinlich, sag mal, sind bei dem schon alle Leuchten an oder was? Sind schon Weihnachten, ja. Nee, muss ich euch enttäuschen, noch ist kein Weihnachten, aber wir reden drüber. Über 35.000 Euro, das ist nämlich ein schöner Batzen Geld, über den sich jetzt die, über der Heimatverein Letmathe freuen kann. Denn die Sparkasse Iserlohn und ihre Bürgerstiftung unterstützen damit gemeinsam das Projekt Neue Weihnachtsbeleuchtung in Iserlohn-Letmathe. Ja, das Geld deckt jetzt schon rund ein Drittel der Ausgaben, die eben für so eine neue Weihnachtsbeleuchtung notwendig ist. Und darüber freut sich eben auch Burkhard Hölscher von der kleinen Letmather Runde.
1: Das ist natürlich ein wirklicher Beitrag dafür, dass die Chancen zur Realisierung dieses Projektes, das uns jetzt schon seit Januar beschäftigt und wo wir an Konzeptionen arbeiten, dass das nun wirklich möglich wird.
0: Genau, denn in den vergangenen Jahren hatte Letmathe überhaupt gar keine Weihnachtsbeleuchtung. Das hat den ein oder anderen natürlich ein bisschen gestört. Und in den nächsten Monaten sollen noch weitere Aktionen folgen. Und mit etwas Glück klappt es dann mit der Weihnachtsbeleuchtung auch noch für diesen Advent. Am kommenden Wochenende ist ja erstmal Kilian Kirmes da. Da wird dann auch Geld für die Weihnachtsbeleuchtung gesammelt mit einer außergewöhnlichen Aktion, wie uns Paul Nowak von der Werbegemeinschaft gesagt hat.
2: Die Werbegemeinschaft Letmathe setzt sich natürlich mit anderen Gruppen aus Letmathe ein, dass wir eine Weihnachtsbeleuchtung dieses Jahr hinkriegen. Und zwar eine richtige Weihnachtsbeleuchtung. 300 Liter Bier haben wir von Krombacher zur Verfügung gestellt bekommen, damit wir eine Weihnachtsbeleuchtung hinkriegen.
0: So, und wenn ihr zum Bürgertreff am Kirmesmontag dann geht in den Biergarten der Werbegemeinschaft, dann könnt ihr da mit eurem Kirmesbier die neue Weihnachtsbeleuchtung auch unterstützen. Ich überlege ja jetzt, ob ich das einfach durchlaufen lasse. Ist ganz schön, so abkühlungsmäßig, oder? Naja, egal. Eins ist auf jeden Fall klar, das sagte auch Michael Schäffler vom Kuratorium der Bürgerstiftung der Sparkasse. Es ist ein klares Bekenntnis für Letmathe.

0: Rick Astley um 7:05. Never gonna give you up. Vor den Nachrichten um 9:30 spiele ich euch noch Magic Moment, Glockenbach und Chris de Sarandi.
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0: Es ist 7:30, das heißt, es wird Zeit für die wichtigsten Meldungen des Morgens. Und die hat der Kollege Manfred Uhl für euch. Schönen guten Morgen.
1: Schönen guten Morgen. Die USA haben nach eigenen Angaben in der Nacht neue Angriffe auf den Iran gestartet. Ziel sei es, zu verhindern, dass der Iran Handelsschiffe in der Straße von Hormuz attackiere. Es ist bereits die vierte Angriffswelle der USA. Wegen der neuen Kampfhandlungen stieg der Ölpreis erneut. Die Menschen in Deutschland leiden immer mehr unter den Folgen von Hitze. Demnach kämpft jeder Dritte bei Hitze mit Müdigkeit, Schlafproblemen oder Kreislaufbeschwerden. Das hat eine aktuelle Umfrage im Auftrag der Krankenkasse DAK ergeben. Frauen sind demnach häufiger betroffen als Männer. Doch nur die wenigsten gehen deswegen zum Arzt. 3/4 der Befragten halten die aktuellen Hitzeschutzmaßnahmen für nicht ausreichend. In Lüdenscheid soll es bald mehr Ladesäulen für E-Autos geben. Die Stadtverwaltung hat dafür ein neues Konzept erarbeitet, über das der Stadtrat heute Nachmittag abstimmt. Geplant sind insgesamt 46 neue Standorte im Stadtgebiet. Dabei setzt die Stadt laut Vorlage bewusst auf normale Ladesäulen und nicht auf Schnelllader. Die Begründung: Autos stehen ohnehin im Schnitt 23 Stunden am Tag ungenutzt herum. Die neuen Säulen sollen vor allem in Wohngebieten mit vielen Mehrfamilienhäusern entstehen, wo private Parkplätze oder eigene Wallboxen fehlen. Die Stadt Lüdenscheid will die Ladesäulen nicht selbst bauen oder betreiben, das sollen private Firmen übernehmen. Im Märkischen Kreis gibt es Neuigkeiten für alle, die mit dem Bus unterwegs sind. Laut der Märkischen Verkehrsgesellschaft ist die neue Website mvg-online.de an den Start gegangen. Nach dem Hackerangriff auf den Dienstleister SIT gibt es damit endlich wieder einen kompletten Internetauftritt. Die Seite ist auch in leichter Sprache und verschiedenen Fremdsprachen verfügbar. Außerdem rollt ab sofort das neue Büsken-Mobil durch den Kreis. Dieses Infomobil macht künftig auf Märkten und Veranstaltungen Halt. Wer Fragen zu Tickets oder Fahrplänen hat, kann sich dort direkt vor Ort beraten lassen. Ganz ohne Internet.
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1: Ja, bei diesem Wetter denkt doch niemand an Weihnachten, oder doch? Iserlohn-Lettmarte soll pünktlich zur nächsten Vorweihnachtszeit eine neue Festbeleuchtung bekommen. Die Sparkasse Iserlohn und ihre Bürgerstiftung stellen dem Heimatverein Lettmarte dafür 35.000 Euro zur Verfügung. Die alte Beleuchtung war schon länger kaputt. Die Lettmarter Werbegemeinschaft hätte sich aus eigener Kraft keine eigene neue leisten können. In ein paar Monaten werden also unter anderem große Lichterbögen über der Hagener Straße erstrahlen. Weitere Meldungen findet ihr auf radium.k.de und in unserer App.
3: Danke dir, Manni. Da freuen wir uns doch schon alle drauf, ne? Auf Weihnachten. Jetzt aber erstmal rüber zum aktuellen Wetter, würde ich sagen. Sonnenschein satt, so lässt sich der heutige Tag wohl am besten zusammenfassen. Ein paar lockere Wolken können mal auftreten, aber die sind nicht weiter schlimm. Dazu erwarten wir bis zu 32 Grad. Im Moment haben wir es 16 bei uns am Schloss Brünninghausen in Plettenberg und 17 Grad messen wir an der Herpine in Halver. Ein Blick auf die Straßen im Radio MK Verkehr, dem besten Verkehrsservice für unseren Märkischen Kreis und ganz Südwestfalen. A1 Münster Richtung Köln, zwischen dem Kamener Kreuz und Schwerte 4 Kilometer stockend, plant mal 5 Minuten mehr ein. Dann die A44 Kassel Richtung Dortmund, zwischen dem Kreuz Werl und dem Kreuz Dortmund-Unna braucht ihr mindestens 25 Minuten länger, 12 Kilometer Stau schon an der Stelle. Dann haben wir die A45 noch, Hagen Richtung Dortmund, zwischen dem Kreuz Hagen und dem Westhofener Kreuz, hier sind es 10 Minuten plus, 5 Kilometer stockend. Und in der Gegenrichtung A45 Dortmund-Hagen zwischen dem Kreuz Castrop-Rauxel-Ost und dem Kreuz Dortmund-West 6 Kilometer stockend, auch hier 10 Minuten extra. Und dann noch der Hinweis, ab heute beginnen in Plettenberg-Ohle die Tiefbauarbeiten auf der B236 auf Höhe des Umspannwerks, die ist deswegen für 3 Monate dicht, Umleitungen sind aber ausgeschildert. Und wenn ihr da draußen noch was seht, Staus, Blitzer oder Verzögerung, dann meldet euch doch gern unter der kostenlosen Radio MK Staupiloten-Hotline 08000 150 500.
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3: Und mir, Dominik Pfeiffer. Schönen guten Morgen. Die einen kämpfen gerade um den WM-Titel, die anderen um ihren Traumurlaub. Auch unser Kicker-Duell im Fußballmuseum in Dortmund geht in die nächste Runde. An der Stelle nochmal der Hinweis, dass ihr euch auch noch bewerben könnt. Ja? Einfach auf radiomk.de nach Kicker-Duell suchen oder ihr wartet erstmal ab. Wohin die Reise geht, sage ich euch nach 2 Songs. So viel Zeit habt ihr, oder? Jetzt erst Ed Sheeran und Ronan Keating für euch in den Hits im besten Mix. Gleich 5 Minuten nach 7:30 haben wir's.

0: Schönen guten Morgen um 7.42 Uhr am Montagmorgen mit Ronan Keating, When You Say Nothing At All. Vier Mannschaften spielen ja aktuell noch bei der Fußball-Weltmeisterschaft. Am Sonntag nächste Woche gibt es dann ja auch, also jetzt diesen Sonntag, gibt es ja auch das große Finale. Vorher könnte es hier für euch aber noch richtig spannend werden.
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0: Immer wieder lustig, immer wieder neu. 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Es steht wieder an, Kilian Kirmes in Iserlohn Lettmate von Freitag bis Montag, also nächstes Wochenende. Dann ist es wieder soweit. Auf rund 20.000 Quadratmetern in den Straßen und Plätzen der Lettmater Innenstadt warten dann über 130 Vergnügungsbetriebe, Imbiss- und Verkaufsstände auf euch. Neben dem traditionellen Musikexpress oder Klassikern wie Breakdance, Autoscooter natürlich, sind jetzt auch ein paar spektakuläre Neuheiten dabei, wie beispielsweise das 45 Meter hohe SpaceX oder das 4 Etagen hohe XXL-Laufgeschäft Fusis Lachsalon. Ja, und auch ein richtiger Kirmes-Oldtimer, darauf freut sich nämlich auch Thomas Johansson von der Stadt Iserlohn.
1: Der Name lautet Swing Up. Das Karussell ist eins der ersten Karussells, die damals von der Karussellschmiede Huss in Bremen gebaut worden ist. Und zwar schon in den 70er Jahren. Und das ist wieder nach Deutschland aus Japan zurückgeholt worden von einem Schausteller. Und der hat das komplett neu aufgearbeitet. Technisch sowie auch optisch, sodass es wie eine Neuheit daherkommt.
0: Also gönnt euch doch ruhig mal eine Fahrt in einem der coolsten Oldtimer-Fahrgeschäfte oder eben in was Neuem im 45 Meter hohen SpaceX. Danach solltet ihr aber vielleicht erstmal eine kleine Pause einplanen. Ihr könnt euch ja dann auch auf ein Bier am Montag im Bürgertreff freuen. Der Erlös geht nämlich direkt in die geplante neue Weihnachtsbeleuchtung für Lettmate. Das haben wir schon gehört, später dazu auch gerne noch mehr. 300 Liter Krombacher gibt's dafür. Das hat die Firma gespendet. Da kommt schon was zusammen. Und ihr müsst ja auch nicht mit dem Auto fahren. Es gibt nämlich einen Shuttle-Service.
1: Und zwar ist dieser Shuttle-Service völlig kostenlos. Und auch die Parkplätze von dem Parkplatz, wo der Bus abfährt, von dem Schulzentrum Oscheller Straße im 15-Minuten-Takt zum Alten Markt in Lettmate und wieder zurück. Bis einschließlich 30 Minuten nach Veranstaltungsende kann dieses Angebot in Anspruch genommen werden.
0: So nämlich. Bleibt nur noch zu sagen, viel Spaß bei der 573. Kilian Kirmes.

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1: Mit Ralf Bosse. Auf geht's in die fünfte Woche der Fußball-Weltmeisterschaft. Genau 100 Spiele sind bisher absolviert worden. Doch die vier wichtigsten kommen erst noch, ehe am Sonntag der neue Weltmeister stattfinden wird. Morgen Frankreich gegen Spanien. Übermorgen England gegen Argentinien. Spannende Halbfinalspiele. Wer geht ins Spiel um Platz 3? Wer ins Finale? Erfreulich, bis auf das kleine Endspiel beginnen alle Begegnungen um 21 Uhr. Damit gibt es keine weiteren schlaflosen Nächte.
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2: Mit Marc Weiß. Schönen guten Morgen. 12 Menschen sind Ende Juni in einem Leverkusener Krankenhaus gestorben. Jetzt beschäftigt der Fall auch die Landespolitik. Am Vormittag berät der Gesundheitsausschuss des Landtags in einer Sondersitzung über die Frage, wie Krankenhäuser besser auf extreme Hitze vorbereitet werden können. Einzelheiten dazu aus dem Landtagsstudio von José Nasiandi.
3: Bei der Staatsanwaltschaft Köln läuft nach diesen 12 Todesfällen ein Todesermittlungsverfahren. Es geht um die Frage, ob die Hitze Ende Juni nachweislich bei einigen Patienten eine Rolle gespielt hat und ob es Hinweise auf ein Fremdverschulden gibt. Das Krankenhaus selbst weist darauf hin, dass die Zahl der Todesfälle für ein Akutkrankenhaus dieser Größe nicht ungewöhnlich sei. Die verstorbenen Patienten seien im Schnitt 86 Jahre alt gewesen und viele über 90. Die SPD hatte wegen des Falls die Sondersitzung des Gesundheitsausschusses für heute beantragt. Die Abgeordneten wollen von der Landesregierung wissen, welche Schutzmaßnahmen für Krankenhäuser und auch für Pflegeeinrichtungen bei extremer Hitze getroffen werden, auch mit Blick auf die nächste Hitzewelle. Viele Experten weisen allerdings darauf hin, Hitzetote ließen sich nur schwer eindeutig erfassen, weil die hohen Temperaturen häufig bestehende Erkrankungen verschärfen.
2: Infos von José Nasiandi, vielen Dank, und jetzt die weiteren Themen in der Zusammenfassung. Auch in der vergangenen Nacht wurde im Iran-Konflikt wieder geschossen. Das US-Militär hat unter anderem Raketenstellungen und Anlagen zur Luftabwehr der Iraner attackiert. Außerdem seien Boote der Revolutionsgarden angegriffen worden. Teheran reagierte mit Angriffen auf Ziele in mehreren Golfstaaten. Boris Becker und Michael Stich bleiben die einzigen Deutschen, die je ein Herren-Einzelfinale in Wimbledon gewonnen haben. Alexander Zverev hat sein Finale gestern gegen Jannik Sinner aus Italien verloren. Es scheint so, als ob unsere Warnungen und die der DLRG nicht gehört, nicht verstanden oder ignoriert werden. Die Zahl der Badetoten steigt immer weiter. Im vergangenen Monat starben bundesweit so viele Menschen im Wasser wie seit über 20 Jahren nicht mehr und die meisten davon hier in NRW. Insgesamt gab es mindestens 99 gezählte Badetote. Und das ist offenbar ein Thema von und für junge Männer. Über 90% der Toten sind junge Männer, die meisten davon keine guten Schwimmer oder nach Zeugenangaben sogar Nichtschwimmer, die trotzdem ins Wasser gehen. Laut DLRG gibt es in dieser Gruppe oft kein Risikobewusstsein und möglicherweise auch Gruppenzwänge. So sei es möglich, dass, wenn eine ganze Gruppe schwimmen gehen will, sich Nichtschwimmer nicht trauen zu sagen, dass sie nicht schwimmen können und dann ertrinken. Worauf man achten sollte, wo man nicht schwimmen sollte und Tipps zum Schwimmen im Allgemeinen gibt es im Netz, unter anderem auf der Homepage der Deutschen Lebensrettungsgesellschaft. Die Adresse ist dlrg.de. Und das waren die Nachrichten. Mit Marc Weiß.
4: Danke, Marc, auch nochmal für den Hinweis. Also, da habe ich ja keine Worte für, ne? Wenn ihr also heute schwimmen geht bei dem Wetter, ja? Dann bitte auch nur, wenn ihr schwimmen könnt. Denn heute wird es nochmal sonnig und hochsommerlich. Ein paar Wolken sind zwar da, die bleiben aber insgesamt harmlos. Dazu bekommen wir bis zu 32 Grad. Bei uns in Herscheid am Ahammer sind es 18 und in Altena an der Alten Silberschmiede kommen wir auf 17 Grad aktuell. 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A1 Münster Richtung Dortmund. Zwischen dem Kamener Kreuz und Unna braucht ihr 10 Minuten länger, 4 Kilometer Stau. Dann die A44 Kassel Richtung Dortmund. Zwischen dem Kreuz Werl und dem Kreuz Dortmund-Unna. Hier sind es mindestens 20 Minuten on top, 12 Kilometer stockend. Dann haben wir noch die A45 Hagen Richtung Dortmund. Zwischen dem Kreuz Hagen und Dortmund Süd auch hier mal 20 Minuten mehr mitbringen, 7 Kilometer Stau. Und in der Gegenrichtung A45 Dortmund-Hagen zwischen dem Kreuz Dortmund-Nordwest und dem Kreuz Dortmund-West. Auch hier sind 7 Kilometer stockend, da seid ihr in 10 Minuten länger durch. Habt ihr sonst noch was, dann meldet's gern über die kostenlose Radio MK Staupiloten-Hotline 08000 150 500. Gute und sichere Fahrt.
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4: Ja, es gibt Berufe, da bekommt man nach der Ausbildung einen Blumenstrauß und dann gibt's die Druck- und Medienbranche. Mhm. Auf der Burg Altena sind nämlich jetzt am Wochenende 17 frisch ausgebildete Mediengestalter und Medientechnologen nach alter Tradition beim Gautschfest einfach in ein kaltes Wasserfass getauft worden. Ja, der Brauch soll symbolisch die Sünden der Lehrzeit abwaschen und den Start ins Berufsleben einläuten. Ich weiß ja nicht. Also zum Glück müssen wir beim Radio nach der Ausbildung nicht ins Wasserfass. Und bei heute würde mich das, glaube ich, nicht stören. Eine Badehose habe ich ja schließlich schon an.

0: Lanz. Zu seinem Geburtstag heute will er aber abtauchen. Das hat Günther ja auch letzte Woche in einem Interview erzählt. Den ganzen Trubel rund um die Feierlichkeiten mag er so gar nicht. Aber wir stoßen trotzdem an. Immerhin feiert Günther ja auch heute seinen 70. Geburtstag. Kollege Leo Arrighi gratuliert für uns.
1: In Publikumsumfragen belegt Günther ja auch seit vielen Jahrzehnten immer Platz 1 unter Deutschlands beliebtesten Moderatoren. Auch halten ihn die meisten Deutschen für den klügsten Prominenten. Dabei schafft Günther Jauch sein Abitur nur recht mittelmäßig mit 3,1. Schule war für ihn
2: ein Gefühl gepflegter Langeweile.
1: Gute Pferde springen immer nur so hoch, wie sie müssen. Sein Motto. Nach der Journalistenschule kommt er Ende der 70er zum Bayerischen Rundfunk. Da lernt er auch Thomas Gottschalk kennen. Die beiden machen Radio unterhaltsam in einer Zeit, in der es, wie Günther Jauch selbst sagt, so klang.
3: Meine Damen und Herren, Sie hören nun das musikalische Intermezzo. Und das war noch mal ausgebildete Sprecher. Es war einfach stinklangweilig.
1: Den Mix aus Seriosität und Unterhaltung, den behält er auch beim Fernsehen bei. Zum Beispiel als Moderator des aktuellen Sportstudios.
4: Waren Sie mit Ihrer Leistung in Holland gegen Holland eigentlich zufrieden?
5: Ja.
4: Waren Sie fast der Einzige?
1: Ab 1990 macht Jauch dann Shows für den RTL und damit startet zum Beispiel seine Karriere bei Stern-TV.
6: Wir sind ebenso glücklich wie beschämt, dass sie uns dem Fußball hier vorgezogen haben.
1: Und knapp 10 Jahre später, nämlich kurz vor der Jahrhundertwende 1999, in seiner Bestdisziplin.
7: Hallo, guten Abend und willkommen zur Premiere von Wer wird Millionär?
1: Immer auch mit der Fähigkeit, mit knauserigen Menschen umzugehen.
8: Wie heißt denn der Kater?
9: Warum wollen Sie das wissen?
8: Weil ich wissen möchte, ob es ein Männchen oder ein Weibchen ist.
9: Das sag ich nicht.
1: Und die gute Laune dann doch noch rauszukitzeln.
9: Der Jauch ist Günther Jauch. Er stellt viel Fragen und das Geld, das gibt er auch.
1: Nach eigener Aussage duzt Jauch im Fernsehen nur Thomas Gottschalk, Frank Elstner, Barbara Schöneberger und kleine Kinder. Ansonsten sitzt er konsequent und wird von anderen gesiezt.
8: Haben Sie eine Grundschule besucht?
1: Happy Birthday zum 70. Günther Jauch.

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0: Darf man schon um 8.24 Uhr? Ich weiß es ja nicht. Egal, wir heben gleich die Gläser zusammen noch mit Pink vor den Nachrichten. Raise your glass.
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0: Warum Autofahrer auf der B236 in Plettenberg Ohle ab heute etwas länger brauchen, das hört ihr unter anderem jetzt in den Radio MK Nachrichten um 8:30. Hier ist für euch der Kollege Manfred Uhl. Schönen guten Morgen.
1: Schönen guten Morgen. Zu einem möglichen Social-Media-Verbot für Kinder und Jugendliche gibt heute ein Expertenrat der EU-Kommission eine Empfehlung ab. Sie soll als Grundlage für ein EU-weites Gesetz dienen. Beobachter erwarten, dass sich die Experten ähnlich äußern könnten wie ein deutsches Gremium. Das hatte im Juni seine Ergebnisse vorgelegt und zu einem gesetzlichen Mindestalter von 13 Jahren oder zu Beschränkungen für einzelne Dienste geraten. Die Bundesregierung befürwortet eine EU-weite Regelung, arbeitet aktuell aber auch an einem deutschen Gesetz. Bundespräsident Steinmeier hat das Reformpaket der schwarz-roten Koalition gelobt. Endlich passiere etwas Wichtiges, sagte Steinmeier im ZDF-Sommerinterview. Der Koalition sei es gelungen, ihre Selbstblockade aufzuheben. Nun sei es notwendig, den eingeschlagenen Weg fortzusetzen, betonte Steinmeier. In der vergangenen Woche hatten Bundestag und Bundesrat die Krankenkassenreform beschlossen. Reformen bei Rente und Arbeitsrecht sollen folgen. In Lüdenscheid werden zum neuen Kita-Jahr Betreuungsplätze abgebaut. Grund sind sinkende Kinderzahlen und eine deutlich geringere Nachfrage, vor allem für unter Dreijährige. So sollen Gruppen in mehreren Kitas vorübergehend geschlossen und Plätze in der Kindertagespflege reduziert werden. Den Weg dafür hat der Jugendhilfeausschuss freigemacht. Insgesamt sollen 95 Betreuungsplätze wegfallen. Der Vorschlag der Linken, die Gruppen stattdessen lieber zu verkleinern bei gleichem Personalaufwand, wurde mehrheitlich abgelehnt. Nach Angaben der Stadt steht aber weiterhin für alle angemeldeten Kinder ein Betreuungsplatz zur Verfügung. Ob die Pläne tatsächlich auch so umgesetzt werden, entscheidet der Stadtrat Lüdenscheid heute Nachmittag. Der Märkische Kreis sichert aktuell einen Hangbereich an der Kreisstraße 8 zwischen Werdohl und Plettenberg. Dort stehen einige Felsformationen nicht mehr fest und könnten im schlimmsten Fall abrutschen. Um gefährliche Steinschläge auf die Fahrbahn zu verhindern, finden aufwendige Befestigungsarbeiten statt. Pendler müssen deshalb wohl noch ein paar Wochen mit Einschränkungen leben. Per Baustellenampel wird der Verkehr einspurig am Gefahrenbereich vorbeigeführt.
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1: Ja, bei diesem Wetter denkt doch niemand an Weihnachten, oder doch? Iserlohn Lettmate soll pünktlich zur nächsten Vorweihnachtszeit eine neue Festbeleuchtung bekommen. Die Sparkasse Iserlohn und ihre Bürgerstiftung stellen dem Heimatverein Lettmate dafür 35.000 Euro zur Verfügung. Die alte Beleuchtung war schon länger kaputt. Die Lettmater Werbegemeinschaft hätte sich aus eigener Kraft keine eigene neue leisten können. In ein paar Monaten werden also unter anderem große Lichterbögen über der Hagener Straße erstrahlen. Weitere Meldungen findet ihr auf radio.mk.de und in unserer App.
0: Das wird strahlen, sag ich mal. 35.000 Euro für Licht, aber ja, danke Manni. Der Blick auf die Wetteraussichten. Heute erwartet uns wieder ein reichlicher Sonnenscheintag. Nur vereinzelt, wenn überhaupt, zeigen sich ein paar Wolken am Himmel, die bleiben aber friedlich. Dazu klettern die Temperaturen auf bis zu 32 Grad. Derzeit messen wir schon 20 bei uns an der Stadthalle in Meinerzhagen und 18 Grad sind es am Felsenmeer in Hema. 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Weiterhin die A1 Münster Richtung Dortmund. Zwischen Kamenzentrum und dem Kreuz Dortmund-Unna, da stockt's auf 4 Kilometer, rechnet mal mit 5 Minuten plus. Dann die A44 Kassel Richtung Dortmund. Zwischen dem Kreuz Werl und dem Kreuz Dortmund-Unna braucht ihr mindestens eine halbe Stunde länger, 12 Kilometer Stau. Dann die A45 Hagen Richtung Dortmund, zwischen dem Kreuz Hagen und Dortmund Süd. Hier sind es 20 Minuten on top, 6 Kilometer Stau. Und in der Gegenrichtung A45 Dortmund Hagen, zwischen dem Kreuz Dortmund Nordwest und dem Kreuz Dortmund West. Hier sind es 5 Kilometer stockend, auch mal 10 Minuten mehr mitbringen. Und ihr habt es gerade in den Nachrichten gehört, ab heute wird auf der B236 in Plettenberg-Ohle gebaut. Deswegen ist die für 3 Monate dicht. Wenn ihr sonst da draußen was habt, Staus, Blitzer oder Verzögerungen, dann meldet euch gern hier unter der kostenlosen Radio MK Staupiloten-Hotline 08000 150 500.
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0: Ich weiß ja nicht, wie lange ihr schon dran seid am Radio. Vielleicht habt ihr das schon gehört, vielleicht aber auch nicht. Die Lerma bringen diese Woche eine neue Single raus. Ach was, Sommerhit nenne ich's, ja. Leicht sein heißt der und der unterscheidet sich leicht von dem, was man sonst von den Lermann kennt. Ich habe ihn auch schon gespielt heute Morgen um kurz nach 6, aber Weltpremiere war schon. Ich spiele ihn natürlich nochmal. Gibt's gleich gegen 9:15 den Song hier nochmal bei Radio MK in voller Länge. Ich freue mich drauf. Dominik Pfeiffer hier am Montagmorgen.

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0: Weather Girls. 9:15 am Montagmorgen. Ihr hört Radio MK. Hi. Und heute, ja, regnet es weder Männer noch Tropfen. Höchstens Tränen, denn ihr kennt es bestimmt, es gibt diese Musik, die einen sofort mitnimmt und das nicht nur wegen einer eingängigen Melodie, sondern weil sie ein Gefühl transportiert. Die Lerma aus Iserlohn schaffen genau das mit ihrer neuen Single Leicht sein. Ein Song über den Wunsch, das Leben manchmal einfach etwas unkomplizierter zu sehen, sagt Sängerin Jeannie.
1: Also jemand, der den Song zum ersten Mal hört, ich hoffe einfach, dass er diese Leichtigkeit oder sie diese Leichtigkeit mitnehmen kann. Das ist halt ein super krasses System, in dem wir manchmal selber drin feststecken. Und dann ist natürlich so etwas wie Musik etwas ganz Besonderes. Ob das jetzt unsere Single ist oder andere Musik, die man einfach gerne hört, um die Türen und Fenster aufzureißen und zu sagen, so, und jetzt habe ich mal einfach ein bisschen Zeit für mich.
0: Und wenn ihr den gleich jetzt nochmal bei uns hört, dann werdet ihr direkt sagen, Mensch, die Lerma klingen ja etwas poppiger als sonst. Hat auch einen Grund, Musikproduzent Dom Rivinius, der unter anderem schon mit Taylor Swift oder Eminem gearbeitet hat, stand eben zusammen mit den Lermann im Studio. Aber es ist eben auch noch mehr in der Pipeline bei der Band.
1: Yes, wir werden auf jeden Fall 2027 ein Album rausbringen mit den Lermann, und zwar kurz vor unserer Deutschland-Tour, die wir dann machen, und das Album wird heißen Wir sind am Leben, und die passende Tour dazu heißt Wir sind am Leben Tour 2027.
0: Und wenn ihr den Song und die Lerma bei uns in der Nähe sehen wollt, dann geht das schon in der kommenden Woche, zum Beispiel beim Attendorner Kultursommer.
1: Am 22.07. werden wir diesen Song das erste Mal live spielen. Also das ist direkt die Feuertaufe sozusagen, ein paar Tage nach Release in Attendorn, und ich erhoffe mir dieses Gefühl von, wow, ich kann einfach mal 2 Stunden lang meine Sorgen ein bisschen nach hinten schieben, ich kann Musik hören, ich kann mit meinen Freunden einfach mal eine Leichtigkeit spüren, einer Band zuhören, vielleicht sogar mit Augen geschlossen, so stelle ich es mir vor, und Hände nach oben und einfach dieses Freiheitsgefühl wieder mal fühlen, was vielen vielleicht im Alltag so ein bisschen verloren geht.
0: Ja, und ihr vielleicht ja jetzt auch. Offizieller Release zwar erst am Freitag, jetzt aber eben schon bei uns die Lerma ganz exklusiv.
1: Hi, ich bin Jeannie von den Lermann und ihr hört ganz exklusiv jetzt bei Radio MK unseren Sommerhit Leicht sein.

0: für euch geht's jetzt erstmal ab in die Werbung. Vor den Nachrichten gibt's aber noch Buddy und dann geht's ab in den Süden. Also bleibt dran. Bis dahin. Macht's gut. Dominik Pfeiffer hier.
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1: Mit Marc Weiß. Schönen guten Morgen. Sie ist eine der wichtigsten Zugstrecken in Nordrhein-Westfalen, die Verbindung von Köln über Wuppertal nach Hagen. Die Strecke ist nach der monatelangen Generalsanierung zwar seit Freitag wieder frei, trotzdem gibt es Probleme. Heute fallen wie schon am Wochenende viele Züge aus oder sind verspätet und betroffen ist der Fern- und der Regionalverkehr. Malte Albrecht aus dem News-Team mit weiteren Infos.
2: Seit Anfang Februar wurde die Strecke Köln-Wuppertal-Hagen aufwendig für knapp 800 Millionen Euro modernisiert. Dadurch sollte der Zugverkehr verlässlicher und leistungsfähiger werden, versprach die Bahn. Störungen und Verspätungen sollten deutlich weniger werden. Aber ausgerechnet am vergangenen Freitag, dem letzten Tag der Generalsanierung, entdeckte ein Sachverständiger bei einer Routineprüfung einen Schaden an einer Brücke bei Opladen. Deshalb ist auf der Strecke derzeit nur eins der beiden Gleise frei. Außerdem müssen die Züge auf dem gesamten Abschnitt deutlich langsamer fahren. Im Fernverkehr entfallen dadurch laut Bahn wichtige Halte, unter anderem auf der ICE-Strecke von Köln nach Berlin. Im Regionalverkehr sind vor allem Linien wie der RE4 und RE13 betroffen. Zu allem Überfluss sind die teilweise parallel laufenden S-Bahn-Gleise von Düsseldorf nach Hagen gesperrt. Mit einer kurzen Unterbrechung geht dort bis Anfang September nichts mehr. Hier werden Gleise, Weichen und Brücken erneuert, Lärmschutzwände aufgebaut und Bahnhöfe modernisiert. Deshalb fahren keine Züge, sondern nur Ersatzbusse.
1: Malte Albrecht mit Infos. Vielen Dank. Jetzt weitere Themen in der Zusammenfassung. Nach den erneuten Angriffen der USA auf Ziele im Iran hat das Land reagiert und wie bisher meistens andere Golfstaaten angegriffen, die mit den USA zusammenarbeiten. Beschüsse werden unter anderem aus Bahrain, Kuwait und Jordanien gemeldet. Im Neusser Stadtteil Allerheiligen ist die Polizei gegen eine Art Tuning-Szene für E-Roller vorgegangen. 44 Jugendliche und ihre Roller wurden kontrolliert, nachdem sich Anwohner immer wieder übertreffen und wohl auch Rennen beschwert hatten. 13 Roller waren laut Polizei illegal und deutlich schneller als erlaubt. Sie wurden sichergestellt. Immer mehr Verbraucher beschweren sich über verbotene Werbeanrufe. Nach Angaben der Bundesnetzagentur gingen bei ihr im ersten Halbjahr über 21.500 Beschwerden wegen unerlaubter Telefonwerbung ein. Das sind nochmal 13% mehr als im vergangenen Jahr. In den meisten Fällen ging es um dubiose Gewinnspiele. Danach folgten Dienstleistungsangebote und Werbung für neue Strom- oder Gastarife. Telefonwerbung ist in Deutschland nur erlaubt, wenn der Angerufene vorher seine Zustimmung erteilt. Firmen, die unerlaubte Telefonwerbung praktizieren, drohen Bußgelder von bis zu 300.000 Euro. Und das waren die Nachrichten mit Marc Weiß.
3: Dank dir, Marc. 9:02, das Wetter heute. Freut euch auf einen echten Sommertag mit viel Sonnenschein. Allenfalls ein paar harmlose Wolken ziehen zeitweise vorbei, aber die sind nicht schlimm. Höchstwerte dazu bei heißen 32 Grad. Aktuell sind es schon 20 am Kraftwerk in Werdohl und 19 Grad messen wir an der Dechenhöhle in Iserlohn. Der Blick auf die Straßen im Radio MK Verkehr, den besten Verkehrsservice für unseren Märkischen Kreis und ganz Südwestfalen. A1, Münster Richtung Dortmund, zwischen Kamenzentrum und dem Kreuz Dortmund-Unna, 5 Minuten plus 3 Kilometer stockend. Dann immer noch die A44, Kassel Richtung Dortmund, zwischen dem Kreuz Werl und dem Kreuz Dortmund-Unna, mindestens 25 Minuten mehr einbringen, 8 Kilometer Stau. Und dann noch die A45, Hagen Richtung Dortmund, zwischen dem Kreuz Hagen und dem Westhofener Kreuz, hier ist eine Viertelstunde plus 5 Kilometer Stau. Habt ihr mehr gesehen? Staus, Blitzer, Verzögerungen? Dann meldet euch unter der kostenlosen Radio MK Staupiloten-Hotline 08000 150 500. Allen da draußen eine gute und sichere Fahrt.
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3: Und er ist back, der Sommer. Deshalb tun wir gleich was für eure Abkühlung. Denn wir quatschen gleich, ihr könnt es euch schon denken, richtig, über Weihnachtsbeleuchtung. Die soll nämlich in Iserlohn-Letmathe angeschafft werden. Dafür gab es jetzt eine dicke Spende. Gucken wir gleich mal drauf. Und bis dahin machen wir uns schon mal kühle Gedanken.

0: Ob's am Nordpol auch Chamäleons gibt, ich weiß es nicht. Culture Club, Karma Chamäleon hier, gehört bei Radio MK, 8:45 am Montagmorgen und wir haben was Wichtiges zu besprechen. Let Mate braucht nämlich dringend neue Weihnachtsbeleuchtung. So viel ist nun mal klar, ne? Das kostet aber eine ganze Menge Geld und mit so ein paar Glühbirnen ist es natürlich auch nicht getan. Also, woher nehmen? Die Sorge bzw. einen großen Teil davon ist der Heimatverein Let Mate jetzt aber los. 35.000 Euro gibt es als Spende von der Sparkasse Iserlohn und ihrer Bürgerstiftung zusammen für die neue Weihnachtsbeleuchtung in Let Mate. Und da ist ja schon was Schönes geplant, verrät Burkhard Hölscher von der kleinen Let Mate Runde.
1: Also es ist so, dass wir von Überspannungen ausgehen, die früher schon vorhanden waren bei der alten Weihnachtsbeleuchtung, die ja nun total marode und kaputt ist und das an den Eingängen der Hagener Straße und an den Zufahrtsstraßen jeweils Überspannungen mit Lichterketten installiert werden.
0: Genauer gesagt sind das 4 großformatige Überspannungen, so an beiden Eingangsbereichen der Hagener Straße. So wieder nochmal 3 kleinere an der Ecke Friedensstraße. Außerdem ist geplant,
1: dass es für die schönen Bäume hier, die inzwischen groß geworden sind in der Hagener Straße, dass es da dann sogenannte mitwachsende Baumdekorationen, Baumgirlanden gibt, die dann vielleicht auch nicht nur Weihnachten, sondern zu dem ein oder anderen Fest wachsende Baumdekorationen, Baumgirlanden gibt, die dann vielleicht auch nicht nur Weihnachten, sondern zu dem ein oder anderen Fest hier in Let Mate erstrahlen können.

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0: Wir nennen uns der Zielgerade für diesen Morgen. Das sind Handtricks mit Golden. 5 Minuten vor 10 haben wir's. Und vor den Nachrichten gibt's noch Michael Schulte mit 5 AM.
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0: Leichterladen in Lüdenscheid, das unter anderem ist Thema jetzt in den Radio MK Nachrichten. Wir haben es jetzt 9:30. Hier ist für euch der Kollege Manfred Uhl. Schönen guten Morgen.
1: Schönen guten Morgen. Die Menschen in Deutschland leiden immer stärker unter den Folgen von Hitze. Demnach kämpft jeder Dritte bei Hitze mit Müdigkeit, Schlafproblemen oder Kreislaufbeschwerden. Frauen sind demnach häufiger betroffen als Männer. Das hat eine aktuelle Umfrage im Auftrag der Krankenkasse DRK ergeben. Doch die wenigsten Hitzeopfer gehen deswegen zum Arzt. 3/4 der Befragten halten auch die aktuellen Hitzeschutzmaßnahmen für nicht ausreichend. Die Bundesregierung will die Tabaksteuer stärker erhöhen als bisher vorgesehen. Bis zum Jahr 2030 soll demnach der Preis für eine Packung Zigaretten schrittweise auf fast 12 Euro steigen, etwa 40 Cent mehr als bisher vorgesehen. Grund für die Änderung ist den Angaben zufolge eine Lücke im Bundeshaushalt. In Lüdenscheid soll das Netz an Ladestationen für Elektroautos ausgebaut werden. Darüber stimmt der Stadtrat am Nachmittag ab. Das Konzept sieht 46 mögliche Standorte im gesamten Stadtgebiet vor. Die neuen Stationen sollen von externen Anbietern gebaut und betrieben werden, sodass die Stadt diese Aufgabe nicht selbst übernehmen muss. Der Ausbau soll gezielt in Vierteln mit vielen Mehrfamilienhäusern stattfinden, in denen Bürger keine Möglichkeit für eine private Wallbox haben. Dabei sollen bewusst Normalladesäulen entstehen, anstelle von teuren Schnellladern. Denn Privatwagen stehen im Schnitt meist ungenutzt am selben Ort, wodurch sich langsamere Ladevorgänge gut in den Alltag der Anwohner integrieren lassen, heißt es. Nach dem Hackerangriff auf den Dienstleister SIT vor ein paar Jahren und einer mehrjährigen Übergangslösung hat die Märkische Verkehrsgesellschaft ihre neue Website veröffentlicht. Unter der gewohnten Adresse mvg-online.de finden Fahrgäste ab sofort wieder gebündelt alle wichtigen Informationen zum Busangebot im Märkischen Kreis. Bei der Programmierung wurde nach eigenen Angaben besonderer Wert auf Barrierefreiheit gelegt. Nutzerinnen und Nutzer können sich die Inhalte in leichter Sprache sowie in 7 Fremdsprachen, darunter Englisch, Türkisch und Ukrainisch, anzeigen lassen. Neben dem digitalen Ausbau geht die MVG mit dem Büsken-Mobil auch analog neue Wege. Das neue Infomobil wird künftig auf Märkten und Veranstaltungen im Märkischen Kreis stehen, um die Dienstleistungen der Kundencenter aus Lüdenscheid und Iserlohn direkt in die anderen Städte und Gemeinden zu bringen. 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
0: Danke dir, Manni. 9:50 rüber zum Wetter. Sonnenschein satt, so lässt sich der heutige Tag wohl am besten zusammenfassen. Ein paar lockere Wolken sorgen höchstens mal für kurzen Schatten, aber ansonsten erwarten wir bis zu 32 Grad. Im Moment sind es schon 22 am Schloss Brünninghausen in Plettenberg, so heißt der Bums. Und 22 Grad ebenfalls an der Herpine in Halver. Schauen wir auf die Straßen im Radio MK Verkehr, dem besten Verkehrsservice für unseren Märkischen Kreis und ganz Südwestfalen. A1 Köln Richtung Münster zwischen dem Westhofener Kreuz und dem Kreuz Dortmund-Unna, 4 Kilometer stockend, bringt mal 10 Minuten mehr mit. Dann die A44 Kassel-Dortmund zwischen dem Kreuz Werl und dem Kreuz Dortmund-Unna, 7 Kilometer Stau, mindestens 20 Minuten Zeitverlust. Und zum Schluss nochmal die 45 Hagen Richtung Dortmund zwischen dem Kreuz Hagen und dem Westhofener Kreuz, auch hier 10 Minuten mehr mitbringen, 4 Kilometer stockend. Habt ihr mehr gesehen? Dann hier melden, die kostenlose Radio MK Staupiloten-Hotline 08000 150 500.
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0: Es steht also fest, Frankreich gegen Spanien und England gegen Argentinien. Das sind die Halbfinals bei der diesjährigen Fußball-Weltmeisterschaft. Uns in Deutschland kümmert aber aktuell, glaube ich, nichts mehr als die Frage, wird das was mit Kloppo als Trainer? Blicken wir gleich mal drauf mit unserem Fußballexperten aus unserem WM-Studio. Also nicht umschalten. Anpfiff für unsere Analyse ist nach 3 Songs hier bei Radio MK. Jason.

0: Hi, mein Name ist Jan. Ich freue mich über das Wetter, weil jetzt kann ich endlich nochmal zum Badesee. Man kann ins Freibad, man kann die Sonne genießen.
1: Wenn schönes Wetter ist, dann bin ich sehr fröhlich und glücklich.
2: Ist auch mal das Schöne ist ja von wegen, da kann man ja schön rausgehen, Wetter genießen und man muss frei haben, ne? Das ist das Wichtigste.
3: Hervorragend. Schöner wäre zu Hause, aber beim Arbeiten macht Sonne auch mehr Spaß.

0: Ja, ja. Das wäre Julian Nagelsmann nach dem deutschen WM-Aus wahrscheinlich auch am liebsten mit dem Runaway Train. Direkt, ne? Wisst ihr Bescheid auf jeden Fall.
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0: Aber die Suche nach einem neuen Bundestrainer läuft ja auch auf Hochtouren. Der große Wunschkandidat heißt Jürgen Klopp. Der Deutsche Fußballbund verhandelt derzeit in den USA mit Klopp. Wie ist da der Stand der Dinge? Das fragt sich jeder. Hat sich über Nacht vielleicht sogar was Entscheidendes ereignet? Kollege Ralf Bosse ist in unserem WM-Studio. Wie sieht's aus, Ralf?
2: Jürgen Klopp will die Bundestrainerstelle offenbar auf jeden Fall antreten. Sein kolportiertes Jahresgehalt von etwas mehr als 7 Millionen Euro entspricht dem seines entlassenen Vorgängers Julian Nagelsmann. Der Knackpunkt ist Klopps Mitarbeit beim globalen Sport- und Medienkonzern Red Bull. Klopp steht dort bis 2029 als Head of Global Soccer unter Vertrag. Der DFB, der trifft sich jetzt morgen mit Red Bull-Geschäftsführer Oliver Minzlaff, um über einen vorzeitigen Ausstieg zu sprechen. Ende der Woche sollen dann Klopp und Minzlaff miteinander sprechen. Denkbar ist, dass Klopp seine Aufgabe bei Red Bull weiter ausübt. Das stößt bei den Amateurvereinen im DFB allerdings auf Kritik. Sie befürchten einen zu großen Einfluss von Red Bull auf die Nationalmannschaft.
0: Okay, gibt's also noch nicht so was richtig Sprichwertes. Aber gut, vielen Dank, Ralf Bosse, in unserem WM-Studio zum Kader der deutschen Fußballtrainerschaft quasi. Mit Jürgen Klopp ist er der neue Wunschkandidat. Ja, wird das werden, wissen wir noch nicht. Habt ihr gehört hier in eurem WM-Radio, Fußballradio, Radio MK um 9:45.
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0: Ich bekomme da auch eine Sache nicht aus dem Kopf. Kylie Minogue, Can't Get You Out of My Head. Wenn ich Radio sage, woran denkt ihr dann? Denkt ihr auch an die Sendung von Laura Potting gleich?
1: Das ist absolut korrekt und natürlich auch an Musik. Bäm. Haben wir jetzt gewonnen? Nein? Schade. Wir sprechen gleich über das Spiel des Jahres 2026. Da geht es nämlich darum, Assoziationen der Mitspieler zu erahnen. Also nach dem Motto, was könnte denn mein Gegenüber jetzt eigentlich denken? Checken wir gleich mal aus das Spiel. Es heißt Dito. Gleich mehr dazu in meiner Sendung.
0: Ja, so viel dazu. Danke dir, Laura. Alles dann ab 10 und wir hören uns morgen wieder ab 6. Ciao.
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2: Mit Ralf Bosse. Das frühe WM aus der deutschen Nationalmannschaft kommt dem Deutschen Fußballbund teuer zu stehen. Schatzmeister Stefan Grunwald beziffert das erwartete Minus auf mehr als 9 Millionen Euro. Die Spieler erhalten die ursprünglich für ein besseres Abschneiden vorgesehenen Prämien nicht. Allerdings gab es offenbar eine kleinere Prämie für den Gruppensieg. Zusätzlich belastet den DFB die Trennung von Ex-Bundestrainer Julian Nagelsmann. Seine Abfindung soll bei knapp 7 Millionen Euro liegen.
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3: Mit Marc Weiß. Schönen guten Morgen. Der Konflikt zwischen den USA und dem Iran hat sich in der Nacht weiter zugespitzt. Die Ölpreise haben daraufhin leider noch einmal deutlich zugelegt. Ein Barrel der Referenzsorte Brent stieg im frühen Handel um fast 4,5% auf jetzt über 79 Dollar. Vorher hatten sich die USA und der Iran wieder gegenseitig angegriffen. Infos dazu von Malte Albrecht aus dem News-Team.
4: Erst hatten die USA neue Angriffe auf den Iran gestartet. Ziel sei es zu verhindern, dass der Iran Handelsschiffe in der Straße von Hormus attackiere, teilte das US-Militär mit. Demnach wurden Flugabwehrsysteme, Radaranlagen, Raketenstellungen und Drohnenstandorte sowie kleinere Boote zerstört. Die Straße von Hormus sei für den Welthandel von zentraler Bedeutung und werde nicht vom Iran kontrolliert, hieß es vom US-Militär. Der Iran hatte vorher angekündigt, die Meerenge werde bis auf Weiteres geschlossen. Auf die neuen US-Attacken reagierte der Iran wie immer mit Gegenangriffen auf amerikanische Stützpunkte in mehreren Golfstaaten. Es war schon die vierte Angriffswelle innerhalb von einer Woche. UN-Generalsekretär Guterres zeigte sich deshalb besorgt und rief beide Seiten auf, sofort wieder Verhandlungen aufzunehmen. Experten sagen, die Lage sei zwar eskalierend, liege aber weiterhin deutlich unterhalb eines offenen Kriegszustandes. Die Ölpreise dürften so lange weiter leicht steigen, wie die Angriffe andauern und die Passage durch die Straße von Hormus dadurch beeinträchtigt wird, heißt es.
3: Malte Albrecht mit Infos. Vielen Dank. Jetzt die weiteren Themen in der Zusammenfassung. Auf der Bahnstrecke Köln-Wuppertal-Hagen läuft es immer noch nicht, auch nach dem Abschluss der Generalsanierung. Grund ist nach wie vor ein Brückenschaden bei Opladen. Der wurde ausgerechnet am letzten Tag der Sanierung am Freitag entdeckt. Statt der feierlichen Wiedereröffnung der Strecke ist seitdem ein Gleis gesperrt. Außerdem müssen die Züge langsam fahren. Seit der Einführung von EU-Zöllen auf Elektroautos aus China produzieren westliche Hersteller einer Studie zufolge ihre Autos wieder verstärkt in Europa. Demnach sank der Anteil der Made-in-China-Autos westlicher Hersteller am gesamten Markt von 38 auf jetzt noch 23%. Der neuseeländische Schauspieler und Jurassic Park-Star Sam Neill ist offenbar tot. Seine Familie postete eine entsprechende Nachricht auf dem Instagram-Account des 78-Jährigen. Neill litt zuletzt an einer Krebserkrankung. Er spielte im ersten und dritten Teil der Dino-Reihe den Archäologen Dr. Alan Grant, 2022 dann nochmal in Jurassic World. Urlauber mussten im ersten Halbjahr für Flugtickets und Pauschalreisen deutlich tiefer in die Tasche greifen. So verteuerten sich die Flüge von Deutschland ins Ausland in den ersten 6 Monaten um durchschnittlich 8,5% im Vergleich zum vergangenen Jahr. Bei den Preisen für Pauschalreisen ging es etwas weniger steil nach oben aber trotzdem. Das Plus hier 3%, meldet das Statistische Bundesamt. Wie schon in den vergangenen Jahren sind die Flugpreise damit deutlich stärker gestiegen als die Inflation. Als besondere Belastung gelten die Kerosinpreise und die vergleichsweise hohen staatlichen Gebühren und Steuern für Airlines, die die deutschen Flughäfen nutzen. Hier wurde zuletzt zwar eine Entlastung beschlossen, die gilt aber erst ab der zweiten Jahreshälfte. Und das waren die Nachrichten mit Marc Weiß.
5: Das Wetter.
6: Ihr bekommt heute viel Sonne ab und es ist erstmal trocken bei uns. Erst zum Nachmittag hin kann es dann auch mal einzelne Hitzegewitter mit Starkregen geben, aber wirklich nur vereinzelt. Sonst ist es trocken und schön heute bis 33 Grad. Morgen dann ähnlich. Viel Sonne, trocken, aber auch hier einzelne Gewitter mit Starkregen möglich bis 34 Grad.
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6: Und das sind die Staus ab 24 Minuten Zeitverlust. Es ist einiges los. Die A2 Oberhausen-Dortmund. Zwischen Gelsenkirchen-Buer und Herten 3 Kilometer Stau, 24 Minuten. Plus. Die A44 Kassel-Dortmund zwischen dem Kreuz Werl und dem Kreuz Dortmund-Unna 8 Kilometer Stau, eine halbe Stunde plus. Die A44 Mönchengladbach-Aachen zwischen dem Kreuz Holz und dem Dreieck Jackerath 7 Kilometer Stau, eine Stunde. Die A59 Köln-Bonn zwischen Bonn-Vielich und dem Kreuz Bonn-Ost. 2 Kilometer Stau, 26 Minuten plus. Und die A562 Bonn-Ost Richtung Bonn-Rheinaue zwischen dem Anschluss Oberkasseler Straße und Bonn-Rheinaue. 2 Kilometer Stau, 26 Minuten plus. Kommt gut durch.
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6: Einen wunderschönen Montag wünsche ich euch. Die letzte Woche vor den Sommerferien ist angebrochen, bedeutet in der Schule, ab jetzt wird also 24/7 gefrühstückt oder Film geguckt. Oder beides zusammen. Warum können wir das hier auf der Arbeit nicht auch einführen? Ich will ein Käsebrötchen und Herr der Ringe gucken. Mann! Laura Potting hier, hi.

0: Ich sage Montagvormittag und du sagst?
1: Mehr Kaffee.
0: Ha, das wusste ich. Sascha, wir sind seelenverwandt.
1: 100 Gummipunkte für dich.
0: Leute, wir haben ein cooles Spiel für euch. Das heißt Dito. Und dieses Dito ist das Spiel des Jahres 2026. Jetzt ganz aktuell ausgezeichnet durch eine Kritikerjury in Berlin. Und der Kollege, ihr habt ihn gerade schon gehört, Sascha Fassbender ist da. Hallo.
1: Hi.
0: Der liebt Kaffee. So,
1: ja.
0: Wir testen dieses Spiel jetzt mal, ne? Mhm. Aber vielleicht klären wir erstmal, wie das Spiel funktioniert, damit die Leute auch raffen, worüber wir hier reden.
1: Absolut. Vielleicht machen sie ja jetzt schon ganz gespannt an den Radios mit. Also es gibt Oberbegriffe, wie zum Beispiel Werkzeug. Und dann der Knackpunkt. Hier geht es nicht darum...
0: Schraubenschlüssel!
1: Ja, genau. Eben das eben nicht. Hier geht es nicht darum, ein Werkzeug aufzuschreiben, auf das besonders wenige Leute kommen, sondern ich würde jetzt Hammer oder Schraubenzieher aufschreiben, denn Punkte gibt es jetzt nicht für besonders kreative, intelligente Antworten, sondern eben, ihr kriegt dann Punkte, wenn jemand anderes das gleiche Wort hat wie ihr.
0: Aber dann ist doch Schraubenschlüssel voll gut.
1: Nee, ich wäre jetzt tatsächlich auf Hammer gekommen. Also ich hätte jetzt Hammer geschrieben, weil ich denke bei Werkzeug immer irgendwie an
0: Hammer.
1: Hammer.
0: Okay, das Ganze ist also das Gegenteil von Stadt, Land, Fluss.
1: Quasi, genau. Ah. Du musst dich in andere hineinversetzen und
0: überlegen, was
1: könnte denn mein Gegenüber zum Beispiel denken, wenn es um das Thema Werkstatt oder Werkzeug oder sowas geht.
0: Ja.
1: Was schreibt er oder sie wahrscheinlich auf? Das ist jetzt beim Thema Werkzeug jetzt nicht so unterhaltsam, aber wenn es zum Beispiel das Thema ist Länder mit einer guten Küche. Oder
0: Griechenland,
1: weiß ich nicht.
0: Ja, Italien.
1: Ja, genau, Italien. Ich hätte jetzt Italien genommen.
0: Okay.
1: Siehst du? Oder Dinge, für die du deine Seele verkaufen würdest. Da wird es dann spannend, da könnte es dann auch lustig werden.
0: Ein Date mit Jeff Goldblum.
1: Siehst du, hätte ich jetzt tatsächlich sogar gewusst bei dir.
0: Ja, so. Dafür

0: aufgeschrieben.
1: Ja.
0: Ich hab, soll ich jetzt sagen?
1: Ja.
0: Ich hab lecker aufgeschrieben.
1: Ich hab lecker aufgeschrieben, ja!
0: Ah, ja, wir arbeiten so oft zusammen.
1: Ja, das ist wirklich. Das ist
0: mein so Oberbegriff ist Sommersong.
1: Ja, ich hab was.
0: Okay, was hast du?
1: Ich weiß den Interpreten nicht, aber es ist dieses Sommersonne, Sonnenschein. Sommersonne, Sonnenschein.
0: Das ist jetzt schade. Ich hab Marquez aufgeschrieben. Ich Vayamos Companeros, weil der kommt ja jetzt, der Song. Ja. Ich bin enttäuscht, Sascha.
1: Ich möchte nie wieder mit dir arbeiten.
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1: 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Dominik Pfeiffer hier nochmal. Und diesen Freitag startet wieder die Kilian-Kirmes in Iserlohn-Lettmate. 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Zum Beispiel mit dem 45 Meter hohen Fahrgeschäft SpaceX. Da wirken wirklich außerirdische Kräfte auf einen, weiß auch Thomas Johansen von der Stadt.
2: Ja, ich denke mal, dass diejenigen, die mitfahren, dann nach dem Aussteigen erstmal die Orientierung wieder finden müssen.
1: 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Schaue ich mir dann doch lieber vom anderen Ufer aus an. Diese Woche bin ich schließlich noch ab 6 für euch da.
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1: Mit Manfred Uhl. Schönen guten Tag. Die Ölpreise haben nach einer weiteren Angriffswelle des US-Militärs auf den Iran deutlich zugelegt. Ein Barrel der Referenzsorte Brent zur Lieferung im September legte im frühen Handel zuletzt um 4,5% zu. Es war bereits die vierte Angriffswelle der USA, seit die Feindseligkeiten in der Nacht zum Mittwoch gegen den Iran wieder auflammten. Der Iran hatte gestern erklärt, die Straße von Hormuz werde bis auf Weiteres geschlossen. Immer mehr Menschen beschweren sich über verbotene Werbeanrufe. Laut Bundesnetzagentur gingen im ersten Halbjahr mehr als 21.500 Beschwerden wegen unerlaubter Telefonwerbung ein und damit 13% mehr als im Vorjahreszeitraum. Die Beschwerden betrafen den Angaben zufolge meist Anrufe wegen Gewinnspielen, gefolgt von Handwerkerangeboten und Werbung für Energieversorger. Firmen, die unerlaubte Telefonwerbung praktizieren, drohen Bußgelder bis zu 300.000 Euro. In Lüdenscheid werden zum neuen Kita-Jahr Betreuungsplätze abgebaut. Grund sind sinkende Kinderzahlen und eine deutlich geringere Nachfrage, vor allem für unter Dreijährige. So sollen Gruppen in mehreren Kitas vorübergehend geschlossen und Plätze in der Kindertagespflege reduziert werden. Den Weg dafür hat der Jugendhilfeausschuss freigemacht. Heute entscheidet der Stadtrat darüber. Insgesamt sollen 95 Betreuungsplätze wegfallen. Der Vorschlag der Linken, die Gruppen stattdessen lieber zu verkleinern, bei gleichem Personalaufwand, wurde mehrheitlich abgelehnt. Nach Angaben der Stadt Lüdenscheid steht aber weiterhin für alle angemeldeten Kinder ein Betreuungsplatz zur Verfügung. Autofahrer in Plettenberg brauchen ab heute mehr Geduld. Auf der B236 im Bereich Ohle starten umfangreiche Bauarbeiten. So ist die Lennestraße ab dem Umspannwerk bis zur benachbarten Industrie voll gesperrt. Der Netzbetreiber NRW erneuert die Strom- und Telekommunikationsleitungen auf einer Länge von rund 400 Metern. Die Vollsperrung dauert voraussichtlich mindestens 3 Monate. Entsprechende Umleitungen sind eingerichtet. 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Sonnig und trocken bei Werten um 30 Grad. 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A1 Köln-Münster zwischen Hagen-Nord und dem Kreuz Dortmund-Unna 4 Kilometer stockend. A45 Hagen-Dortmund zwischen dem Kreuz Hagen und Westhofener Kreuz 3 Kilometer Stau. Und ihr habt eben gehört, ab heute ist wegen Bauarbeiten in Plettenberg-Ohle die B236 im Bereich Lennestraße auf Höhe des Umspannwerks mindestens 3 Monate lang voll gesperrt. Der Verkehr wird dort umgeleitet.
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4: Einen schönen Montag euch. Ich hoffe, ihr seid gut in die neue Woche gekommen. Ich habe jetzt Mucke für euch aus dem Jahr 2010 von Sheryl Cole. Fight for this love ist das. Laura Potting ist mein Name und ich wünsche euch einen ganz bezaubernden Vormittag.

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0: Also so ein Konzert, ne? Das machst du ja heutzutage auch nicht mehr einfach so, ne? Die Preise sind zum Teil heftig, dann musst du da noch irgendwie hinkommen. Das Bier vor Ort ist auch nicht gerade billig. Ich muss sagen, ich liebe Konzerte trotzdem, weil es gibt da einfach Momente, die machen alles wieder wett. Klar, deine Lieblingsband live hören, das ist so ein Moment, das ist einfach unbezahlbar. Und wenn dann irgendwie das ganze Stadion, die ganze Halle mitsingt, man mitfühlt, alle gemeinsam, das ist auch Gänsehaut. Und so ein Gänsehautmoment, den gab es auch bei dem Toten Hosen-Konzert am Wochenende in Berlin. Auf dem Abschiedsalbum der Toten Hosen singt das allererste Lied ja nicht Campino, sondern Farin Urlaub von den Ärzten. Und genau der hat auch beim Konzert vorbeigeschaut und dann haben sie zusammen genau diesen Song gesungen.
1: Ah, herrlich!
0: Ja, und das war aber nicht der einzige Song, den sie gemeinsam performt haben. Es gibt ein Lied, das die Hosen auf so ziemlich allen Konzerten spielen und das ist ein Cover des Ärzte-Songs Schrei nach Liebe und in Berlin haben sie das natürlich wieder gespielt, aber diesmal eben gemeinsam mit Farin Urlaub.

0: Also ein super, super besonderer Moment. Ich hoffe, ihr hattet ein gutes Wochenende. Die Besucher des Hosenkonzerts in Berlin hatten auf jeden Fall eins. Jetzt vom Abschiedsalbum der Toten Hosen der Song Nur nach vorn.
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2: Mit Marc Weiß. Schönen guten Tag. Die Hitzetoten von Leverkusen beschäftigen zur Stunde auch den Gesundheitsausschuss des Landtages. 12 Menschen waren Ende Juni in einem Krankenhaus in Leverkusen gestorben. Die Staatsanwaltschaft Köln prüft, ob die extreme Hitze eine Rolle gespielt hat und ob es möglicherweise Fremdverschulden gab. Der Ausschuss im Landtag will ebenfalls über die Fälle sprechen und klären, wie Krankenhäuser besser auf Extremhitze vorbereitet werden können. Und das Problem betrifft dabei nicht nur Schwerkranke. Rund jeder Dritte hatte aufgrund von Hitze schon gesundheitliche Probleme. Das sind mehr Menschen als in den vergangenen Jahren. So steht es im aktuellen Hitzereport der Krankenkasse DAK Gesundheit. Weitere Infos dazu von Malte Albrecht aus dem News-Team.
3: Müdigkeit, Schlafprobleme, Kreislaufbeschwerden, Kopfschmerzen, Schwindel. Das sind die Beschwerden, die die Befragten am häufigsten genannt haben. Frauen fühlen sich demnach deutlich häufiger belastet als Männer. Außerdem machen sich fast 2/3 der Befragten große oder sehr große Sorgen wegen der zunehmenden Hitze. Viele halten außerdem die aktuellen Hitzeschutzmaßnahmen für nicht ausreichend. Dass Hitze auch der Psyche schadet, belegte eine neue Studie aus Australien. Demnach steigen nach Hitzewellen die Klinikeinweisungen wegen psychischer Störungen. Die Fachleute meinen, extreme Temperaturen kurbeln die Ausschüttung von Stresshormonen an, was Ängste und Reizbarkeit verstärken kann. Einige Tage später können sogar Depressionen oder Demenzsymptome auftreten. Dabei spielten vermutlich Faktoren wie Schlafstörungen durch Hitzenächte und anhaltender psychologischer Stress eine Rolle, heißt es.
2: Infos von Malte Albrecht. Vielen Dank. Und jetzt weitere Themen in der Zusammenfassung. Bei verspäteten oder gestrichenen Flügen sollen Reisende in der EU demnächst leichter und schneller ihre Rechte durchsetzen können. Dafür gaben die EU-Länder in Brüssel das finale grüne Licht. Die Regeln sind voraussichtlich ab Mitte 2027 verbindlich. Es geht dabei vor allem darum, dass Anträge schneller bearbeitet und Entschädigungen schneller ausgezahlt werden. Der neuseeländische Schauspieler und Jurassic Park Star Sam Neill ist tot. Seine Familie postete eine entsprechende Meldung auf dem Instagram-Account des 78-Jährigen. Neill spielte im ersten und dritten Teil der Jurassic Park-Reihe den Archäologen Dr. Alan Grant. 2022 gab es dann ein Wiedersehen mit dem alten Team in Jurassic World. Wer darüber nachdenkt, mit dem Rauchen aufzuhören, bekommt bald noch ein Argument für das Aufhören. Die schwarz-rote Koalition will die Tabaksteuer noch stärker erhöhen als bisher geplant. Der Durchschnittspreis für eine kleine Packung Zigaretten soll demnach bis 2030 schrittweise von jetzt rund 8 Euro auf dann fast 12 Euro steigen. Das wären dann nochmal 40 Cent mehr als vor einer Woche im Kabinett beschlossen. Die deutsche Presseagentur erfuhr aus Regierungskreisen, dass damit vor allem der Aspekt des Gesundheitsschutzes noch einmal gestärkt werden soll. Nach Recherche des Redaktionsnetzwerkes Deutschland sollen die geplanten Änderungen bei der Tabaksteuer allerdings auch jedes Jahr rund 800 Millionen Euro mehr in die Kasse des Bundes spülen als bisher geplant. Und das waren die Nachrichten mit Marc Weiß.
4: Das Wetter.
5: Das ist heute ein richtig schöner Sommertag. Kein Regen in Sicht erstmal, viel Sonne dabei, dazu bis 33 Grad. Zum Nachmittag hin kann es dann aber auch vereinzelte Hitzegewitter geben. Morgen wie heute, sonnig, trocken bis 34 Grad, aber auch hier einzelne Hitzegewitter möglich.
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5: Die A1 ist zwischen Köln-Niehl und dem Kreuz Leverkusen-West aktuell in beiden Richtungen gesperrt. Im Moment in beiden Richtungen 9 Kilometer Stau und eine Stunde Zeitverlust. Jetzt die restlichen Staus ab 15 Minuten Zeitverlust. Die A4 Olpe-Aachen zwischen dem Kreuz Köln-Ost und Köln-Eifeltor 6 Kilometer Stau, eine Viertelstunde plus. Und dann haben wir noch die A44 und zwar Kassel-Dortmund zwischen dem Kreuz Werl und Unna-Ost 6 Kilometer Stau. Ihr braucht hier eine Stunde länger. Und die A44 Mönchengladbach-Aachen zwischen dem Kreuz Holz und dem Dreieck Jackerath 5 Kilometer Stau, 24 Minuten plus. Haltet durch und kommt gut an.
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5: So, letzte Woche vor den Sommerferien. Unterrichtsmäßig geht jetzt also in den Schulen. Naja, also sagen wir mal so, man muss sich da jetzt ja auch nicht mehr überanstrengen, ne? Aber für alle, die keine Schule haben, ja, wie sieht's denn da aus in der Zeit vor den Ferien? Ist auch stressig manchmal, oder? Bevor es mit den Kindern dann in den Urlaub geht.
6: Die Steuererklärung muss ich auch auf jeden Fall noch final geklärt haben.
7: Ich habe jetzt noch ein großes Projekt, das ist dann jetzt aber nächste Woche durch und dann geht's auch los.
8: Oh, richtig viel. Ich habe ganz viele Deadlines noch auf der Arbeit. Bis 4.8. habe ich durchgeplant.
5: Oh je. Ich kann's verstehen, du willst ja auch alles fertig haben, um dann im Urlaub abschalten zu können, oder? Bedeutet, die Vorbereitung auf den Urlaub ist eigentlich der Grund, warum wir Urlaub brauchen, oder? Naja, machst du nix. Lasst euch nicht stressen, soweit es eben geht. Und lasst euch vor allen Dingen nicht ärgern diese Woche. Mein Name ist Laura Potting. Hallo zusammen.

0: Noch nicht am Ende. Wir haben noch immer richtig viel Bock. Es geht weiter mit unserer Badesee-Serie, denn es ist einfach, wir können da gar nichts für. Es gibt einfach so viele Seen in NRW und wir wollen euch ja möglichst viele noch vorstellen. Deswegen geht's also fleißig weiter hier. Heute geht's ins Sauerland, an den Biggesee. Thorsten Ortmann war da, für euch vor Ort.
1: Das Strandbad hier am Biggesee liegt direkt am Sonderner Kopf. Und wenn man reinkommt, dann fällt sofort diese riesengroße blaue Badeinsel auf. Die besteht aus 2600 Schwimmkörpern mit einer Gesamtfläche von 1300 Quadratmetern. Und von der Badeinsel aus kann man natürlich super ins Wasser springen. Redouan ist so mutig und hat versprochen, du springst jetzt von hier aus direkt in den Biggesee, ne?
2: Let's go!
1: Bei mir ist jetzt Lars Haasfeld. Er ist hier der Chef des Strandbads und auch des angrenzenden Campingplatzes. Herr Haasfeld, die Bigge ist ja im Prinzip die zweitgrößte Talsperre in NRW. Also es gibt eine Menge, was man hier machen kann. Was ist das im Einzelnen?
3: Man kann schwimmen, man kann tauchen. Wir haben eine Tauchschule hier ansässig. Man kann Stand-Up-Paddleboards mieten oder auch sein eigenes mitbringen, Tretboot fahren, alles was geht.
1: Hier wird gerade eine große Kiesburg gebaut. Ich wollte mal ganz kurz hören, wie es euch hier gefällt.
4: Ich finde es super.
5: Ich finde es toll, weil hier filtert man hier so schöne Steine, wie zum Beispiel hier der.
6: Es ist ziemlich schön hier.
7: Mir gefällt es hier auch gut, gerade mit den Fischen.
8: Wir haben ganz viele, sogar so graue Fische.
1: Hier am Biggesee gibt es natürlich auch Gastronomie. Und zwar gibt es hier ein italienisches Restaurant, das heißt Al Lago. Und der Chef ist Giuseppe. Was ist so die Spezialität des Chefs?
9: Gemischte Fleischteller oder die Tagliatelle mit Lachs oder die Frutti di Mare.
1: Man kann ja auch Cocktails bestellen. Was gibt's da so Leckeres?
9: Pina Colada, Swimpool, Sex and Beach.
1: Und sie sind ja auch durchaus erschwinglich. 5 €. Ja, soweit unsere Eindrücke hier vom Strandbad.
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1: Mit Manfred Uhl. Schönen guten Tag. Zu einem möglichen Social-Media-Verbot für Kinder und Jugendliche gibt heute ein Expertenrat der EU-Kommission eine Empfehlung ab. Sie soll die Grundlage für ein EU-weites Gesetz bilden. Beobachter erwarten, dass sich die Experten ähnlich äußern könnten wie ein deutsches Gremium. Das hatte im Juni seine Ergebnisse vorgelegt und zu einem gesetzlichen Mindestalter von 13 Jahren oder zu Beschränkungen für einzelne Dienste geraten. Die Bundesregierung befürwortet eine EU-weite Regelung, arbeitet aktuell aber auch an einem deutschen Gesetz. Kurz nach der Inbetriebnahme der generalsanierten Bahnstrecke von Hagen über Wuppertal nach Köln führen neue Probleme zu Einschränkungen. Zwar fahren die Züge nach Angaben der Deutschen Bahn seit Freitagabend wieder auf der Strecke, nachdem diese 5 Monate lang saniert worden war, jedoch wurde laut Mitteilung nun ein Brückenschaden in Opladen bei Leverkusen festgestellt. In Lüdenscheid soll das Ladenetz für E-Autos ausgebaut werden. Die Stadtverwaltung schlägt dazu ein flächendeckendes Angebot mit normalen Ladesäulen vor. Demnach sollte schnelles Laden dabei nicht bevorzugt werden, weil Autos ohnehin oft stundenlang am selben Ort parken würden, heißt es. Das Konzept sieht vor allem Ladesäulen in Vierteln mit vielen Mehrfamilienhäusern vor, wo private Stellplätze oft fehlen. Gebaut werden sollen die Stationen nicht von der Stadt selbst, sondern von privaten Anbietern. Insgesamt hat die Verwaltung bereits 46 mögliche Standorte geprüft. Heute soll der Lüdenscheider Stadtrat darüber abstimmen. Im Märkischen Kreis gibt es Neuigkeiten für alle, die mit dem Bus unterwegs sind. Laut der Märkischen Verkehrsgesellschaft ist die neue Website mvg-online.de an den Start gegangen. Nach dem Hackerangriff auf den Dienstleister SIT gibt es damit endlich wieder einen kompletten Internetauftritt. Die Seite ist auch in leichter Sprache und verschiedenen Fremdsprachen verfügbar. Außerdem rollt ab sofort das neue Büsken-Mobil durch den Kreis. Dieses Infomobil macht künftig auf Märkten und Veranstaltungen Halt. Wer Fragen zu Tickets oder Fahrplänen hat, kann sich dort direkt vor Ort beraten lassen, ganz ohne Internet. 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Sonnig und trocken bei Werten um 30 Grad. 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A1 Köln Richtung Münster zwischen Hagen Nord und dem Kreuz Dortmund Unna 2 Kilometer stockend. A45 Hagen Richtung Dortmund zwischen Kreuz Hagen und Westhofener Kreuz 2 Kilometer Stau. Und ab heute ist wegen Bauarbeiten in Plettenberg-Ohle die B236 im Bereich Lennestraße auf Höhe des Umspannwerks mindestens 3 Monate lang vollgesperrt. Der Verkehr wird umgeleitet.
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2: So, noch 4 Mal schlafen, dann gibt's Zeugnisse und dann sind auch Sommerferien und der ADAC hat auch schon wieder seine obligatorischen Warnungen rausgehauen. Wir wissen es alle, Stau. Überall, also am Freitag, überall ist überall Stau. Alles ist voll, weil alle und ihre Mutter Freitag in den Urlaub fahren. Es ist schlimm. Ich muss sagen, für mich hört sich das irgendwie nach Heimat an. Keine Ferien ohne ADAC-Stauwarnung. Ich liebe es. Endlich ein bisschen Kontinuität in einer Welt voller Chaos. In diesem Sinne, einen schönen Montag euch. Und ich bin Laura Potting. Hallo!

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1: Mit Marc Weiß. Schönen guten Tag. Weniger TikTok und Instagram für Kinder. Wenn es nach einem europäischen Expertengremium geht, dann soll der Zugang zu Social Media für Kinder unter 13 stark eingeschränkt werden. Die Fachleute haben ihre Empfehlungen am Vormittag der EU-Kommission vorgestellt. Sie fordern Nutzung für unter 13-Jährige nur noch unter Aufsicht der Eltern, im Unterricht und mit festen Zeitlimits. Weitere Infos dazu von Malte Albrecht.
2: Darüber hinaus halten die Experten auch Beschränkungen für ältere Jugendliche für sinnvoll, zumindest solange Plattformen sie nicht besser vor Sucht, Gewaltdarstellungen und Hasskommentaren schützen. Auch EU-Kommissionspräsidentin von der Leyen ist für ein Mindestalter und einen stufenweisen Zugang für unterschiedliche Altersgruppen. Bestimmte Internetseiten und Apps könnten künftig also ab 13 Jahren erlaubt sein, andere erst ab 15 oder 16. Konkrete Pläne für ein EU-Gesetz will von der Leyen im September vorlegen. Danach müssen das Europaparlament und die Mitgliedstaaten darüber beraten. Die Bundesregierung unterstützt eine EU-weite Regelung, arbeitet aber parallel an einem eigenen deutschen Gesetz. Länder wie Frankreich, Spanien und Dänemark haben schon konkretere Pläne für ein eigenes Verbot. Grundsätzlich kann jeder EU-Staat zwar ein eigenes Mindestalter festlegen, am Ende kommt es aber vor allem auf die EU-Kommission an. Nur sie kann die Konzerne zu Änderungen verpflichten und bei Verstößen Bußgelder verhängen.
1: Infos von Malte Albrecht, vielen Dank. Und jetzt die weiteren Themen in der Zusammenfassung. Nach der Brandkatastrophe in Bangkok mit 27 Toten und über 60 Verletzten ermitteln die Behörden. Es geht aktuell vor allem um die Frage, ob die Notausgänge versperrt waren und ob der Club die Brandschutzauflagen erfüllt hat. Das Feuer war gegen Mitternacht in dem Lokal ausgebrochen und soll sich wegen leicht entflammbarer Decken und Dekogegenständen extrem schnell ausgebreitet haben. Das frühe Scheitern der deutschen Nationalmannschaft bei der Weltmeisterschaft kostet den Deutschen Fußballbund viel Geld. Das Defizit liegt bei 9,4 Millionen Euro, sagte Schatzmeister Grunwald im Kicker. Dabei wird es aber nicht bleiben, denn das sind nur Kosten und verpasste Prämien. Zu den 9,4 Millionen kommt noch die Abfindung für Ex-Trainer Nagelsmann und eine mögliche Ablöse für Nachfolger Jürgen Klopp. Ein paar Millionen kommen also definitiv noch dazu. Nach der heftigen Hitzewelle Ende Juni ermitteln die Behörden aktuell in mehreren Fällen. Im Zusammenhang mit den 12 Todesfällen in einem Leverkusener Krankenhaus hat die Staatsanwaltschaft 7 Todesermittlungsverfahren eingeleitet. Davon seien 3 allerdings schon wieder eingestellt worden, meldet das Justizministerium. Außerdem prüfen Staatsanwälte einen Fall in einem Dürener Krankenhaus, in dem eine 56-Jährige vermutlich einen Hitzschlag erlitten hatte. Ein weiteres Todesermittlungsverfahren betrifft den Tod einer Frau in einer Duisburger Klinik. Die Behörden registrierten einen deutlichen Anstieg der sogenannten Hitzetoten. Verfahren werden allerdings nur eingeleitet, wenn ein menschliches Mitverschulden im Raum steht. Genaue Zahlen zu den sogenannten Hitzetoten lassen sich ohnehin nur schwer erfassen. In den meisten Fällen sind ältere und gesundheitlich vorbelastete Menschen betroffen. Der Zusammenhang zwischen Tod und der Hitze lässt sich in diesen Fällen oft nicht eindeutig nachweisen. Und das waren die Nachrichten mit Marc Weiß.
3: Das Wetter. Ihr bekommt heute viel Sonne ab und es ist erstmal trocken bei uns. Erst zum Nachmittag hin kann es dann auch mal einzelne Hitzegewitter mit Starkregen geben, aber wirklich nur vereinzelt. Sonst ist es trocken und schön heute bis 33 Grad. Morgen dann ähnlich. Viel Sonne, trocken, aber auch hier einzelne Gewitter mit Starkregen möglich bis 34 Grad.
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3: Und das sind die Staus ab 18 Minuten Zeitverlust. Die A1 Euskirchen-Dortmund. Zwischen Köln-Bogdemünd und dem Kreuz Leverkusen-West. 6 Kilometer Stau. Ihr braucht hier 18 Minuten länger. Die A1 Dortmund-Euskirchen zwischen Burscheid und dem Kreuz Köln-Nord. 4 Kilometer Stau, 22 Minuten kommen hier oben drauf. Die A3 Frankfurt-Köln zwischen Siebengebirge und dem Kreuz Bonn-Siegburg. 4 Kilometer Stau, 19 Minuten. Die A4 Olpe-Aachen zwischen Köln-Merheim und Köln-Eiffeltor. 6 Kilometer Stau, 19 Minuten. Und die A44 Kassel-Dortmund zwischen dem Kreuz Werl und dem Kreuz Dortmund-Unna. 9 Kilometer Stau, 26 Minuten plus. Gute Fahrt!
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3: Hallo zusammen, schön, dass ihr zuhört. Ich habe jetzt einen Song für euch. War 99 der Auftakt zu einer unfassbar krassen Musikkarriere. Es kommt eine Frau, die ist auch schwierig. Das ist gut, dass ich was mit Sprechen mache. Eine Frau, die gesanglich eine Range hat, das ist wirklich der absolute Wahnsinn. Das Ding ist, in dem Song hört man das gar nicht so richtig. Und trotzdem hat dieses Lied ihr den internationalen Durchbruch gebracht. Hier ist Genie in a Bottle, Christina Aguilera. In dem Song singt sie: Du musst nur richtig rubbeln, wenn du wirklich mit mir zusammen sein willst. Ja, Interpretation überlasse ich jetzt euch. Ich bin Laura Potting, hallo.

0: Und da liegen Freude und Leid dann wirklich richtig nah beieinander. Zum Ende dieser Woche gibt es Zeugnisse bei uns in NRW. Für manche ist es ein schöner Moment, für andere vielleicht eher so ein Moment mit ziemlich viel Bauchweh, ne, weil es vielleicht notentechnisch nicht ganz so gut aussieht. Vielleicht hilft euch da ja ein Blick auf jemanden, bei dem Schule auch nicht gerade nach Hollywood-Happy End aussah. Bei Steven Spielberg, Kollege Robert Jans.
1: Spielberg wollte damals in den 1960er Jahren an die berühmte Filmschule der University of Southern California. Da wurde er aber mehrfach abgelehnt, weil seine Abschlussnoten relativ mittelmäßig waren. Spielberg hat danach aber nicht beschlossen, dass sein Traum damit erledigt ist. Nein, er ist stattdessen nach Los Angeles gegangen, hat bei Universal irgendwie den Fuß in die Tür bekommen als Praktikant, Laufbursche, Beobachter, einfach jemand, der unbedingt in diese Welt wollte. Während die Filmschule also sagte, passt nicht, hat Spielberg angefangen, sich selbst reinzuarbeiten. Später kam dann noch raus, Spielberg hat Dyslexie, eine Lese-Rechtschreibstörung. Er selbst hat erst mit über 60 erfahren, warum Lesen und Schule für ihn früher so schwer waren. Er hat erzählt, dass er in der Schule beim Lesen hinterherhing und gehänselt wurde. Und Jahre später, da ist ausgerechnet dieser abgelehnte Filmschüler einer der größten Filmemacher der Welt geworden. Und tatsächlich hat Spielberg seinen Abschluss dann auch nochmal nachgeholt. Sein Abschlussfilm war dann Schindlers Liste. Andere geben eine Seminararbeit ab, Spielberg kommt einfach mit einem Oscar-Film um die Ecke. Die Botschaft ist also nicht, man muss sich nicht anstrengen in der Schule, weil Noten egal sind. Nein, Steven Spielbergs Story zeigt, ein Zeugnis ist eine Momentaufnahme. Es sagt was darüber, wie es gerade in Deutsch, Mathe oder Englisch läuft, wie fit man am Tag der Klassenarbeit war. Aber es sagt nicht, wie viel Fantasie und Leidenschaft jemand hat, wie viel Biss, wie viel Gefühl für Geschichten und schon gar nicht, was aus jemandem noch werden kann.
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2: Mit Manfred Uhl. Schönen guten Tag. Die Zahl der Badetoten in Nordrhein-Westfalen ist im Hitzemonat Juni im Vergleich zum Vorjahr deutlich größer geworden. Während es in dem Monat 2025 noch 12 tödliche Unfälle im Wasser gab, zählte die Deutsche Lebensrettungsgesellschaft DLRG jetzt im Juni 22 Badetote. Das ist ein Anstieg um mehr als 80%. In keinem anderen Bundesland zählte die DLRG mehr Opfer. Die Bundesregierung will die Tabaksteuer stärker erhöhen als bisher vorgesehen. Bis zum Jahr 2030 soll demnach der Preis für eine Packung Zigaretten schrittweise auf fast 12 Euro steigen, etwa 40 Cent mehr als bisher vorgesehen. Grund für diese Änderung ist den Angaben zufolge eine Lücke im Bundeshaushalt. In Halver können die Besucherinnen und Besucher beim diesjährigen Halveraner Herbst voraussichtlich sonntags einkaufen. Der Stadtmarketingverein hat für den 27. September einen verkaufsoffenen Sonntag beantragt. Die Geschäfte in Teilen der Innenstadt sollen dann von 13 bis 18 Uhr öffnen dürfen. Der Stadtrat muss der entsprechenden Verordnung heute noch zustimmen. Zuvor hatte die Stadtverwaltung verschiedene Institutionen wie Kirchen, Kammern und Gewerkschaften angehört. Bis auf die Gewerkschaft Verdi gab es keinerlei Einwände. Verdi lehnt die Sonntagsöffnung ab, um die Freizeit der Beschäftigten im Einzelhandel zu schützen. Autofahrer in Plettenberg brauchen ab heute mehr Geduld. Auf der B236 im Bereich Ohle starten umfangreiche Bauarbeiten. So ist die Lennestraße ab dem Umspannwerk bis zur benachbarten Industrie voll gesperrt. Der Netzbetreiber NRW erneuert die Strom- und Telekommunikationsleitungen auf einer Länge von rund 400 Metern. Die Vollsperrung dauert voraussichtlich mindestens 3 Monate, heißt es. Entsprechende Umleitungen sind eingerichtet. 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Es ist sonnig und trocken bei Werten um 30 Grad. 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A1 Köln Richtung Münster zwischen Hagen Nord und dem Kreuz Dorf und Unna 2 Kilometer stockend. A45 Hagen Richtung Dortmund zwischen dem Kreuz Hagen und dem Westhofener Kreuz auch 2 Kilometer stockend. Und ihr habt es eben gehört, ab heute ist wegen Bauarbeiten in Plettenberg-Ohle die B236 im Bereich Lennestraße auf Höhe des Umspannwerks mindestens 3 Monate lang voll gesperrt. Der Verkehr wird umgeleitet.
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3: Möge dieser Montag mit euch sein. Hallo zusammen, schön, dass ihr zuhört. Ich habe gleich die 90er für euch und zwar mit Cher und dem Schub-Schub-Song. Und vorher noch das Beste von heute, eine super schöne, entspannte Nummer. Hier ist Cyril mit Stumblin' und mein Name sollte ich vielleicht... Ich bin Laura Potting, hallo. Es ist Montag, es wird jetzt auch nicht mehr besser die Woche.

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3: Mit Thorsten Adolfs. Guten Tag. Immer mehr Länder führen Social-Media-Verbote für Kinder ein oder denken darüber nach. Auch in Deutschland wird schon länger über das Thema diskutiert. Und jetzt gibt es einen Vorstoß der EU. Ein europäisches Expertengremium ist für ein Social-Media-Verbot in der EU für Kinder unter 13 Jahren. Das Gremium hat am Vormittag seine Empfehlung vorgestellt. Danny Hopper aus dem News-Team. Die EU will bei dem Thema auch Tempo machen.
4: Ja, das hat EU-Kommissionschefin von der Leyen direkt angekündigt. Schon im September will sie sagen, wie die Empfehlungen des Gremiums in EU-Gesetze umgesetzt werden sollen. Von der Leyen fordert ja schon länger ein Mindestalter, um sich auf Social-Media-Plattformen anzumelden. Jetzt soll es also bei 13 Jahren liegen. Aber es sind auch noch weitere Beschränkungen für ältere Jugendliche möglich. Auch das empfiehlt das Gremium. Nämlich, wenn die Online-Dienste Jugendliche nicht vernünftig vor Gewalt, Hass, Hetze oder auch Suchtgefahren schützen. Das heißt, bestimmte Internetseiten und Apps könnten also ab 13 Jahren erlaubt sein, andere aber erst ab 15 oder 16 Jahren. Das will man jetzt in den nächsten Wochen klären.
3: Theoretisch kann aber jedes EU-Land auch sein eigenes Mindestalter festlegen, oder?
4: Ja, theoretisch schon, aber für die Umsetzung ist sowieso die EU-Kommission zuständig, denn die überwacht die großen Online-Dienste wie Instagram, TikTok oder Snapchat. Und nur sie kann die Konzerne auch dazu zwingen, dass sie was ändern und bei Verstößen auch Strafen wie Bußgelder verhängen. Trotzdem planen schon einige EU-Länder wie Dänemark, Spanien, Griechenland und Frankreich eigene Social-Media-Verbote und auch bei uns in Deutschland will Familienministerin Prien bis Ende des Jahres einen Gesetzentwurf vorlegen. Sie hat ja ein eigenes Expertengremium beauftragt und das hatte sich für eine EU-weite Lösung ausgesprochen und genauso wie die EU-Experten zu einem Verbot für Kinder unter 13 Jahren geraten. Also da dürfte es jetzt drauf hinauslaufen.
3: Danke, Danny. Und jetzt weitere Meldungen im Überblick. Wegen einer maroden Brücke bei Opladen fallen auf der frisch sanierten Bahnstrecke zwischen Köln und Hagen Züge aus. Betroffen sind im Fernverkehr vor allem ICE-Verbindungen zwischen Köln und Berlin, denn die Brücke ist im Moment nur noch einseitig befahrbar. Wie schnell sie repariert werden kann, weiß die Bahn noch nicht. Die Antisemitismusbeauftragte in NRW Lörmann warnt vor einem zunehmenden Judenhass im Land. Zuletzt habe es mehr Straftaten und Vorfälle gegeben, sagte sie bei der Vorstellung ihres Jahresberichts. Die Entwicklung erfülle sie mit großer Sorge. Ein Schweizer Strafrechtler hat die UEFA dazu aufgerufen, sich gegen FIFA-Präsident Infantino zu wehren. Dem Tagesspiegel sagte er, jedes Vereinsmitglied könne wählen, absetzen oder sogar jemanden vor Gericht zitieren. Dass es bei der FIFA noch keine entsprechenden Bestrebungen gebe, liege am System Infantino. Ihm gehe es noch stärker als dem 2015 suspendierten Sepp Blatter um Macht und Geld. Ein neuer Hochwassercheck zeigt jetzt genau, wo in Deutschland die Gefahr durch extreme Fluten am größten ist. In fast jedem vierten Kreis und jeder vierten kreisfreien Stadt in Deutschland besteht nach Angaben der Deutschen Umwelthilfe ein hohes Risiko für schwere Schäden, falls ein sogenanntes Jahrhunderthochwasser kommt. Die Experten fordern deshalb ein radikales Umdenken beim Bauen. Sie sagen ganz klar, es dürfen keine neuen Gebäude mehr in Flussauen entstehen, weil diese Gebiete natürliche Pufferzonen sind, die bei Hochwasser Platz brauchen. Statt auf Mauern oder Dämme zu setzen, müsse die Natur wieder wie ein Schwamm funktionieren. Und das waren die Nachrichten mit Thorsten Adolfs.
5: Das Wetter.
6: Das ist heute ein richtig schöner Sommertag. Kein Regen in Sicht erstmal. Viel Sonne dabei, dazu bis 33 Grad. Zum Nachmittag hin kann es dann aber auch vereinzelte Hitzegewitter geben. Morgen wie heute, sonnig, trocken bis 34 Grad, aber auch hier einzelne Hitzegewitter möglich.
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6: Und hier kommen die Staus ab einer Viertelstunde Zeitverlust. Wir starten mit der A1 Dortmund-Euskirchen zwischen Burscheid und dem Kreuz Köln-Nord. Da steht ihr im Moment auf 4 Kilometern. Ihr braucht so circa 26 Minuten länger. Die A1 Köln-Euskirchen zwischen Hürth und dem Kreuz Bliesheim. 5 Kilometer Stau, auch hier 26 Minuten plus. Die A4 Olpe-Aachen zwischen Köln-Merheim und dem Kreuz Köln-Süd. 7 Kilometer Stau, 50 Minuten kommen hier oben drauf. Die A44 Kassel-Dortmund zwischen dem Kreuz Werl und dem Kreuz Dortmund-Unna. 7 Kilometer Stau, 23 Minuten plus. Und die A44 Mönchengladbach-Aachen zwischen dem Kreuz Aachen und Aachen-Brand. 2 Kilometer Stau, eine Viertelstunde plus. Kommt gut an.
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6: Hallo zusammen und mein Name ist Laura Potting. Schön, dass ihr zuhört. Ein Pool mitten auf der A3. Das gab es am Wochenende. Allerdings nur für ein paar Fische. Da hat es einen Unfall gegeben mit einem Transporter, der diese Tiere geladen hatte. Und die sind dann auf der Fahrbahn gelandet. Ist mega schlimm. Und daraufhin hat die Feuerwehr mit einer Plane und Wasser eben einen Pool gebaut für die Fische. Und wir fragen uns natürlich alle, gibt es diesen Service denn auch für uns Menschen, falls wir mal im Stau stehen? Hallo? Hallo?

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0: Die Klimaanlage gibt alles. Das Büro riecht nach Sonnencreme so langsam und in Bus und Bahn riecht's nach... Naja, ich sag mal das Gegenteil von Deo. Der Sommer läuft. Kollege Sascha Fassbender ist da. Hallo.
1: Hi.
0: Und es läuft weiter und weiter und weiter.
1: Oh ja, warm, wärmer, aber zum Glück keine 40 Grad. Das kann ich schon mal vorneweg sagen. Heute maximal 34 Grad. Morgen auch. Am Mittwoch dann ein bisschen kühler, 1 Grad sogar, 33
0: Grad. 1 Grad
1: jetzt
0: kühler?
1: 1 Grad kühler. Donnerstag auch, also auch da maximal 33 Grad. Und ähnlich bleibt es wohl mindestens bis Sonntag.
0: Und dazu wenig Regen,
1: ja,
0: möchte
1: genau.
0: ich hören.
1: Auch wenig Wind, genau. Wir bekommen stellenweise so ganz, ganz selten mal Hitzegewitter, da dann ein bisschen mehr Wind. Aber es bleibt bis mindestens Donnerstag meistens blau am Himmel.
0: Das ist ja gar nicht mal so schlecht, weil ne, Freitag gehen ja die Sommerferien los. Und
1: genau.
0: Es gibt einfach Leute, die schaffen es nicht in den Sommerurlaub, die bleiben hier. Ich bin eine davon. Daher freue ich mich auf Urlaub zu Hause und ihr auch.
2: Ja, da ein paar Bierchen fetzen.
3: Wir sitzen uns auf dem Balkon und dann spielen wir irgendwas. Oder im Winter zocke ich dann auch oder lese. Sehr viel Me-Time.
4: Raus ins Wasser, ansonsten mit Freunden zusammen.
5: Zu Hause, das reicht. Der Garten, der Pool. Das ist für mich Urlaub.
6: Ich glaube, einfach nur auf dem Balkon Eiskaffee.
7: In die nächste Bar gehen, sich's gut gehen lassen, Aperol trinken.
8: Aperol trinken, ja, schließe ich mich an.
0: Sascha, wie die da, wie sie einfach alle am Saufen sind, oder?
1: Es gibt auch alkoholfreien Aperol, habe ich gehört.
0: Ja, das stimmt. Ich habe einen neuen Begriff gelernt, der hat mir gefallen. Was hat er gesagt am Anfang? Ein paar Bierchen fetzen.
1: Ein paar Bierchen fetzen,
0: das gefällt
1: genau.
0: mir. Das ist ungefähr so schön, wie sich den Salamander aus der Rasenkante föhnen. Danke, Sascha.
1: Gerne.
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1: Mit Frank Köhler. Schönen guten Tag. Die Bundesregierung will die Tabaksteuer stärker erhöhen als bisher vorgesehen. Das geht aus einer sogenannten Formulierungshilfe des Finanzministeriums für die Koalitionsfraktionen hervor, die dem Redaktionsnetzwerk Deutschland vorliegt. Bis zum Jahr 2030 soll demnach der Preis für eine Packung Zigaretten schrittweise auf 11,78 Euro steigen. Das wären etwa 40 Cent mehr als bisher vorgesehen. Experten der EU-Kommission haben sich für ein Social-Media-Verbot in der Europäischen Union für Kinder unter 13 Jahren ausgesprochen. Das Gremium erklärte, darüber hinaus seien Beschränkungen für ältere Jugendliche denkbar, wenn Online-Dienste sie nicht vor Suchtgefahren, Gewaltdarstellungen und Hassrede schützten. Entsprechende Empfehlungen wurden von den Experten heute an Kommissionspräsidentin Ursula von der Leyen übergeben. Diese sagte, die Kommission werde im Sommer einen entsprechenden Gesetzesvorschlag vorlegen. In Südwestfalen haben hunderte Helfer in den vergangenen 8 Jahren an der Zukunft unserer Region gebaut. Die Südwestfalen-Agentur hat jetzt Bilanz zur Regionale 2025 gezogen. Das Ergebnis: 56 Projekte für Stadtentwicklung, Natur, Kultur und Wirtschaft werden aktuell umgesetzt. Rund 150 Millionen Euro an Fördergeldern sind dafür in unsere Region geflossen. Trotz Hürden wie der Corona-Pandemie und der Sperrung der A45-Rahmedetalbrücke konnten laut der Agentur alle verfügbaren Landesmittel abgerufen werden. 5 Städte, darunter auch Menden, haben parallel als digitale Vorreiter neue Lösungen für Verkehr und Klimaschutz entwickelt. Die Polizei im Märkischen Kreis hat am Wochenende in Menden und Meinerzhagen das Tempo der Fahrzeuge kontrolliert. Laut Polizei wurden an 4 Orten fast 1.800 Fahrzeuge gemessen. Die gute Nachricht: niemand muss seinen Führerschein abgeben. Trotzdem gab es rund 150 Verwarngelder und 35 Anzeigen. Besonders auffällig war eine Stelle am Salzweg in Menden-Lendringsen. Dort war fast jeder Dritte zu schnell unterwegs. Der schnellste fuhr 50, erlaubt sind 30 km/h. Auch in Meinerzhagen-Ihne gab es einige Verstöße. Der Spitzenreiter war hier mit 103 bei erlaubten 70 km/h unterwegs. Und das waren die Nachrichten mit Frank Köhler. 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
2: Das Wetter.
3: Viel Sonne, kein Regen in Sicht. So sieht das erstmal aus heute. Bis 33 Grad sind drin. Am Nachmittag kann es dann aber vereinzelt auch mal Hitzegewitter mit Starkregen geben. Morgen auch wieder viel Sonne dabei, dazu bis 34 Grad. Aber auch hier im Tagesverlauf mal ein Hitzegewitter möglich.
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3: Und hier kommen die Staus ab 16 Minuten Zeitverlust. Die A1 Dortmund-Euskirchen zwischen Burscheid und dem Kreuz Köln-Nord. 4 Kilometer Stau, 23 Minuten plus. Die A1 Köln-Euskirchen zwischen Hürth und dem Kreuz Bliesheim. 6 Kilometer Stau im Moment, ihr braucht hier 17 Minuten länger. Die A4 Olpe-Aachen zwischen Köln-Merheim und dem Kreuz Köln-Süd. 6 Kilometer Stau, 39 Minuten plus. Die A44 Mönchengladbach-Aachen zwischen dem Kreuz Aachen und Aachen-Brand. 3 Kilometer Stau, 17 Minuten. Und die A61 Mönchengladbach-Koblenz zwischen Türnich und dem Dreieck Erftal. 6 Kilometer Stau, 16 Minuten kommen hier oben drauf. Gute Fahrt!
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3: Einen schönen Montag euch, und es warten jetzt am Tanzparkett für euch Eiliver und Apache, eine musikalische Alliteration. Hier ist Wunder für euch, und ich bin Laura Potting. Hi!

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0: Hallo, Tag zusammen. Playboy, ne? Playboy war doch das mit den coolen Interviews, ne? Oder? Nein, das ist natürlich kompletter Blödsinn. Den Playboy kauft man nur wegen der Witze, die drinstehen.
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4: Simone Ballack ist nicht nur 50 geworden, sondern auch in der aktuellen Ausgabe des Playboys zu sehen. Ja, und das hat mich überrascht. Ich meine, dass es diese Zeitung noch gibt. Ich dachte, spätestens seit OnlyFans ist da ein ganzes Regal frei geworden im Kiosk. Für, was weiß ich, Fisch und Fang oder, ja, schöne Popos. Und ich freue mich ja auch. Im Playboy stehen immer noch die besten Witze und ab und zu was über Porsche. Aber die machen das auch gut beim Playboy. Das sind wirklich immer ästhetische Bilder, muss man sagen. Wie die das da immer anrichten, einfach toll. Ich bin überzeugt, dass die Playboy-Fotografen sogar meine alte Tante Ilse noch scharf ablichten könnten. Und die hatte in ihrem Alter nicht das Potenzial einer Desirinik. Ja, Tante Ilse hat noch nie Sport getrieben. Sternzeichen Frankfurter Kranz, Aszendent Buttercreme. Mein Vater hat immer gesagt, ja, Ilse, ne? Vom Weiben schön, aber bei Weiben nicht schön. Aber der war schließlich ihr Bruder, der durfte das sagen.
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0: Mittelalter. Wir haben ja auch Mittelaltermärkte im Märkischen Kreis. Wir haben die Burg Altena, da wäre auch ein Mittelalterfest mehr als denkbar. Ja. Oder ihr macht's einfach zu Hause. Kollege Jan Zerbst erklärt, wie es funktioniert.
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2: Wir holen das Mittelalter-Feeling einfach zu uns nach Hause. Lektion 1, hau die Hauptsicherung raus. Schon haben wir eine Energieversorgung wie früher. Lektion 2, kleide dich angemessen. Es muss möglichst wenig atmungsaktiv sein und es muss kratzen. Also erst ein Wollhemd, dann ein Kettenhemd und darüber eine Lederjacke. Typische Mittelalter-Sommermode. Lektion 3, über einem kleinen Feuerchen auf dem Balkon lässt sich sicher irgendwas so leicht ankokeln und dann schmeckt das wie damals, also Stockbrot oder ein Hamster, was man so gegessen hat. Und Lektion 4, passe nun auch deine Sprache an, also wenn du sagen willst, boah, das ist ein mega netter Abend und das Essen schmeckt, Schatz, dann sagst du, mich dünkt die laue Sommernacht gereicht mir zur Freude und die Speisen munden gar sehr, Vibe.
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0: coole Nummer, die er da hat, finde ich. Eminem Houdini. Jetzt auch schon wieder 2 Jahre alt. Wahnsinn. Gleich die Sugar Babes. Der Song ist noch ein paar Jährchen älter. Von 2002. Ich rechne jetzt nicht vor, wie viele Jahre das sind, weil dann fühlen wir uns alle alt. Das wollen wir ja nicht am Montagnachmittag. Ne? Also die Sugar Babes gleich hier bei mir. Radio MK. Lucia Carucho Yellow bin ich. Es geht auf 2:30 zu an diesem Montag.
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0: Oh oh, Geschwindigkeitskontrollen am Wochenende von der Polizei, unter anderem in Menden und Meinerzhagen. Was dabei rausgekommen ist und was ihr sonst wissen müsst an diesem Montag, das bekommt ihr jetzt serviert in den Radio MK Nachrichten, 14.30 Uhr.
1: Mit Frank Köhler, schönen guten Tag. Die Bundesregierung will die Tabaksteuer stärker erhöhen als bisher vorgesehen. Das geht aus einer sogenannten Formulierungshilfe des Finanzministeriums für die Koalitionsfraktionen hervor, die dem Redaktionsnetzwerk Deutschland vorliegt. Bis zum Jahr 2030 soll demnach der Preis für eine Packung Zigaretten schrittweise auf 11,78 Euro steigen. Das wären etwa 40 Cent mehr als bisher vorgesehen. Experten der EU-Kommission haben sich für ein Social-Media-Verbot in der Europäischen Union für Kinder unter 13 Jahren ausgesprochen. Das Gremium erklärte, darüber hinaus seien Beschränkungen für ältere Jugendliche denkbar, wenn Online-Dienste sie nicht vor Suchtgefahren, Gewaltdarstellungen und Hassrede schützten. Entsprechende Empfehlungen wurden von den Experten heute an Kommissionspräsidentin Ursula von der Leyen übergeben. Diese sagte, die Kommission werde im Sommer einen entsprechenden Gesetzesvorschlag vorlegen. In Südwestfalen haben hunderte Helfer in den vergangenen 8 Jahren an der Zukunft unserer Region gebaut. Die Südwestfalen-Agentur hat jetzt Bilanz zur Regionale 2025 gezogen. Das Ergebnis: 56 Projekte für Stadtentwicklung, Natur, Kultur und Wirtschaft werden aktuell umgesetzt. Rund 150 Millionen Euro an Fördergeldern sind dafür in unsere Region geflossen. Trotz Hürden wie der Corona-Pandemie und der Sperrung der A45-Rahmedetalbrücke konnten laut der Agentur alle verfügbaren Landesmittel abgerufen werden. 5 Städte, darunter auch Menden, haben parallel als digitale Vorreiter neue Lösungen für Verkehr und Klimaschutz entwickelt. Die Polizei im Märkischen Kreis hat am Wochenende in Menden und Meinerzhagen das Tempo der Fahrzeuge kontrolliert. Laut Polizei wurden an 4 Orten fast 1.800 Fahrzeuge gemessen. Die gute Nachricht: niemand muss seinen Führerschein abgeben. Trotzdem gab es rund 150 Verwarngelder und 35 Anzeigen. Besonders auffällig war eine Stelle am Salzweg in Menden-Lendringsen. Dort war fast jeder Dritte zu schnell unterwegs. Der schnellste fuhr 50, erlaubt sind 30 km/h. Auch in Meinerzhagen-Ihne gab es einige Verstöße. Der Spitzenreiter war hier mit 103 bei erlaubten 70 km/h unterwegs. Und das waren die Nachrichten mit Frank Köhler. 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
0: Danke dir, Frank. 2 Minuten nach 2:30. Ein hübsches Sommerwetter. Klar, wer arbeitet, muss schwitzen, aber nicht so schlimm wie neulich bei der Hitze. Muss man immer dazu sagen. Es ist jetzt normales sommerliches Schwitzen, wie ich finde. Um die 30 Grad heute im Märkischen Kreis. Und viel Sonne? Morgen genauso. Gegen Abend kann dann ein bisschen Regen dabei sein. 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Achtung auf der 45 Hagen-Dortmund zwischen Westhofener Kreuz und Dortmund Süd. Immer noch eine ungesicherte Unfallstelle auf dem rechten und mittleren Fahrstreifen. Die 1 Münster-Dortmund zwischen Kamm-Zentrum und Kreuz Dortmund-Unna, 5 Kilometer Stop and Go. Und die 45 Hagen-Dortmund zwischen Kreuz Hagen und Westhofener Kreuz, 6 Kilometer, eine Viertelstunde länger. Wenn ihr noch was entdeckt, ein Blitzer oder ein Stau oder so, einfach kurz durchrufen, freuen wir uns unter der 08000 150 500. Also wir freuen uns nicht über den Stau, sondern darüber, dass ihr uns Bescheid sagt, ist klar, ne? Kommt gut durch.
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0: Brian Adams. Letztes Jahr war er noch in Badehose im Biggesee nebenan in Olpe unterwegs. Ja, ich war nicht dabei, aber ich weiß das. Weil nach seinem Konzert beim Biggesee Open Air, das wir ja präsentiert haben, ist er halt da schwimmen gegangen. So, ist ja auch schön, ne? Kann man machen bei so einem Topwetter wie heute auch. Jetzt singt er aber ganz seriös für euch. Hier ist Brian Adams mit All for Love.

0: Wenn ein Song ein Gefühl vermittelt und dann auch noch eins, das viele von uns nachempfinden können, dann geht er mitten ins Herz. Die Lärmer aus Iserlohn haben jetzt so einen neuen Song. Zwischen Terminen, Nachrichten und dem ganz normalen Alltagswahnsinn wächst ja oft die Sehnsucht nach einem Moment, in dem einfach alles ein bisschen leichter wird. Und genau darum geht's. In der neuen Lärmer-Single Leicht sein. Am Donnerstag wird sie erscheinen und Sängerin Jeannie erinnert sich an den Moment, der die Band zu diesem Song inspiriert hat.
1: Also genau das, was der Song beschreibt, war ein Tag in meinem Leben, als ich gedacht habe, so krass, einen Tag mal Zeit zu haben, frei zu haben, ohne Termine, und ich habe wirklich die Mucke voll aufgedreht zu Hause und habe die Sonne reingelassen, und am Abend kamen dann meine Freunde vorbei und wir haben so ein italienisches Dinner gemacht. Und das war einfach genau das Gefühl, was dieser Song auch beschreibt. Da habe ich gesagt, so viele Bad News, die es immer mal tagtäglich gibt, und da darf ein bisschen Leichtigkeit mal wieder reinkommen. Und dann haben wir uns tatsächlich auch für diesen Song entschieden, den als neue Single rauszubringen.
0: Voll. Ich weiß genau, was Sie meinen. Wirklich, ich fühle es total. Wir haben den Song auch gleich ganz exklusiv für euch. Und wenn ihr den hört, werdet ihr sagen, Mensch, die Lärmer, die klingen ein bisschen poppiger als sonst. Und das hat auch einen Grund. Das liegt am Produzententeam.
1: Da kam der Kontakt über unseren Keyboarder, über den Chris, der damals zu Dom Rivinius, so heißt der Produzent, Kontakt hatte und gesagt hat, ey, der hat mit Taylor Swift gearbeitet, der hat mit Eminem gearbeitet, mit Alicia Keys, lass uns doch einfach mal fragen. Und da habe ich schon gedacht, meinst du, der wird unseren Song irgendwie produzieren, der hätte da Bock drauf, und das war wirklich cool. Der hat mich so gefordert, auch beim Einsingen, und deswegen klingt es jetzt auch so, wie es klingt, weil er da auch seinen Fingerabdruck mit drauf gepackt hat.
0: Und das ist noch nicht alles, was euch in der nächsten Zeit erwartet.
1: Yes, wir werden auf jeden Fall 2027 ein Album rausbringen mit den Lärmern, und zwar kurz vor unserer Deutschland-Tour, die wir dann machen. Und das Album wird heißen Wir sind am Leben, und die passende Tour dazu heißt Wir sind am Leben Tour 2027.
0: Wir freuen uns, und jetzt erstmal natürlich über die neue Single. Erscheint am Donnerstag, aber heute schon bei uns. Zuerst gehört bei Radio MK. Ich freue mich sehr, Lucia Caro Gioiello hier. Es ist 3:15. Viel Spaß.
1: Hi, ich bin Jeannie von den Lärmern und ihr hört ganz exklusiv jetzt bei Radio MK unseren Sommerhit Leicht sein.

0: Radio MK hier, es ist kurz vor drei.
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3: Mit Thorsten Adolfs. Guten Tag. Die Folgen der extremen Hitzewelle Ende Juni haben am Vormittag die Politik in NRW beschäftigt. Im Landtag gab es eine Sondersitzung des Gesundheitsausschusses. Dabei ging es um Todesfälle in Krankenhäusern, die hohe Belastung für Rettungsdienste und die Frage, wie sich das Gesundheitssystem in Zukunft besser auf extreme Temperaturen vorbereiten kann. NRW-Gesundheitsminister Laumann sagt, Hitzewarnungen müssten künftig genauso ernst genommen werden wie Warnungen vor Hochwasser oder anderen Unwettern. Aus dem Landtagsstudio Düsseldorf berichtet José Nasiandi.
4: Nach Angaben des NRW-Justizministeriums laufen derzeit noch 4 Todesermittlungsverfahren im Zusammenhang mit den Hitzetagen Ende Juni. Allein nach den 12 Todesfällen in einem Krankenhaus in Leverkusen wurden 7 Verfahren eingeleitet, 3 davon inzwischen wieder eingestellt. Parallel musste sich NRW-Gesundheitsminister Laumann den Fragen der Abgeordneten stellen. Die Zahlen seines Ministeriums zeigen, am Hitzesamstag Ende Juni mussten die Rettungsdienste landesweit fast 5000 Einsätze mehr fahren als an einem normalen Samstag. In einzelnen Regierungsbezirken hat sich die Zahl der Rettungswageneinsätze sogar mehr als verdoppelt. Die Opposition stellte viele Fragen, wollte unter anderem wissen, wie Medikamente in Einrichtungen bei hohen Temperaturen sicher gelagert werden können. Laumann kündigte an, die Warnstufen des Deutschen Wetterdienstes stärker mit konkreten Maßnahmen zu verknüpfen. Für größere bauliche Veränderungen in den Krankenhäusern gäbe es aktuell aber kein zusätzliches Geld.
3: Und jetzt weitere Nachrichten in der Zusammenfassung. Das Auswärtige Amt hat den russischen Botschafter einbestellt. Hintergrund seien die Cyberangriffe von dort. Sie seien völlig inakzeptabel, schrieb das Auswärtige Amt im Online-Dienst X. Sie würden entschlossen beantwortet, auch mit zusätzlichen Sanktionen. Die EU und Großbritannien haben darauf schon mit weiteren Strafmaßnahmen reagiert. Die gegenseitigen Angriffe zwischen den USA und dem Iran gehen weiter. Aus Washington heißt es, man wolle die Fähigkeit des Iran schwächen, Schiffe in der Straße von Hormuz zu attackieren. Ob es noch einen diplomatischen Ausweg gibt und ob eine Rückkehr zur Waffenruhe gelingen kann, ist völlig unklar. Ermittler in Baden-Württemberg haben etwa 50 betrügerische Internetseiten abschalten lassen. Auslöser war ein Betrugsfall im Schwarzwald, bei dem für eine angebliche Rechtsberatung eine Anzahlung geleistet wurde. Die Internetseiten, die täuschend echt aussehen, wurden im Ausland deaktiviert. Auch viele deutsche Festnetznummern wurden abgeschaltet. Immer mehr von uns nutzen KI-Tools, um bei Fragen zur eigenen Gesundheit schnell eine Diagnose zu bekommen. Die Pronova BKK hat dazu eine Studie veröffentlicht. Demnach hat fast die Hälfte der Bundesbürger vor dem Arztbesuch schon einmal den digitalen Ratgeber gefragt. Besonders bei Jüngeren sei das beliebt, heißt es. Blind vertrauen sollte man der künstlichen Intelligenz bei Beschwerden aber nicht. Oft würden solche KI-Tools mit ungeprüften Daten arbeiten und dabei völlig falsche oder veraltete Informationen liefern, so die Krankenkasse. Dabei fehle der KI das Wichtigste. Und das sei der Blick auf die ganz persönliche Lebenssituation vom Patienten. Das sieht die Mehrheit der Befragten auch so. Sie hält die Einschätzung von Ärzten für deutlich zuverlässiger. Soweit die Meldungen mit Thorsten Adolfs.
5: Und ich glaube, Ärzte kotzen im Strahl, wenn ich es jetzt mal so platt sagen darf. Ich habe bei der KI gelesen, dann bei dem Satz bist du schon, kannst am besten schon wieder das Sprechzimmer verlassen, glaube ich. Aber gut. Freunde, Füßchen in den Pool nach Feierabend, wenn ihr einen habt. Sonst Eimer Wasser ist ja quasi ein kleiner Pool. Ne? 30 Grad im Märkischen Kreis und Sonne. Morgen genauso, zum Abend hin kann es dann ein bisschen Regen geben.
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5: Tag Autofahrer, für euch der Radio MK Verkehr. Viel los ist nicht, A1 Münster-Köln. Zwischen Kamener Kreuz und Schwerte, 5 Kilometer Stop and Go, 10 Minuten. Und die A45 Hagen-Dortmund. Zwischen Kreuz Hagen und Westhofener Kreuz 3 Kilometer Stau. Wenn noch was ist, ruft an. Kostet nichts unter der 08000 150 500. Eine gute und sichere Fahrt.
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5: Plastikdeckel, Strohhalme und sogar ein Ovulationstest. Das alles war dabei in den Müllpaketen, die ein Künstler aus New York gepackt hat. Es geht um Straßenmüll vor der Hochzeitslocation, in der Taylor Swift geheiratet hat. Ja, er lief da rum mit so einem Müllpicker, hat das alles aufgesammelt, hat die Pakete geschnürt und für rund 31 Euro pro Paket angeboten. Und was soll ich euch sagen, die Leute haben es ihm aus den Händen gerissen, natürlich. Es ist eine verrückte Welt und es war eine verrückte Hochzeit mit allem, was da drumherum irgendwie so passiert ist, ich weiß es nicht. Jetzt hier auf jeden Fall in den Hits für euch Taylor Swift mit Opalite.

0: Nelly Furtado und Forza in den Hits, das ist Radio MK. Nur noch diese Woche Schule, dann sind Sommerferien. Zeit für Abenteuer. Und die gibt's nicht nur im Freibad oder auf dem Spielplatz, sondern auch zwischen den Bücherregalen, um es jetzt mal so ganz altmodisch zu formulieren. Lesen macht Spaß und das wissen schon die Kleinsten.
1: Weil das so spannend ist und manchmal auch sehr lustig und das stelle ich mir auch ganz oft vor.
0: Ja, nicht umsonst ist manches Buch besser als der dazugehörige Film, ne? Ja, und weil das so toll ist, starten viele Bibliotheken bei uns im Märkischen Kreis wieder ihren Sommerleseclub. In diesen Tagen geht's los, da starten die Anmeldungen. Morgen zum Beispiel in Menden in der Dorte Hillecke Bücherei. Dominik Freiburg von der Bücherei erzählt uns, wie es funktioniert.
2: Man bekommt bei der Anmeldung ein Logbuch und da trägt man dann ein, welche Bücher aus der Bibliothek man über die Sommerferien gelesen hat und sammelt dafür Stempel. Zusätzlich dazu haben wir uns noch über den Lauf der Sommerferien Veranstaltungen ausgedacht. Wir haben eine Entenrallye, wo wir ganz viele Quietscheentchen in der Bibliothek versteckt haben, die man dann finden und Namen von denen eintragen muss und vieles, vieles mehr.
0: Süß. Die Aktionen sind von Bücherei zu Bücherei verschieden. Das Schöne, jeder kann mitmachen. Freunde können ein Leseteam bilden, Familien zum Beispiel auch und am Ende werden die gesammelten Stempel gezählt und die Sieger prämiert. Mitmachen geht in Menden, Altena, Balve, Hemer, Iserlohn, Kirspe, Lüdenscheid, Meinerzhagen, Nachrott-Wibling, Werde, Neuenrade, Plettenberg und Werdohl. Habt ihr noch Fragen? Gefühlt in fast jeder Kommune im Märkischen Kreis. So. Und ganz ehrlich, wir hatten letzte Woche hier noch die Meldung, dass immer weniger Menschen und auch immer weniger junge Menschen lesen. Es ist so schade. Deswegen, umso mehr super Aktion. Macht mit. Radio MK hier, Lucia Caro Gioiello, jetzt mit dem neuen Song von Gentleman und Michael Patrick Kelly, Wildfire.
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0: Katy Perry am Start gleich mit Hot and Cold in den Hits im besten Mix. Nur noch anderthalb Minuten ungefähr, dauert gar nicht lange. Radio MK hier um kurz vor halb vier, Lucias Nachmittag.
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0: Wie geht's denn euch an so hitzigen Tagen im Märkischen Kreis? Ja, genau das ist jetzt Thema in den Radio MK Nachrichten. Und noch mehr. Also dranbleiben, aufdrehen. Jetzt für euch das Update. Es ist 15.30 Uhr.
1: Mit Frank Köhler. Schönen guten Tag. Die Hitze macht den Menschen in Deutschland zunehmend gesundheitlich zu schaffen. Bei einer Forsa-Umfrage für die Krankenkasse DAK berichtet inzwischen jeder Dritte von Problemen. Die meisten fühlen sich müde und abgeschlagen oder hatten Schlafprobleme. Auch Kopfschmerzen und Kreislaufprobleme gehören zu den häufigsten Hitzefolgen. Inzwischen hat auch die EU eine erste Bilanz der Hitzewelle in Europa von Ende Juni vorgelegt. Wie aus den Daten hervorgeht, sind über 10.000 Menschen mehr gestorben, als dies normalerweise zu erwarten gewesen wäre. Die Ölpreise haben heute nach einer weiteren Angriffswelle der USA auf den Iran deutlich zugelegt. Ein Barrel, das sind 159 Liter, legte im frühen Handel zuletzt um 4,46% auf $79,40 zu. Es war bereits die vierte US-Angriffswelle, seit die Feindseligkeiten wieder aufflammten. Bundesaußenminister Wadephul hat die USA und Iran nach einer neuen Angriffswelle in der vergangenen Nacht zu direkten Verhandlungen aufgefordert. Beide Seiten müssten jetzt sehr schnell an den Verhandlungstisch zurückkehren und endlich effektive bilaterale Verhandlungen aufnehmen, sagte Wadephul. Im Märkischen Kreis wird der Nahverkehr künftig neu aufgestellt. Der Kreistag hat mit großer Mehrheit einem neuen Nahverkehrsplan zugestimmt. Das Ziel? Busse sollen vor allem da fahren, wo sie wirklich gebraucht werden. Das heißt, auf dem Land gibt es bald weniger leere Busse am Abend, dafür aber flexiblere Angebote auf Abruf. Ein gutes Beispiel ist das Projekt BEER in Meinerzhagen und Fallbad, das bis Ende 2027 verlängert wurde. BEER steht dabei für Bestellen, Einsteigen, Ankommen. In Südwestfalen haben hunderte Helfer in den vergangenen 8 Jahren an der Zukunft unserer Region gearbeitet. Die Südwestfalen-Agentur hat jetzt eine Bilanz zur Regionale 2025 gezogen. Das Ergebnis? 56 Projekte für Stadtentwicklung, Natur, Kultur und Wirtschaft werden aktuell umgesetzt. Rund 150 Millionen Euro an Fördergeldern sind dafür in unsere Region geflossen. Trotz der Hürden wie Corona-Pandemie und Sperrung der A45 Rahmedetalbrücke konnten laut der Agentur alle verfügbaren Landesmittel abgerufen werden. 5 Städte, darunter auch Menden, haben parallel als digitale Vorreiter neue Lösungen für Verkehr und Klimaschutz entwickelt. Und das waren die Nachrichten mit Frank Köhler. 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
0: Danke dir, Frank. 3 Minuten nach 4 jetzt. Und es ist sommerlich. Ja, so fühlt sich Sommer an. Freunde, 30 Grad im Märkischen Kreis. Ich finde, mehr darf es jetzt auch nicht werden, aber es bleibt auch die nächsten Tage so. Also eigentlich alles relativ entspannt. Klar, beim Arbeiten schwitzen wir ein bisschen, aber das ist halt so im Sommer, ne, würde ich sagen. Ansonsten ab ins Freibad, wenn ihr noch könnt heute. Die Kids nach Schulschluss auf jeden Fall, denke ich. Morgen wird das Wetter so wie heute. Gegen Abend kann dann ein bisschen Regen dabei sein. Radio MK Verkehr, A1 Münster-Dortmund. Zwischen Kamm-Zentrum und Kreuz Dortmund-Unna 5 Kilometer stocken, 10 Minuten länger. Und die A45 Hagen-Dortmund zwischen Kreuz-Hagen und Westhofener Kreuz 3 Kilometer Stau. Das war's schon. Man merkt, es geht auf die Ferien zu. Gegen Ende der Woche dann nochmal ein Peak wahrscheinlich und dann ist nichts mehr los. Aber gut, wir werden das beobachten. Bei uns hört ihr natürlich immer, was so los ist überall. Und wenn ihr noch was melden wollt, ruft an 08150 500. Gute Fahrt.
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0: Der Onkel Günther hat heute Geburtstag. Günther Jauch wird heute 70 tatsächlich schon. Und da müssen wir natürlich gratulieren und so ein bisschen gucken, was der alles so in seinem bisherigen Leben vollbracht hat. Und das machen wir hier nach 3 Hits am Stück. Bleibt dran.

0: Mensch, der Günni, das ist doch so einer von uns irgendwie, oder? Wenn der da abends so sein Wer wird Millionär moderiert und du sitzt auf dem Sofa, dann denkst du doch so, der Onkel Günther ist im Fernsehen. Ich finde schon. Günther Jauch wird heute 70 Jahre alt. Herzlichen Glückwunsch von uns, Lucia Caro Gioiello hier, Radio MK. Er will wohl abtauchen heute. Günther hat gesagt, letzte Woche in einem Interview, den ganzen Trubel rund um seinen Geburtstag, das mag er nicht so. Aber wir stoßen trotzdem an. So, Kollege Leo Arigi gratuliert.
1: In Publikumsumfragen belegt Günther Jauch seit vielen Jahrzehnten immer Platz 1 unter Deutschlands beliebtesten Moderatoren. Auch halten ihn die meisten Deutschen für den klügsten Prominenten. Dabei schafft Günther Jauch sein Abitur nur recht mittelmäßig mit 3,1. Schule war für ihn
2: ein Gefühl gepflegter Langeweile.
1: Gute Pferde springen immer nur so hoch, wie sie müssen. Sein Motto. Nach der Journalistenschule kommt er Ende der 70er zum Bayerischen Rundfunk. Da lernt er auch Thomas Gottschall kennen. Die beiden machen Radio unterhaltsam in einer Zeit, in der es, wie Günther Jauch selbst sagt, so klang.
3: Meine Damen und Herren, Sie hören nun das musikalische Intermezzo. Und das waren dann auch mal ausgebildete Sprecher. Es war einfach stinklangweilig.
1: Den Mix aus Seriosität und Unterhaltung, den behält er auch beim Fernsehen bei. Zum Beispiel als Moderator des aktuellen Sportstudios.
4: Waren Sie mit Ihrer Leistung in Holland gegen Holland eigentlich zufrieden?
5: Ja.
4: Waren Sie fast der Einzige?
1: Ab 1990 macht Jauch dann Shows für den RTL und damit startet zum Beispiel seine Karriere bei Stern-TV.
6: Wir sind ebenso glücklich wie beschämt, dass Sie uns dem Fußball hier vorgezogen haben.
1: Und knapp 10 Jahre später, nämlich kurz vor der Jahrhundertwende 1999, in seiner Bestdisziplin.
7: Hallo, guten Abend und willkommen zur Premiere von Wer wird Millionär?
1: Immer auch mit der Fähigkeit, mit knauserigen Menschen umzugehen.
8: Wie heißt denn der Kater?
9: Warum wollen Sie das wissen?
8: Weil ich wissen möchte, ob es ein Männchen oder ein Weibchen ist.
9: Das sag ich nicht.
1: Und die gute Laune dann doch noch rauszukitzeln.
10: Der Jauch ist Günther Jauch. Er stellt viel Fragen und das Geld, das gibt er auch.
1: Nach eigener Aussage duzt Jauch im Fernsehen nur Thomas Gottschalk, Frank Elstner, Barbara Schöneberger und kleine Kinder. Ansonsten sitzt er konsequent und wird von anderen gesiezt.
8: Haben Sie eine Grundschule besucht?
1: Happy Birthday zum 70. Günther Jauch.

0: glaube, wenn der Ketchup-Song Senf-Song geheißen hätte, wäre er nicht so erfolgreich geworden. Lasst euch meine Theorie mal durch den Kopf gehen. Gleich also der Ketchup-Song hier noch vor vier bei Radio MK. Lucias Nachmittag am Montag.
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1: Mit Thorsten Adolfs. Guten Tag. Wer jetzt in den Sommerferien in den Urlaub fliegen will, profitiert zwar leider nicht mehr davon, aber wahrscheinlich ab dem nächsten Jahr. Die EU stärkt nämlich die Rechte von Flugreisenden, zum Beispiel bei Verspätungen und Ausfällen. Und auch für Familien soll es in Zukunft leichter und günstiger werden, einen Flug zu buchen. Danny Hopper aus dem News-Team, lass uns zuerst aufs Thema Verspätungen schauen. Was ändert sich da für uns?
2: Erstmal gar nicht so viel. Zum Glück muss man aus Passagiersicht sagen, denn die EU-Staaten wollten eigentlich, dass Flugreisende erst ab 4 Stunden Verspätung eine Entschädigung bekommen und dann noch weniger Geld als bisher. Da hat sich das Europaparlament aber durchgesetzt. Es bleibt bei Entschädigungen ab 3 Stunden. Neu ist, dass die Airline-Passagiere innerhalb von 4 Tagen nach der Reise schriftlich darüber informieren muss, was deren Rechte sind und auch, wie sie die geltend machen. Außerdem müssen sie bald standardmäßig den Preis mit Handgepäck anzeigen. Das soll es leichter machen, Flugpreise zu vergleichen. Und bei Problemen haben Fluggäste in vielen Fällen das Recht darauf, anders befördert zu werden. Das kann über eine andere Strecke, mit einer anderen Airline oder auch per Bahn passieren.
1: Ich habe es gerade schon gesagt, auch die Rechte für Familien werden gestärkt.
2: Genau, Kinder unter 14 Jahren dürfen im Flieger direkt neben den Eltern sitzen, ohne dass man jetzt nochmal extra für eine Sitzplatzreservierung zahlt. Das gilt auch für Schwangere und für Menschen mit Behinderung und deren Begleitung. Außerdem müssen Airlines Schreibfehler im Namen auf Tickets kostenlos korrigieren. Kennt man ja, da hat man bei der Buchung aus Versehen einen Buchstaben zu viel eingetippt und für die Korrektur bist du dann schnell mal 100 Euro los. Das soll es nicht mehr geben. Die neuen Regeln sollen Mitte des nächsten Jahres in Kraft treten. Sie gelten dann für alle Flüge, die von einem Flughafen innerhalb der EU abheben. Bei Flügen, die in der EU landen, gelten sie nur, wenn die Airline ihren Sitz in der EU hat.
1: Dankeschön, Danny. Und jetzt weitere Meldungen im Überblick. Deutschlands Digitalbranche warnt vor einem Social-Media-Verbot für Kinder, wie es die EU-Experten vorschlagen. So ein Verbot sei der falsche Weg, heißt es vom Branchenverband Bitkom. Medienkompetenz entstehe durch begleitete Praxis und nicht durch Ausschluss. Schon heute seien Plattformen zu Schutzmaßnahmen verpflichtet, so der Verband. Entscheidend sei, dass die bestehenden Regeln konsequent umgesetzt und durchgesetzt würden. Bei VW könnten weltweit rund 50.000 Arbeitsplätze wegfallen, wenn sich bei den Arbeitskosten nichts ändert. Das hat Konzernchef Blume gesagt. Bei VW würden die Kosten ungefähr ein Fünftel über den Kosten vergleichbarer Unternehmen liegen. Südlich von Paris brennt es auf einer Fläche von rund 800 Hektar. Das entspricht der Größe von ungefähr 1.100 Fußballfeldern. Der Waldbrand hat zeitweise den Reiseverkehr aus der Hauptstadt in Richtung Süden behindert. Rund 200 Menschen wurden in Sicherheit gebracht. Die Feuerwehr setzt mehrere Löschflugzeuge ein, um die Flammen unter Kontrolle zu bringen. In Lippstadt haben Polizisten ihren Augen nicht getraut. Sie stoppten dort ein Wohnmobil, bei dem nicht nur die Windschutzscheibe, sondern auch alle anderen Scheiben fehlten. Das stelle ein erhebliches Sicherheitsrisiko dar, so die Beamten. Und es wurden noch weitere Mängel festgestellt. Das Wohnmobil sei von der Verkehrssicherheit in etwa so weit entfernt wie die deutsche Fußballnationalmannschaft vom WM-Titel, heißt es. Dem Fahrer des Wohnmobils, bei dem es sich eher um einen rollenden Schrotthaufen handle, sei die Weiterfahrt untersagt worden. Und das waren die Nachrichten mit Thorsten Adolfs.
3: Großartig. Das war ein Cabrio-Wohnmobil, Mann. Hat wieder keiner verstanden, weißt du? Ehrlich. Ich hoffe, das Wetter ist auch ab nächster Woche so, wenn dann Sommerferien sind. Sommerlich, sonnig, warm, um die 30 Grad. Zum Schwimmen in der Herpine in Halver heute. Morgen genauso, gegen Abend kann dann morgen ein bisschen Regen dabei sein.
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3: 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A1 Köln-Dortmund, bei der Ausfahrt Schwerte, Gefahr durch einen defekten LKW. Dann die 1 Münster-Dortmund, zwischen Kamm-Zentrum und Kreuz Dortmund-Unna. Da gibt's eine ungesicherte Unfallstelle auf dem linken Fahrstreifen. Und dann zu 45 Dortmund-Hagen, zwischen Dortmund-Hafen und Kreuz Dortmund-West, da eine ungesicherte Unfallstelle auf dem rechten Fahrstreifen. Was ist denn los, Freunde? Fahrt vorsichtig. Dann die 1 Münster-Köln, zwischen Kamener Kreuz und Schwerte, 6 Kilometer stockend, 11 Minuten. Und A45 Hagen-Dortmund, zwischen Kreuz-Hagen und Westhofener Kreuz, 2 Kilometer Stop and Go. Das war's von mir. Wenn ihr was habt, immer her damit. 08150 500. Gute und sichere Fahrt euch.
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3: So, jetzt hier mit einem 90er Richtung Feierabend starten. Bisschen in Erinnerungen schwelgen mit Tupac und Changes. 3 Hits am Stück für euch. Viel Spaß. Radio MK. Schönen Montag.

Hammer gibt's gleich von Culture Candela. Und Hammer ist es auch wirklich. Also inhaltlich, was ich hier jetzt erzählen möchte. 35.000 Euro.

0: Menge Kohle und die geht nach Iserlohn Lettmate. Und zwar für neue Weihnachtsbeleuchtung. Die Sparkasse Iserlohn und ihre Bürgerstiftung unterstützen gemeinsam das Projekt Weihnachtsbeleuchtung in Iserlohn Lettmate. Und so konnte der Heimatverein Lettmate gleich 2 Schecks entgegennehmen. Das Geld deckt schon jetzt rund ein Drittel der Ausgaben, die für die neue Beleuchtung notwendig ist. Freut sich auch Burkhard Hölscher von der kleinen Lettmater Runde.
1: Das ist natürlich ein wirklicher Beitrag dafür, dass die Chancen zur Realisierung dieses Projektes, das uns jetzt schon seit Januar beschäftigt und wo wir an Konzeptionen arbeiten, dass das nun wirklich möglich wird.
0: Ja, in den nächsten Monaten sollen noch weitere Aktionen folgen und mit ein bisschen Glück klappt das mit der Weihnachtsbeleuchtung noch für diesen Advent. Jetzt ist ja am kommenden Wochenende erstmal Kilian-Kirmes, ne? Und auch da wird Geld für die neue Weihnachtsbeleuchtung gesammelt. Man kann nie früh genug anfangen. Ja. Mit einer außergewöhnlichen Aktion, berichtet Paul Nowak von der Werbegemeinschaft Lettmate.
2: 300 Liter Bier haben wir von Krombacher zur Verfügung gestellt bekommen, damit wir eine Weihnachtsbeleuchtung hinkriegen.
0: So, also Bier für den guten Zweck. Ich glaube, auf diese Chance haben doch viele von euch schon lange gewartet, oder? Wenn ihr also zum Bürgertreff am Kirmessonntag in den Biergarten der Werbegemeinschaft Lettmate geht, könnt ihr da mit eurem Kirmesbier die neue Weihnachtsbeleuchtung unterstützen. Win-win. Die Förderung soll nicht nur die Lettmater Innenstadt zum Leuchten bringen, sondern im besten Fall auch eure Gesichter und Äuglein. Das ist doch schön, oder? Also, gehört hier bei mir. Und ja, es ist erst Juli, ich weiß. Aber man muss halt auch schon mal an Weihnachten denken. So, Radio MK, Lucias Nachmittag um 3:45 jetzt.
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0: Die 80er, Jermaine Jackson hier bei Radio MK. Es geht Richtung Feierabend, kurz vor 16:30 schon. Gleich um 17:30 wie immer das Nachrichten-Update für euch hier bei Radio MK. Und davor warten die Black Eyed Peas, Where is the Love? Bis gleich.
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0: Nahverkehr im Märkischen Kreis wird neu aufgestellt. Das und mehr jetzt in den Radio MK Nachrichten an diesem Montag um jetzt 16.30 Uhr.
1: Mit Frank Köhler, schönen guten Tag. Die Hitze macht den Menschen in Deutschland zunehmend gesundheitlich zu schaffen. Bei einer Forsa-Umfrage für die Krankenkasse DAK berichtet inzwischen jeder Dritte von Problemen. Die meisten fühlen sich müde und abgeschlagen oder hatten Schlafprobleme. Auch Kopfschmerzen und Kreislaufprobleme gehören zu den häufigsten Hitzefolgen. Inzwischen hat auch die EU eine erste Bilanz der Hitzewelle in Europa von Ende Juni vorgelegt. Wie aus den Daten hervorgeht, sind über 10.000 Menschen mehr gestorben, als dies normalerweise zu erwarten gewesen wäre. Die Ölpreise haben heute nach einer weiteren Angriffswelle der USA auf den Iran deutlich zugelegt. Ein Barrel, das sind 159 Liter, legte im frühen Handel zuletzt um 4,46% auf $79,40 zu. Es war bereits die vierte US-Angriffswelle, seit die Feindseligkeiten wieder aufflammten. Bundesaußenminister Wadefohl hat die USA und Iran nach einer neuen Angriffswelle in der vergangenen Nacht zu direkten Verhandlungen aufgefordert. Beide Seiten müssten jetzt sehr schnell an den Verhandlungstisch zurückkehren und endlich effektive bilaterale Verhandlungen aufnehmen, sagte Wadefohl. Im Märkischen Kreis wird der Nahverkehr künftig neu aufgestellt. Der Kreistag hat mit großer Mehrheit einem neuen Nahverkehrsplan zugestimmt. Das Ziel? Busse sollen vor allem da fahren, wo sie wirklich gebraucht werden. Das heißt, auf dem Land gibt es bald weniger leere Busse am Abend, dafür aber flexiblere Angebote auf Abruf. Ein gutes Beispiel ist das Projekt BEER in Meinerzhagen und Fallbad, das bis Ende 2027 verlängert wurde. BEER steht dabei für Bestellen, Einsteigen, Ankommen. In Südwestfalen haben hunderte Helfer in den vergangenen 8 Jahren an der Zukunft unserer Region gearbeitet. Die Südwestfalen-Agentur hat jetzt eine Bilanz zur Regionale 2025 gezogen. Das Ergebnis? 56 Projekte für Stadtentwicklung, Natur, Kultur und Wirtschaft werden aktuell umgesetzt. Rund 150 Millionen Euro an Fördergeldern sind dafür in unsere Region geflossen. Trotz der Hürden wie Corona-Pandemie und Sperrung der A45 Rahmedetalbrücke konnten laut der Agentur alle verfügbaren Landesmittel abgerufen werden. 5 Städte, darunter auch Menden, haben parallel als digitale Vorreiter neue Lösungen für Verkehr und Klimaschutz entwickelt. Und das waren die Nachrichten mit Frank Köhler. 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
0: Das ist korrekt. 5:03. Danke dir, Frank. Ein ganz hübsches Sommerwetterchen. Wobei ich gerade so dachte, was wird das jetzt so dunkel? Ja, ist so eine fette Wolke hier gerade am Start, die irgendwie alle anderen verdrängt. Aber an sich ist alles cool. Wer arbeitet, muss halt schwitzen. Aber nicht so schlimm wie neulich bei der krassen Hitze. Um die 30 Grad im Märkischen Kreis. Und wenn die dicke Wolke da weg ist, dann ist auch wieder Sonne da, glaube ich. Doch, kommt. Bin mir sicher. Morgen wird's genauso. Gegen Abend kann dann ein bisschen Regen runterkommen. 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Achtung auf der 1 Köln-Dortmund bei der Ausfahrt Schwerte. Gefahr durch ein defektes Auto. Gerade was noch ein defekter LKW. Da steht irgendwas Kaputtes. Halten wir das mal so fest. Dann die 1 Münster-Köln. Zwischen Kamm-Zentrum und Schwerte 6 Kilometer Stau. A45 Hagen-Dortmund. Zwischen Kreuz Hagen und Westhofener Kreuz 2 Kilometer. Und A45 Dortmund-Hagen zwischen Kreuz Castrop-Rauxel-Ost und Kreuz Dortmund-West 4 Kilometer Stau. Wenn noch was ist, anrufen, ihr wisst, 08000 150 500.
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0: Oh je, wenn ihr das nächste Mal zu Hause in der Badewanne seid, stellt euch einfach vor, ihr werdet auf Mallorca. Da wurde jetzt bei der Hitzewelle das erste Mal die 30-Grad-Marke im Wasser geknackt. Also wenn selbst das Meer sich nach Badewanne anfühlt. Kinders, wo soll das alles noch hinführen?

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1: Jennifer Lopez und David Guetta, Save Me Tonight.

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0: 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Lucia Carucci Yellow, Radio MK. 4:45 und hier jetzt die aktuelle Nummer von Olivia Dean. Toller Song, geht sofort ins Ohr. So easy to fall in love.
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1: Mit Thorsten Adolfs. Guten Tag. Seit Tagen wird gerätselt und spekuliert, wie viele Jobs bei VW wegfallen könnten. Heute hat sich Konzernchef Blume dazu geäußert und zum ersten Mal konkrete Zahlen genannt. In einem internen Interview im Volkswagen Intranet spricht er weltweit von rund 50.000 Stellen. Danny Hopper aus dem News-Team, die würden auf das schon vereinbarte Ziel von 50.000 Stellen bis 2030 nochmal obendrauf kommen.
2: Ja, und dann sind wir auch bei den bis zu 100.000 Stellen, die ja schon seit Tagen durch die Medien geistern. VW will vor allem in der Verwaltung und bei der Infrastruktur sparen. Noch immer legen die Kosten 20% über dem Durchschnitt vergleichbarer Unternehmen, sagt Blume. Wie viel Personal man am Ende wirklich abbauen müsse, stehe noch nicht fest. Man schaue sich zurzeit alle Marken, Gesellschaften und Regionen an, um dann zu prüfen, wo man Anpassungen vornehmen müsse.
1: Spekuliert wird ja auch über Standortschließungen, da fielen zuletzt die Namen der Werke in Hannover, Emden, Zwickau und Neckarsulm.
2: Ja, und genau diese vier Werke nannte Blume auch. Von Schließungen sprach er zwar nicht, er sagte wörtlich, die Wahrheit sei, dass man heute für diese Werke in den 30er Jahren noch keine wettbewerbsgerechte Belegung bestätigen könne. Heißt übersetzt, für die Zeit ab 2030 gibt es für diese vier Werke noch keine Garantie. Blume betonte aber, dass man nach alternativen Lösungen suche. Hier nannte er als Beispiel den Standort Osnabrück. Dort versucht man ja, das Werk für die Rüstungsindustrie zu öffnen. Die Gespräche seien auch schon fortgeschritten, sagte Blume.
1: Danke, Danny. Und jetzt weiter. Weitere Meldungen im Überblick. Ein europäisches Expertengremium spricht sich für ein Social-Media-Verbot in der EU für Kinder unter 13 Jahren aus. Solange Online-Dienste sie nicht vor Suchtgefahren, Gewaltdarstellungen und Hassrede schützen würden, seien auch Beschränkungen für ältere Jugendliche denkbar. Einige EU-Länder planen eigene Social-Media-Verbote. In Deutschland setzt man dagegen auf eine EU-weite Lösung. Weil sich die USA und der Iran wieder gegenseitig angreifen, hat der Ölpreis deutlich zugelegt. Das Barrel kostet mittlerweile wieder fast 80 Dollar. Aus Washington heißt es, die US-Streitkräfte seien bereit, die Freiheit des zivilen Schiffsverkehrs in der Straße von Hormuz zu verteidigen. In den ersten Wochen und Monaten des Konflikts war der Ölpreis zeitweise auf mehr als 126 Dollar pro Barrel geklettert. Die Bahn hat nach eigenen Angaben in diesem Jahr bis jetzt 70 von geplanten 130 Bahnhöfen saniert. Es gehe darum, die Fahrten schon vor dem Start so positiv wie möglich zu machen, heißt es aus dem Bundesverkehrsministerium. Das gelte vor allem für die Aspekte Sauberkeit, Sicherheit und Barrierefreiheit. Die Polizei warnt vor der sogenannten Blackout-Challenge, die in sozialen Medien die Runde macht. Dabei schnüren sich Kinder und Jugendliche die Luft ab, um einen kurzen Rauschzustand durch Sauerstoffmangel im Gehirn zu erleben. Die Challenge existiert in verschiedenen Formen schon seit Jahrzehnten. Durch die Algorithmen sozialer Netzwerke hat sie sich zuletzt aber sehr schnell verbreitet. TikTok und andere Plattformen sperren entsprechende Suchbegriffe und Verweise darauf mittlerweile rigoros. Auslöser ist jetzt der Fall eines 12-Jährigen aus Mecklenburg-Vorpommern, der von einem Mitschüler bis zur Bewusstlosigkeit gewürgt wurde. Es heißt, der Junge habe den Mitschüler selbst darum gebeten. Laut Polizei kann das Würgen zu schweren Verletzungen, dauerhaften Schäden oder sogar zum Tod führen. Soweit die Meldungen mit Thorsten Adolfs.
3: Leute, immer neuer Quatsch irgendwie, ne, in diesem Internet. Wir gucken aufs Wetter. Füßchen in den Pool nach Feierabend, wenn ihr einen habt. Sonst einmal Wasser ist ja quasi auch ein Pool in klein, also in sehr klein. Hauptsache, die Füßchen sind gekühlt. 30 Grad im Märkischen Kreis und Sonne, mal mehr, mal weniger, gerade sind ein paar Wolken davor. Morgen genauso. Zum Abend hin kann es dann auch morgen ein bisschen Regen geben.
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3: 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Die 1 Münster-Köln zwischen Kamm-Zentrum und Schwerte 3 Kilometer Stau. 45 Gießen-Hagen zwischen Kreuz-Olpe-Süd und Olpe 2 Kilometer. 45 Hagen-Dortmund zwischen Kreuz-Hagen und Westhofener Kreuz 2 Kilometer. 45 Hagen-Dortmund nochmal zwischen Kreuz-Dortmund-West und Kreuz-Dortmund-Nordwest 3 Kilometer Stop-and-Go. Nochmal 45, Dortmund-Hagen diesmal, zwischen Kreuz Dortmund-Nordwest und Kreuz Dortmund-West 5 Kilometer Stop-and-Go. Und nochmal die 45, überraschend, Dortmund-Hagen zwischen Kreuz Dortmund-Witten und Westhofener Kreuz 2 Kilometer Stau. Das waren jetzt 5 Meldungen von der A45. Ja, so ist es manchmal, ne? Ich hoffe, ihr seid da nicht unterwegs. Ansonsten haltet durch, ist ja nicht so lang der Stau jeweils. Und wenn ihr noch was melden wollt, ruft an 08150 500.
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3: Mehr verkaufsoffene Sonntage sind ja gerade generell in der Diskussion, aber auch bei uns im Kreis. Geht zum Beispiel um den Halveraner Herbst im September. Das Stadtmarketing möchte da einen verkaufsoffenen Sonntag. Heute muss der Stadtrat zustimmen. Gucken wir mal.

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0: Die Musikredaktion hat irgendwie im Moment einen Narren an Sean Paul gefressen. Den haben wir ewig nicht gespielt und jetzt spielen wir den total oft. Aber ich find's gut. Gleich mit Get Busy hier bei Radio MK. Nur noch diese Woche Schule, dann sind Sommerferien. Zeit für Abenteuer. Und die gibt's nicht nur im Freibad oder auf dem Spielplatz, sondern auch zwischen den Bücherregalen, um es jetzt mal so ganz altmodisch zu formulieren. Lesen macht Spaß und das wissen schon die Kleinsten.
1: Weil das so spannend ist und manchmal auch sehr lustig und das stelle ich mir auch ganz oft vor.
0: Ja, nicht umsonst ist manches Buch besser als der dazugehörige Film, ne? Ja, und weil das so toll ist, starten viele Bibliotheken bei uns im Märkischen Kreis wieder ihren Sommerleseclub. In diesen Tagen geht's los, da starten die Anmeldungen. Morgen zum Beispiel in Menden in der Dorte Hillecke Bücherei. Dominik Freiburg von der Bücherei erzählt uns, wie es funktioniert.
2: Man bekommt bei der Anmeldung ein Logbuch und da trägt man dann ein, welche Bücher aus der Bibliothek man über die Sommerferien gelesen hat und sammelt dafür Stempel. Zusätzlich dazu haben wir uns noch über den Lauf der Sommerferien Veranstaltungen

0: ausgedacht. Wir haben eine Entenrallye, wo wir ganz viele Quietsche-Entchen in der Bibliothek versteckt haben, die man dann finden und Namen von denen eintragen muss und vieles, vieles mehr.
1: Süß. Die Aktionen sind von Bücherei zu Bücherei verschieden. Das Schöne, jeder kann mitmachen. Freunde können ein Leseteam bilden, Familien zum Beispiel auch, und am Ende werden die gesammelten Stempel gezählt und die Sieger prämiert. Mitmachen geht in Menden, Altena, Balve, Hemer, Iserlohn, Kirspe, Lüdenscheid, Meinerzhagen, Nachrott-Wibling, Werde, Neuenrade, Plettenberg und Werdohl. Habt ihr noch Fragen? Gefühlt in fast jeder Kommune im Märkischen Kreis. So. Und ganz ehrlich, wir hatten letzte Woche hier noch die Meldung, dass immer weniger Menschen und auch immer weniger junge Menschen lesen. Es ist so schade. Deswegen, umso mehr super Aktion. Macht mit. Radio MK hier, Lucia Caro Gioiello, und es ist 5:15. Shame.

0: es ist einfach lässig. Gute Stimmung.
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0: Entspannter Sound für euren Montagnachmittag im Märkischen Kreis. Gleich mit Melanie C. und Never Be the Same Again. Noch vor 5:30. Bleibt dran.
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0: Ladesäulen für E-Autos bei uns in Lüdenscheid. Das und mehr ist jetzt Thema bei uns. Das sind die Radio MK-Nachrichten für euch. Es ist 17.30 Uhr.
1: Mit Frank Köhler. Schönen guten Tag. Deutschland und die anderen EU-Staaten machen den russischen Inlandsgeheimdienst FSB für das Eindringen in Regierungsnetzwerke und für Sabotageakte gegen kritische Infrastruktur verantwortlich. In Deutschland habe eine Cyber-Einheit des FSB Angriffe gegen staatliche Stellen gerichtet, heißt es in einer von der EU-Außenbeauftragten Kallas verbreiteten Erklärung. Wegen der Vorwürfe zu den jahrelangen Aktivitäten haben Deutschland und Frankreich jeweils die russischen Botschafter einbestellt. Von EU-Kommissionspräsidentin Ursula von der Leyen beauftragte Experten empfehlen, den Zugang zu Social Media für Kinder unter 13 Jahren in allen Mitgliedsländern zu beschränken. Die Nutzung sozialer Medien und anderer digitaler Dienste sollte bis zu dieser Altersgrenze nur unter Aufsicht der Eltern oder in einem pädagogischen Kontext sowie zeitlich begrenzt erfolgen, heißt es in einem in Brüssel vorgestellten Bericht. In Lüdenscheid soll es bald mehr Ladesäulen für Elektroautos geben. Die Stadtverwaltung hat dafür ein neues Konzept erarbeitet, über das der Stadtrat heute Nachmittag abstimmt. Geplant sind insgesamt 46 neue Standorte im Stadtgebiet. Dabei setzt die Stadt laut Vorlage bewusst auf normale Ladesäulen und nicht auf Schnelllader. Die Begründung: Autos stehen ohnehin im Schnitt 23 Stunden am Tag ungenutzt herum. Die neuen Säulen sollen vor allem in Wohngebieten mit vielen Mehrfamilienhäusern entstehen, wo private Parkplätze oder eigene Wallboxen fehlen. Bauen und betreiben soll die Ladesäulen nicht die Stadt selbst, sondern private Firmen. Im Märkischen Kreis wird der Nahverkehr künftig neu aufgestellt. Der Kreistag hat mit großer Mehrheit einem neuen Nahverkehrsplan zugestimmt. Das Ziel: Die Busse sollen vor allem da fahren, wo sie wirklich gebraucht werden. Das heißt, auf dem Land gibt es bald weniger leere Busse am Abend, dafür aber mehr flexible Angebote auf Abruf. Ein gutes Beispiel ist das Projekt BEER in Meinerzhagen und Fallbad, das bis Ende 2027 verlängert wurde. Und das waren die Nachrichten mit Frank Köhler. 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
0: Wo kommen die jetzt alle her? Diese dunklen Wolken da oben plötzlich. Dicke Wolken, die sich vor die Sonne schieben, wenn wir Feierabend haben. Ich weiß es nicht. Danke dir, Frank. 5:56. Also die machen nichts, ne? Soll nicht regnen oder so, aber sie sind gerade da. Ich weiß es auch nicht. Egal, es ist trotzdem warm, um die 30 Grad im Märkischen Kreis. Es ist schon wirklich sehr sommerlich. Vielleicht kommt sie gleich nochmal raus, die Sonne. Morgen soll sie dann auch wieder da sein bei ähnlichen Temperaturen. Morgen Abend kann es dann ein bisschen regnen. Radio MK Verkehr. Achtung bitte auf der 45 Gießenhagen zwischen Kreuz Olpe Süd und Olpe. Da läuft eine Unfallaufnahme. Der rechte Fahrstreifen ist aktuell gesperrt. 2 Kilometer Stau, da braucht ihr eine Viertelstunde länger. Und noch die 45 Dortmund-Hagen zwischen Dortmund-Eichlinghofen und Westhofener Kreuz. 2 Kilometer Stau. Mehr ist nicht, außer ihr sagt, ich hab noch was. Dann meldet euch gerne kurz rein, kostet auch nichts. Nummer ist die 08000 150 500. Gute und sichere Fahrt.
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0: Eieieiei, das ist natürlich jetzt eine Nummer, die ist ein bisschen peinlich. Zum Ferienbeginn hat Brandenburgs CDU-Fraktion den Schülern gute Erholung für das nächste Schuljahr gewünscht und Schul mit H geschrieben. Nur weil ihr es jetzt nicht bildlich vor euch seht, also Schule wird ja ohne H geschrieben, ne? Und Schuljahr hat jetzt die CDU-Fraktion in Brandenburg mit H geschrieben in diesem Post. Also relativ spät wurde dann wohl dieser Post gelöscht und der CDU-Bildungsminister sagt auch nichts dazu. Aber es ist schon ein bisschen peinlich, habe ich in der Bild gefunden. Bisschen peinlich ist es schon.

0: Wenn ein Song ein Gefühl vermittelt und dann auch noch eins, das viele von uns nachempfinden können, dann geht er mitten ins Herz. Die Lärmer aus Iserlohn haben jetzt so einen neuen Song. Zwischen Terminen, Nachrichten und dem ganz normalen Alltagswahnsinn wächst ja oft die Sehnsucht nach einem Moment, in dem einfach alles ein bisschen leichter wird. Und genau darum geht's. In der neuen Lärmer-Single Leicht sein. Am Donnerstag wird sie erscheinen und Sängerin Jeannie erinnert sich an den Moment, der die Band zu diesem Song inspiriert hat.
1: Also genau das, was der Song beschreibt, war ein Tag in meinem Leben, als ich gedacht habe, so krass, einen Tag mal Zeit zu haben, frei zu haben, ohne Termine, und ich habe wirklich die Mucke voll aufgedreht zu Hause und habe die Sonne reingelassen, und am Abend kamen dann meine Freunde vorbei und wir haben so ein italienisches Dinner gemacht. Und das war einfach genau das Gefühl, was dieser Song auch beschreibt. Da habe ich gesagt, so viele Bad News, die es immer mal tagtäglich gibt, und da darf ein bisschen Leichtigkeit mal wieder reinkommen. Und dann haben wir uns tatsächlich auch für diesen Song entschieden, den als neue Single rauszubringen.
0: Voll. Ich weiß genau, was Sie meinen. Wirklich, ich fühle es total. Wir haben den Song auch gleich ganz exklusiv für euch. Und wenn ihr den hört, werdet ihr sagen, Mensch, die Lärmer, die klingen ein bisschen poppiger als sonst. Und das hat auch einen Grund. Das liegt am Produzententeam.
1: Da kam der Kontakt über unseren Keyboarder, über den Chris, der damals zu Dom Rivinius, so heißt der Produzent, Kontakt hatte und gesagt hat, ey, der hat mit Taylor Swift gearbeitet, der hat mit Eminem gearbeitet, mit Alicia Keys. Lass uns doch einfach mal fragen. Und da habe ich schon gedacht, meinst du, der wird unseren Song irgendwie produzieren? Der hätte da Bock drauf, und das war wirklich cool. Der hat mich so gefordert, auch beim Einsingen, und deswegen klingt es jetzt auch so, wie es klingt, weil er da auch seinen Fingerabdruck mit drauf gepackt hat.
0: Und das ist noch nicht alles, was euch in der nächsten Zeit erwartet.
1: Yes, wir werden auf jeden Fall 2027 ein Album rausbringen mit den Lärmern, und zwar kurz vor unserer Deutschland-Tour, die wir dann machen. Und das Album wird heißen Wir sind am Leben, und die passende Tour dazu heißt Wir sind am Leben Tour 2027.
0: Wir freuen uns, und jetzt erstmal natürlich über die neue Single. Erscheint am Donnerstag, aber heute schon bei uns. Zuerst gehört bei Radio MK. Ich freue mich sehr, Lucia Carocciolo hier. Es ist 5:45. Viel Spaß.
1: Hi, ich bin Jeannie von den Lärmern. Und ihr hört ganz exklusiv jetzt bei Radio MK unseren Sommerhit Leichtsein.

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1: Mit Ralf Bosse. Heute vor 12 Jahren war Deutschland Weltmeister. Der Abend von Rio mit Götzes Tor, dem Jubel und dem Gefühl, ganz oben angekommen zu sein, gehört bis heute zu den größten Momenten des deutschen Fußballs. Während bei dieser WM jetzt die letzten 4 Mannschaften um den Titel kämpfen, bleibt für Deutschland nur der Blick zurück. Vielleicht macht genau das den 13. Juli in diesem Jahr ein wenig wehmütig. Die Erinnerung an einen unvergesslichen Triumph ist geblieben. Die Hoffnung auf den nächsten muss noch ein bisschen warten.
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2: Mit Thorsten Adolfs. Guten Abend. Die Hoffnung auf einen Frieden im Irankrieg ist erstmal wieder dahin. Seit Tagen stehen die Zeichen wieder auf Eskalation. Schon zum 4. Mal in weniger als einer Woche haben die USA Ziele im Iran angegriffen. Der Iran hat darauf mit Angriffen auf Kuwait, Bahrain und Jordanien reagiert. Danny Hopper aus dem News-Team, wie man unter diesen Umständen wieder zurück an den Verhandlungstisch kommen will, ist unklar.
3: Ja, es ist aktuell die größte Eskalation, seitdem man sich Anfang April auf eine Waffenruhe geeinigt hatte, und die Fronten sind verhärtet. Die USA werfen Teheran vor, sich nicht an die Vereinbarungen zu halten. Der Iran sagt, die USA hätten mit ihren Angriffen alle diplomatischen Bemühungen der vergangenen Monate zunichte gemacht. Knackpunkt ist die Straße von Hormuz. Der Iran nutzt sie weiter als Druckmittel. Auch heute sollen dort wieder Warnschüsse auf Schiffe abgegeben worden sein. Durch die Angriffe und Drohungen ist der Schiffsverkehr in der Meerenge quasi wieder zum Erliegen gekommen, und das wollen die USA auf keinen Fall hinnehmen. US-Präsident Trump hat dem Sender Fox News jetzt gesagt, dass man die Straße von Hormuz übernehmen werde und dass man sich den Schutz der Meerenge auch bezahlen lasse. Die USA könnten sich dann Schutzengel nennen, sagte Trump. Gleichzeitig hat er angekündigt, dass die USA die Seeblockade gegen iranische Häfen wieder einsetzen werden. Allen anderen Ländern solle ein fairer und offener Zugang zur Meerenge möglich sein. Aus Teheran hieß es direkt, man werde ein Eingreifen der USA in der Straße von Hormuz unter keinen Umständen zulassen. Also das klingt alles nach noch mehr Eskalation.
2: Dankeschön, Danny. Und jetzt weitere Meldungen im Überblick. Nachdem Deutschland den russischen Botschafter einbestellt hat, ist jetzt auch der deutsche Botschafter in Moskau vorgeladen worden. Ein Grund dafür wurde nicht genannt. Das Auswärtige Amt hatte russische Cyberattacken als Begründung für das Gespräch angegeben. Sie seien völlig inakzeptabel, heißt es aus Berlin. VW-Chef Blume hat zum ersten Mal konkrete Zahlen zum möglichen Stellenabbau genannt. Sollten die Kosten so bleiben, wie sie sind, seien weltweit rund 50.000 Jobs betroffen. Im Moment würden die entsprechenden Kosten beim Konzern 20% über dem Durchschnitt vergleichbarer Unternehmen liegen, so Blume. Im Mittelstand in Deutschland ist die Investitionsbereitschaft gesunken, und zwar auf den niedrigsten jemals gemessenen Stand. Laut einer Umfrage der DZ Bank plant nur noch etwas mehr als die Hälfte der Unternehmen, innerhalb der nächsten 6 Monate Geld in den eigenen Betrieb zu stecken. Und jeder 5. Mittelständler rechnet bis Anfang nächsten Jahres damit, dass die Geschäfte schlechter als bisher laufen werden. 5 Jahre nach der verheerenden Flutkatastrophe zieht NRW eine positive Bilanz beim Katastrophenschutz. Landesinnenminister Reul sagt, dass der Katastrophenschutz jetzt deutlich schlagkräftiger als früher ist. Dafür hat NRW in jede Menge neue Ausrüstung investiert. Es gibt jetzt zum Beispiel spezielle Boote, mit denen Retter auch in starker Strömung klarkommen, mobile Dämme gegen Hochwasser und starke Notstromaggregate. Außerdem wurde ein Teil der Einsatzfahrzeuge speziell für die Bedingungen hier in NRW angepasst. Auch digital wird ordentlich aufgerüstet. Die Einsatzkräfte haben jetzt Zugriff auf eine 3D-Karte von ganz Nordrhein-Westfalen. Das ist für Behörden extrem hilfreich, weil sie das Gelände bei Waldbränden, Hochwasser oder extremem Starkregen viel besser einschätzen können. Und das waren die Nachrichten mit Thorsten Adolfs.
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5: Wer überlegt hat, sich endlich mal so einen Airfryer zuzulegen, ne? Einfach das entsprechende Essen in die Dachgeschosswohnung werfen, 5 Minuten alle Fenster zu, fertig. Es bleibt weiter heiß, auch morgen 28 bis 34 Grad maximal. Dazu eine Menge Sonne. Hier und da kann es aber auch morgen gewittern, und zwar ordentlich mit Starkregen, mit Hagel und mit Sturm. In der Nacht jetzt nur in Ausnahmefällen mal Schauer und Gewitter möglich, und es wird frischer, auf 20 bis 15 Grad landen wir am Tiefpunkt. Ist doch toll.
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5: Können wir im Auto noch ein bisschen die kühle Klimaanlagenluft genießen. Es ist noch einiges los. Hier die Staus ab 15 Minuten Wartezeit. A1 Euskirchen-Dortmund zwischen Köln-Löwenich und Kreuz-Leverkusen-West 9 Kilometer 25 Minuten. A4 Olpe-Aachen zwischen Kreuz-Köln-Ost und Kreuz-Köln-Süd 6 Kilometer, auch da 25 Minuten plus. A30 Osnabrück-Rheine zwischen Hörstel und Rheine-Kanalhafen 2 Kilometer 22 Minuten. Und A57 Krefeld-Nimwegen zwischen Krefeld-Gartenstadt und Mörs-Hülst 5 Kilometer 20 Minuten. Gute Fahrt, kommt gut durch.
0: Ja.
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5: Es ist ja wirklich ein Rätsel, ne? Seht ihr gerade auch immer wieder diese Leute? Oder seid ihr vielleicht sogar so welche, die auch schön bei 34 Grad Außentemperatur durchgehend lebendig und frisch aussehen und nicht wie so eine halb geschmolzene Pizza vier Käse? Wie bitte machen die das? Gehen die einmal die halbe Stunde heimlich irgendwo duschen? Oder sind das einfach sehr kaltblütige Menschen? Oder ziehen die sich jeden Morgen einmal so einen kompletten Antitranspirant-Deo-Roller über den ganzen Körper? Ich bin Sebastian Pulli, ich bin schon ganz froh, wenn ich es schaffe, in den nächsten 6 Stunden nur so ein bisschen ins Mischpult zu schwitzen. Haltet durch und schönen Feierabend.

0: vom Soundtrack von Toy Story 5, I Knew It, I Knew You, Taylor Swift.
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0: Jetzt gehen wir einmal musikalisch nach Berlin. Schön barfuß über den

versiegelten Asphalt. Berlin bei 30 Grad, nochmal extra hart, ne? Weil man ja so richtig schwitzt im schwarzen Latex-Outfit und unter der ledernen Hundemaske. So, jetzt ein Song, der ist einer der größten Hymnen für die Stadt von einer der vielleicht besten deutschen Bands. So einmal die heiße Hauptstadtluft atmen, wie man das da so macht, oben ohne ans Fenster der pulsierenden Metropole setzen. Ghetto Blaster richtig laut in Richtung Straße. Das hier ist

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1: Mit Frank Köhler. Schönen guten Abend. Deutschland und die anderen EU-Staaten machen den russischen Inlandsgeheimdienst FSB für das Eindringen in Regierungsnetzwerke und für Sabotageakte gegen kritische Infrastruktur verantwortlich. In Deutschland habe eine Cyber-Einheit des FSB Angriffe gegen staatliche Stellen gerichtet, heißt es in einer von der EU-Außenbeauftragten Kallas verbreiteten Erklärung. Wegen der Vorwürfe zu den jahrelangen Aktivitäten haben Deutschland und Frankreich jeweils die russischen Botschafter einbestellt. Von EU-Kommissionspräsidentin Ursula von der Leyen beauftragte Experten empfehlen, den Zugang zu Social Media für Kinder unter 13 Jahren in allen Mitgliedsländern zu beschränken. Die Nutzung sozialer Medien und anderer digitaler Dienste sollte bis zu dieser Altersgrenze nur unter Aufsicht der Eltern oder in einem pädagogischen Kontext sowie zeitlich begrenzt erfolgen, heißt es in einem in Brüssel vorgestellten Bericht. In Lüdenscheid soll es bald mehr Ladesäulen für Elektroautos geben. Die Stadtverwaltung hat dafür ein neues Konzept erarbeitet, über das der Stadtrat heute Nachmittag abstimmt. Geplant sind insgesamt 46 neue Standorte im Stadtgebiet. Dabei setzt die Stadt laut Vorlage bewusst auf normale Ladesäulen und nicht auf Schnelllader. Die Begründung: Autos stehen ohnehin im Schnitt 23 Stunden am Tag ungenutzt herum. Die neuen Säulen sollen vor allem in Wohngebieten mit vielen Mehrfamilienhäusern entstehen, wo private Parkplätze oder eigene Wallboxen fehlen. Bauen und betreiben soll die Ladesäulen nicht die Stadt selbst, sondern private Firmen. Im Märkischen Kreis wird der Nahverkehr künftig neu aufgestellt. Der Kreistag hat mit großer Mehrheit einem neuen Nahverkehrsplan zugestimmt. Das Ziel: Die Busse sollen vor allem da fahren, wo sie wirklich gebraucht werden. Das heißt, auf dem Land gibt es bald weniger leere Busse am Abend, dafür aber mehr flexible Angebote auf Abruf. Ein gutes Beispiel ist das Projekt BEER in Meinerzhagen und Fallbad, das bis Ende 2027 verlängert wurde. Und das waren die Nachrichten mit Frank Köhler. 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
2: Das Wetter. Also jetzt gerade klingt Gewitter mit Starkregen und Hagel und Sturm ja sehr erfrischend, ne? Kann's morgen geben über den Tag, aber meistens ist doch sonnig und trocken. Dazu ähnlich heiß wie heute, 28 bis 34 Grad in der Spitze. Jetzt in der Nacht wird's erstmal ein bisschen frischer, da landen wir so bei 20 bis 15 Grad. Halleluja.
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2: Nach wie vor gut was los, hier die Staus ab einer Viertelstunde Wartezeit. Starten wir mit der A1 Euskirchen-Dortmund, da aktuell zwischen Köln-Bocklemünd und Kreuz-Leverkusen West 8 Kilometer, 22 Minuten plus. A1 Dortmund-Euskirchen zwischen Kreuz-Leverkusen und Kreuz-Köln-Nord, 2 Kilometer, eine Viertelstunde. A4 Olbe-Aachen zwischen Kreuz-Köln-Ost und Kreuz-Köln-Süd, da haben wir 6 Kilometer, 23 Minuten. Und die A30 Osnabrück Richtung Rheine zwischen Ibbenbüren-West und Rheine, da 6 Kilometer Stau, ist eine knappe halbe Stunde. Haltet durch, kommt gut an.
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2: Sebastian Pulli hier und gleich Flugzeuge im Bauch. Ist ja Wahnsinn bei dem Wetter. Wisst ihr, wie heiß so eine Turbine wird? Erstmal zur Abkühlung jetzt. Gerne die Bassboxen einmal voll aufdrehen. Das gibt vielleicht ein bisschen Wind, denn der Bass hier, der drückt sehr, sehr ordentlich. Bibi Rexha, New Religion. Schönen Feierabend euch. Die

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0: Ein schöner Termin war jetzt wieder, den gibt's einmal im Jahr und der sorgt für ein bisschen mehr Freude im Leben.
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0: Und zwar ist das Spiel des Jahres wieder ausgezeichnet worden. Ne? Ihr kennt das Symbol, die kleine rote Mensch-ärger-dich-nicht-Figur mit dem gelben Lorbeerkranz. Und die Spiele, wo das drauf ist, die sind eigentlich immer gut. So, Kollege Sascha Fassbender, das Neueste heißt Dito. Erklär gerne mal, worum es geht. Begriffe aufschreiben ja erstmal.
2: Also es gibt Oberbegriffe, wie zum Beispiel Werkzeug. Nur dann der Knackpunkt. Hier geht es jetzt nicht darum, ein Werkzeug aufzuschreiben, das wenige Leute kennen, sondern ich würde jetzt Hammer oder Schraubenzieher aufschreiben, denn Punkte gibt es nicht für besonders kreative oder intelligente Antworten, sondern wenn andere dasselbe aufgeschrieben haben. Diese Vermutungen kommen dann in eine Art Bingo-Tabelle.
0: Also ein bisschen das Gegenteil praktisch von Stadtlandfluss.
2: Absolut. Du musst dich in andere hineinversetzen und überlegen, was denken denn die anderen so hier am Tisch? Das ist jetzt zugegeben beim Thema Werkzeug nicht so unterhaltsam. Wenn wir aber zum Beispiel über Länder mit guter Küche sprechen oder über Dinge, für die wir unsere Seele verkaufen würden, dann wird es spannend und unterhaltsam.
0: Das frisch gekürte Spiel des Jahres heißt Dito. Wir spielen wieder Musik, auch was ganz Frisches.
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1: Mit Thorsten Adolfs. Guten Abend. Die Folgen der extremen Hitzewelle Ende Juni haben am Vormittag die Politik in NRW beschäftigt. Im Landtag gab es eine Sondersitzung des Gesundheitsausschusses. Dabei ging es um Todesfälle in Krankenhäusern, die hohe Belastung für Rettungsdienste und die Frage, wie sich das Gesundheitssystem in Zukunft besser auf extreme Temperaturen vorbereiten kann. NRW-Gesundheitsminister Laumann sagt, Hitzewarnungen müssen künftig genauso ernst genommen werden wie Warnungen vor Hochwasser oder anderen Unwettern. Aus dem Landtagsstudio berichtet José Nasiandi.
2: Nach Angaben des NRW-Justizministeriums laufen derzeit noch 4 Todesermittlungsverfahren im Zusammenhang mit den Hitzetagen Ende Juni. Allein nach den 12 Todesfällen in einem Krankenhaus in Leverkusen wurden 7 Verfahren eingeleitet, 3 davon inzwischen wieder eingestellt. Parallel musste sich NRW-Gesundheitsminister Laumann den Fragen der Abgeordneten stellen. Die Zahlen seines Ministeriums zeigen, am Hitzesamstag Ende Juni mussten die Rettungsdienste landesweit fast 5000 Einsätze mehr fahren als an einem normalen Samstag. In einzelnen Regierungsbezirken hat sich die Zahl der Rettungswageneinsätze sogar mehr als verdoppelt. Die Opposition stellte viele Fragen, wollte unter anderem wissen, wie Medikamente in Einrichtungen bei hohen Temperaturen sicher gelagert werden können. Laumann kündigte an, die Warnstufen des Deutschen Wetterdienstes stärker mit konkreten Maßnahmen zu verknüpfen. Für größere bauliche Veränderungen in den Krankenhäusern gäbe es aktuell aber kein zusätzliches Geld.
1: Und jetzt weitere Nachrichten im Überblick. US-Präsident Trump hat die Wiederaufnahme der Seeblockade gegen Schiffe angekündigt, die iranische Häfen ansteuern oder aus diesen auslaufen wollen. Allen anderen Ländern soll eine Fahrt durch die Straße von Hormus möglich sein. Die USA würden allerdings als Gebühr für die Sicherung der Durchfahrt ab sofort eine Abgabe von 20% auf alle transportierten Güter erheben, sagte er. Deutschlands Digitalbranche warnt vor einem Social-Media-Verbot für Kinder, wie es EU-Experten vorschlagen. So ein Verbot sei der falsche Weg, heißt es vom Branchenverband Bitkom. Medienkompetenz entstehe durch begleitete Praxis und nicht durch Ausschluss. Schon heute seien Plattformen zu Schutzmaßnahmen verpflichtet, so der Verband. Entscheidend sei aber, die bestehenden Regeln konsequent umzusetzen und durchzusetzen. Südlich von Paris brennt es auf einer Fläche von etwa 800 Hektar. Das entspricht der Größe von rund 1100 Fußballfeldern. Der Waldbrand hat zeitweise den Reiseverkehr aus der Hauptstadt in Richtung Süden behindert. Rund 200 Menschen wurden in Sicherheit gebracht. Die Feuerwehr setzt mehrere Löschflugzeuge ein, um die Flammen unter Kontrolle zu bringen. Immer mehr von uns nutzen KI-Tools, um bei Fragen zur eigenen Gesundheit schnell eine Diagnose zu bekommen. Die Pronova BKK hat dazu eine neue Studie veröffentlicht. Demnach hat fast die Hälfte der Bundesbürger vor dem Arztbesuch schon einmal den digitalen Ratgeber gefragt. Besonders bei Jüngeren sei das beliebt, heißt es. Blind vertrauen sollte man der künstlichen Intelligenz bei Beschwerden aber nicht. Oft würden solche KI-Tools mit ungeprüften Daten arbeiten und dabei völlig falsche oder veraltete Informationen liefern, so die Krankenkasse. Dabei fehle der KI das Wichtigste und das sei der Blick auf die ganz persönliche Lebenssituation vom Patienten. Soweit die Meldungen mit Thorsten Adolfs.
3: Das Wetter. Die Pflanzen freuen sich auf morgen, falls sie noch leben. Da kriegen sie nämlich endlich Wasser und zwar sehr viel in sehr kurzer Zeit. Es kann nämlich gewittern morgen und zwar mit Starkregen, Hagel und Sturm. Das wird ordentlich. Die meiste Zeit bleibt aber sonnig und trocken morgen über den Tag. Das Ganze bei maximal 28 bis 34 Grad. Jetzt in der Nacht, da wird es erstmal frischer. Da landen wir am Tiefpunkt so bei 20 bis 15 Grad. Ganz, ganz wundervoll.
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3: Wird langsam besser. Durch ein bisschen was müsst ihr noch durch. Hier die Staus ab 8 Minuten Wartezeit. A1 Euskirchen-Dortmund, da aktuell zwischen Kreuz Köln-Nord und Kreuz Leverkusen-West 3 Kilometer 8 Minuten. A1 Dortmund-Euskirchen zwischen Kreuz Leverkusen und Kreuz Köln-Nord 3 Kilometer 20 Minuten. A4 Köln-Aachen zwischen Dreieck Köln-Holmar und Kreuz Köln-Süd 4 Kilometer 18 Minuten. Dann A30 Osnabrück-Amsterdam zwischen Hörstel und Rheine-Nord 3 Kilometer 13 Minuten. Abschließend A555 Bonn Richtung Köln zwischen Köln-Godorf und Kreuz Köln Süd, 2 Kilometer, auch da 8 Minuten. Gute Fahrt.
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3: Sebastian Pulli hier und wir sagen ja zum Leben, denn gleich gibt's hier Musik von dem wunderbaren Hippie-Kind Sass. Die hat sich sicher auch schon von den weltlichen Zwängen der Textilien befreit. Bei der Hitze tun wir es ihr gleich, denn erstmal geht's jetzt ins Apartment. APT ist hoffentlich klimatisiert. Einen schönen Feierabend.

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0: Watch It Burn, Waldbrandmusik von Katy Perry.
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0: Simone Ballack war auch schon so warm, dass sie sich jetzt ausgezogen hat. Waren wohl Kameras dabei?
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4: Simone Ballack ist nicht nur 50 geworden, sondern auch in der aktuellen Ausgabe des Playboys zu sehen. Ja, und das hat mich überrascht. Ich meine, dass es diese Zeitung noch gibt. Ich dachte, spätestens seit OnlyFans ist da ein ganzes Regal frei geworden im Kiosk. Für, Fisch und Fang oder, ja, schöne Popos. Und ich freue mich ja auch. Im Playboy stehen immer noch die besten Witze und ab und zu was über Porsche. Aber die machen das auch gut beim Playboy. Das sind wirklich immer ästhetische Bilder, muss man sagen. Wie die das da immer anrichten, einfach toll. Ich bin überzeugt, dass die Playboy-Fotografen sogar meine alte Tante Ilse noch scharf ablichten könnten. Und die hatte in ihrem Alter nicht das Potenzial einer Desiree Nick. Ja, Tante Ilse hat noch nie Sport getrieben. Sternzeichen Frankfurter Kranz, Aszendent Buttercreme. Mein Vater hat immer gesagt, ja, Ilse, ne? Vom Weiben schön, aber bei Weiben nicht schön. Aber der war schließlich ihr Bruder, der durfte das sagen.
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1: Sebastian Pulli hier. Und welche Sprache hat unser bester Mix hier größtenteils? Viel Englisch natürlich, ab und zu mal Deutsch, manchmal so ein bisschen Französisch. Aber einen Song haben wir hier, der ist gesungen in der afrikanischen Douala-Sprache. Und wir kennen ihn tatsächlich alle, würde ich behaupten. Aus Kamerun, Wes Alane. In Kamerun übrigens aktuell beneidenswerte 24 Grad und vereinzelt Regen möglich. Klingt sehr erfrischend. Schönen Feierabend.

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0: Aha, im Urlaub einfach zu Hause bleiben, das nennt man offenbar neuerdings Staycation.
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0: Zusammengesetzt aus Stay und Vacation, also bleiben und Urlaub. Gibt's so eine enttäuschende Sache, einen coolen englischen Namen, ist gleich nur noch halb so schlimm. Aber nein, ne? Einfach zu Hause sein und dabei nicht arbeiten müssen. Es hat ja auch eine Schönheit. Es ist sehr entspannt, es kostet nichts und wir können die Zeit gut nutzen.
2: Ja, da ein paar Bierchen fetzen.
3: Wir sitzen uns auf dem Balkon und dann spielen wir irgendwas oder im Winter zocke ich dann auch oder lese. Sehr viel Me-Time.
4: Raus ins Wasser, ansonsten mit Freunden zusammen.
5: Zu Hause, das reicht. Der Garten, der Pool, das ist für mich Urlaub.
6: Ich glaube einfach nur auf dem Balkon Eiskaffee.
7: In die nächste Bar gehen, sich's gut gehen lassen, Aperol trinken.
8: Aperol trinken, ja, schließe ich mich an.
0: Wurde ja dann doch auffällig häufig genannt, der Alkohol als Beschäftigung Nummer 1 beim Urlaub zu Hause. Aber auch so, egal ob ihr wegfliegt, fahrt oder wirklich einfach mal 2 Wochen schön auf dem eigenen Sofa liegt. Schöne Ferien schon mal, nächste Woche ist soweit.
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4: J-Lo. Ja, du sagst.

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1: Ich bin Babette Büchner. US-Präsident Donald Trump hat eine neue Seeblockade gegen Schiffe angekündigt, die iranische Häfen ansteuern oder von diesen abfahren. Bundesaußenminister Johann Wadephul hatte sich zuvor besorgt gezeigt angesichts der weiteren Eskalation im Konflikt um die Straße von Hormuz.
2: Das ist eine internationale Wasserstraße. Jedes Schiff, was dort durchfährt, tut dies auf sicherer Rechtsgrundlage und jeder Angriff ist ungerechtfertigt.
1: Trump kündigte an, dass er allen anderen Ländern einen fairen und offenen Zugang zur Meerenge ermöglichen will. Für die sichere Durchfahrt will er eine Gebühr in Höhe von 20% des Frachtwertes erheben. Deutschland, Frankreich und 7 weitere Länder haben sich mit der Ukraine in einer neuen Koalition zur Raketenabwehr zusammengeschlossen. Frankreichs Präsident Emmanuel Macron sagte bei einem Treffen in Paris, man reagiere auf die ballistische Bedrohung. Ziel des neuen Bündnisses ist eine industrielle Zusammenarbeit, um bestehende Raketenabwehrsysteme zu ergänzen. Mit dabei ein neues ukrainisches Abwehrsystem, das günstiger als das Patriot-System sein soll. Ab wann ist man alt genug für TikTok, Snapchat und Co.? Die Bundesschülerkonferenz hält Beschränkungen zwar für nachvollziehbar, warnt aber davor, sich allein auf Verbote zu verlassen. Unterstützung für eine Social-Media-Altersgrenze kommt dagegen aus der Union.
3: Für CSU-Chef Söder sind 13 Jahre eine gute Grundlage für die weitere Diskussion. Deutschlands Digitalbranche hält pauschale Verbote dagegen für den falschen Weg. Und die Bundesschülerkonferenz sagt, der entscheidende Hebel liegt im Klassenzimmer. Schulen müssten Kindern viel besser beibringen, wie sie mit Fake News, Mobbing und den Suchtgefahren sozialer Medien umgehen, statt irgendetwas zu verbieten. Zoe Tassovali, Redaktion.
1: 12 US-Bundesstaaten ziehen vor Gericht, um die Übernahme des Hollywood-Urgesteins Warner Brothers durch den Konkurrenten Paramount zu verhindern. Der Zusammenschluss der zwei Schwergewichte werde unter anderem höhere Preise sowie weniger Filme und TV-Sendungen zur Folge haben, kritisierte der kalifornische Generalstaatsanwalt Rob Bonta. Die US-Regierung hatte den Milliardendeal zuvor ohne Auflagen genehmigt. Und das waren die Nachrichten mit Babette Büchner.
4: Das Wetter. Schade, dass die Klamotten nicht schneller trocknen, als man schwitzen kann. Es bleibt morgen noch mal ähnlich heiß wie heute. 28 bis 34 Grad in der Spitze. Dazu eine Menge Sonne. Aber hier und da werden wir auch mal von außen nass zur Abwechslung. Es kann nämlich gewittern. Teilweise mit Starkregen, mit Hagel und mit Sturm. Das klingt doch ganz erfrischend. Die Nacht jetzt auch. Da landen wir am Tiefpunkt dann bei so 20 bis 15 Grad. Auch schön.
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4: Hat sich deutlich beruhigt. Ein bisschen was ist aber noch los. Hier einmal die Staus ab 5 Minuten Wartezeit. Der längste, der ist auf der A1 Köln Richtung Dortmund zwischen Wuppertal-Ronsdorf und Kreuz Wuppertal-Nord. Da haben wir 3 Kilometer 18 Minuten. A1 Köln-Münster zwischen Schwerte und Unna 1 Kilometer 8 Minuten. A44 Kassel-Dortmund zwischen Lichtenau-Westfalen und Kreuz Wünnenberg-Haaren. Da haben wir 2 Kilometer und 10 Minuten Dauer. Und A52 Düsseldorf-Essen zwischen Breitscheid und Essen-Kettwig. Aktuell 1 Kilometer 7 Minuten. Gute Fahrt, kommt gut durch.
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1: Greetings, Reggae Massive. Hier ist Ja Lion, die Reggae und Dancehall Show aus Iserlohn mit Aja Khan und DJ Echo. Wir begrüßen euch ganz herzlich. Schön, dass ihr wieder mit dabei seid. Unsere Sendung könnt ihr im gesamten Actionkreis auf den Frequenzen von Radio MK hören. Außerhalb geht's natürlich auch über den Livestream auf radiomk.de. Was haben wir heute so im Programm? Am heutigen Abend geht es rund um das anstehende Reggae Jam Festival. Das findet vom 23. bis zum 26. Juli im schönen Klosterpark in Bersenbrück statt. Und das schon zum 33. Mal. Und natürlich bringt uns der Veranstalter Bernd Lagemann aka Sheriff wieder mal im Interview auf den neuesten Stand. Daneben gibt es natürlich Musik, heute von Künstlern, die dort auftreten werden. Wir beginnen ja immer mit einem Klassiker und da passt natürlich die Kultband Inner Circle wie die Faust aufs Auge. Gegründet wurde die Band schon im Jahr 1968 in Kingston von den Brüdern Ian und Roger Lewis. Die Band, auch bekannt als The Bad Boys of Reggae, ist damit eine der beständigsten und einflussreichsten jamaikanischen Reggae-Bands. Sie verbinden seit über 5 Jahrzehnten traditionellen Roots-Reggae mit proportioniertem kommerziellem Charme. Beste Beispiele sind ihre großen Crossover-Hits Bad Boys und Sweat. Wir hören heute einen Song aus ihrer Jacob Miller-Ära. Die ging so von 1974 bis 1980. Da tat sich die Band mit dem legendären und charismatischen Solokünstler zusammen und in dieser Zeit entstanden kraftvolle Roots-Reggae-Songs wie dieser hier, den wir jetzt hören. Tenement Yard, der 1975 veröffentlicht wurde, verschaffte der Band einen Vertrag bei Island Records. Leider endete diese tolle Ära tragisch, denn Miller kam 1980 bei einem Autounfall ums Leben. Hier sind Inner Circle mit Jacob Miller und Tenement Yard.

0: Das war Digital Cut mit Pressure Bass Vibe und General Levy mit der Single Cold. Ja, und ich höre euch allein aus dem Salon. Ja, und mit General Levy kommen wir nun zu unserer Special-Sendung zum Reggae Jam Festival. Der findet vom 23. bis 26. Juli in Bersenbrück statt. Bernd Sheriff Lagermann, der Veranstalter, steht uns jetzt Rede und Antwort. Hier ist der erste Teil des Interviews.
1: Ja, Greetings Reggae Massive. Wir haben wieder unser Gespräch mit dem Veranstalter vom Reggae Jam, mit Bernd Lagermann, wie immer jedes Jahr vor dem Reggae Jam Festival. Bernd, erstmal herzlich willkommen zu Jalain. Schön, dich zu sehen. Hier beim Summer Jam sind wir gerade.
2: Ja, big up Jalain Radio. Ja, mir gefällt's gut. Wir sind jetzt kurz vor der Abreise und es war bis jetzt wunderschön. Ja.
1: Kommen wir zu deinem Festival, das Reggae Jam zum 32. Mal. Das Line-Up ist jetzt fertig. Wie zufrieden bist du mit dem Line-Up? Also das ist ja ein Wahnsinns-Line-Up dieses Jahr.
2: Also ich bin selber sehr zufrieden und auf dem Summer Jam, die Besucher haben auch eigentlich gutes Feedback gegeben, also waren alle begeistert. Die Kommentare im Internet zeigen auch, dass das Line-Up scheinbar gut gelungen ist.
1: Auf jeden Fall, du hast da wirklich tolle, tolle Künstler, sag mal, DeMarco und so. War das eigentlich schwer, solche Künstler auch mal zu bekommen? Ist nicht so einfach, oder?
2: DeMarco ist eher so in den USA und so unterwegs, aber in Deutschland relativ selten. Ja gut, wir haben es halt hingekriegt, das war jetzt nicht schwer, aber man muss es halt machen.
1: Das Festival startet ja am Donnerstag mit einem, wie ich finde, einem super...
2: Ja gut, wir haben es halt hingekriegt, das war jetzt nicht schwer, aber man muss es halt machen.
1: Das Festival startet ja am Donnerstag mit einem, wie ich finde, einem super Act. Den sieht man auch nicht sehr.

0: Der Fehlerartis, wie du auch gerade gesagt hast.
1: Naja, ich war ja auf Jamaica und ich war auch letztes Jahr auf Jamaica und am Ende ist es so, dass Tyrus immer ein Garant ist für eine gute Show. Ich war jetzt auf dieser Funeral-Veranstaltung von Third World Cat Core und da ist er aufgetreten, war wieder hervorragend und ich finde einfach, dass auch Dean Fraser, der ja nun quasi sein Mentor ist und auch sein Musikdirektor ist, einfach das ganze Programm rund macht. Also die Shows von Tyrus Riley mit Dean Fraser und dieser Hammerband, die Black Soil Band, das kann man sich auch jedes Jahr angucken. Das wird nie langweilig.
0: Das sind eigentlich Garanten des Reggae, so muss man sagen. Du hast dann aber auch noch Conscience und meine Lieblingsband T.O.K., die auch jetzt endlich mal wieder am Start sind. Ne? Wie bist du da angekommen?
1: T.O.K. treten ja jetzt erstmalig wieder nach Jahren zu viert auf, das heißt in der alten Besetzung. Und das war für mich halt wichtig, das zu machen. Und das ist eine Geschichte, die stand für mich auf dem Deckel. Ich wollte halt auch so ein bisschen zurückgehen in der Zeit und deswegen habe ich dann auch einige Veteran-Artists noch geholt, auch aus den 90er Jahren. Und T.O.K. war ganz klar, da ich mir das Video angeguckt, die haben wir vor 2 oder 3 Jahren mal in Holland gespielt und alleine das war schon richtig energetisch und sowas muss man einfach auch sehen und auch bringen.
0: Ja, erstmal bis hierher. Wir machen gleich weiter nach der nächsten Musik und die kommt von Tyrus Riley mit einem sehr schönen Song, der wirklich seine Vielseitigkeit zeigt. 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

0: Ja, das war die jamaikanische Kultband T.O.K. mit ihren einen ihrer größten Hits, Gal Yuba Lead, auf dem Wanted Rhythm von Massive B aus dem Jahr 2003. Und sie treten auch beim Reggae Jam auf. Damit kommen wir nun zum zweiten Teil des Interviews mit Bernd Lagemann. Wir trafen den Veranstalter beim Summer Jam in Köln, wo er uns die wichtigsten Infos zu seinem Festival in Bersenbrück gab. Hier der zweite Teil des Interviews.
1: Da hast du richtig den Puls der Zeit so erwischt mit denen, die muss man sagen. Aber auch, du hast auch viele Sängerinnen am Start und das ist ja eine coole Sache mit Zamora. Die hat ja was im Gepäck extra noch, ne?
2: Ja, Zamora hat so ein Female Showcase zusammengebaut, was, wie ich finde, super ist. Also Zamora selber ist ja schon mal mega energetisch und das ganze Programm von ihr selber ist ja auch durchstrukturiert und richtig powerful. Und jetzt hat sie im Gepäck Yeza. Yeza ist der upcoming Dancehall- und Reggae-Star aus Jamaica. Wird gemanagt von Rory von Stone Love. Und ja, die wird ganz groß. Und ne, also ich glaube, die wäre auch nicht mehr ins Paket gekommen, wenn das nicht im letzten Jahr schon gebucht worden wäre, weil heute schreibt sie auch andere Zahlen. Dann ist Amoye dabei, eine Jamaikanerin, die in Kanada lebt. Auch mega Stimme. Und Zoe Mazar, ne, die ja in Deutschland lebt. Und ich glaube, das ganze Paket rundherum wird interessant. Und dann gibt es da halt bei denen noch einen Gastauftritt. Darf ich aber noch nicht verraten, wer es wird. Aber also auf jeden Fall nochmal stärker und richtig stark.
1: Kann man sich gar nicht vorstellen, noch besser. Deutsche Artists sind ja bei dir auch immer sehr willkommen. Und du hast auch zwei, die jetzt gerade auch wieder so langsam kommen. Natty Flow und Noslip.
2: Ja, also das war ja in den 2000er Jahren. Also 2002 waren die das erste Mal auf dem Reggae Jam gemeinsam und es war ja damals schon, die haben ja in der Zeit auch richtig Leute gezogen. Also ich kann mich erinnern, dass Noslip in Münster zweimal die Münsterland da voll gemacht hat. Ja, war schade, dass so diese ganzen Künstler aus der 2000er Zeit irgendwie verloren gegangen sind. Es gibt noch so vereinzelt welche, die noch was machen. Aber umso mehr hat es mich gefreut, dass ich die beiden jetzt irgendwie auf die Bühne stellen kann. Und das ist jetzt nicht wie hier auf dem Summer Jam eine Soundsystem Show, sondern die werden dann tatsächlich von House of Rhythm gebackt. Die sind schon kräftig am Proben und die kennen sich halt auch aus der vergangenen Zeit. So, ne? Das ist eine schöne Geschichte, da kann man wirklich gespannt sein.
1: Ja, das sind ja Veteranen und für Veteranen hast du ja immer ein Auge. Und du bringst ja immer wieder tolle Veteranen, jedes Jahr. Wer ist denn dieses Jahr sozusagen einer der Veteranen, den du auch, sag mal, sehr gerne magst?
2: Also Errol Dunkley, solange man ihn noch sehen kann, ist das wirklich auch wichtig, den zu bringen. Dann King Kong finde ich einen ganz, ganz starken Artist. Also der hat auch gerade jetzt wieder viel gemacht mit Little Lion Sound und so und richtig knaller Lieder dabei. Also der ist ja nie müde gewesen, aber jetzt hat er nochmal so richtig das Durchdrehen gekriegt. Und da darf man mit Sicherheit gespannt sein auf eine gute Show.
0: Wir machen wieder einen Break und spielen natürlich Musik. Und diesmal von zwei Künstlerinnen, die sich gerade zusammengetan haben, die dort auftreten werden. Nämlich Zamora mit Zoe Mazar und ihrem schönen Song Queens.

0: Ihr habt eingeschaltet bei Jalein mit Reggae und Dancehall aus Iserlohn. Und gerade haben wir Errol Dunkleys legendäre Reggae-Single OK Fred gehört, die 1979 in Großbritannien veröffentlicht wurde. Geschrieben von der Reggae-Ikone John Holt, wurde der Titel ein Riesenerfolg und hielt sich sogar wochenlang in den britischen Single-Charts. Und das bringt uns jetzt zum dritten und letzten Teil unseres Interviews mit Bernd Lagemann. Er gab uns die wichtigsten Informationen zum Reggae Jam, der vom 23. bis 26. Juli in Bersenbrück stattfindet. Hier das Interview.
1: Es gibt ja auch wieder viele Musikbereiche bei den Live-Konzerten und gibt es noch andere Sachen, die da vielleicht auch neue Sachen beim Reggae Jam, die jetzt dazugekommen sind?
2: Ja, es wird ganz klassisch wieder die Dancehall geben, wie früher auch. Im letzten Jahr war es ja zusammengefügt mit der Riverside Disco. Dieses Mal gibt es wieder die Riverside Disco, die wird abends bis um 11 bespielt. Und ab 11 Uhr geht's in der Dancehall dann los und da ist dann ein klassisches Dancehall-Programm. Erstmalig ist dies Jahr dabei eine Deep Afro House-Bühne. Und Deep Afro House ist ja eher so der chillige Reggae-Rave so. Das kann ich mir halt auch gut vorstellen, dass das so in der Tageszeit, ne, viele Leute irgendwie ein bisschen zum Schwufen bringt.
1: Du hattest auch immer im Klosterpark eine Ausstellung, immer im Museum. Ist da dies Jahr wieder was geplant?
2: In diesem Jahr ist da tatsächlich nur das Playmobil-Diorama geplant, wo ja die komplette Reggae-Landschaft auf dem Reggae-Jam nachgebaut wird aus Playmobil. Ansonsten gibt es aber oben jetzt keine Ausstellung. Im nächsten Jahr wird es dann wieder was geben.
1: Euer Festival ist ja gut eingebaut immer in der Stadt oder so. Wie ist denn da so der Zuspruch der Bevölkerung? Ist er immer noch so wie früher?
2: Ja, auf jeden Fall. Also die Bevölkerung ist dabei. Wir beziehen natürlich auch die ganzen Vereine mit ein und ne, das ist halt Lobbyarbeit, die man machen muss. Und die Bersenbrücker sind stolz darauf. Und die Bersenbrücker sind stolz auf dieses Festival und auch auf das Bunte, out of many one. Ja, das ist halt gerade in der jetzigen Zeit auch wichtig. Und die Bersenbrücker haben es verstanden. Ne? Also einmal im Jahr ist halt buntes Volk da und die lieben es. Da sind Freundschaften entstanden zwischen Einheimischen und Besuchern und da wird in den Hintergärten und Vorgärten gezeltet bei irgendwelchen Menschen, ne? Und die Leute werden mit Frühstück und allem Möglichen versorgt. Also das ist schon eine Gemeinschaft geworden und Bersenbrück steht einfach wie ein Baum dahinter.
1: Das ist auf jeden Fall wichtig, weil ihr spielt auch so lange, was ich mal so Wahnsinn finde, ihr spielt so bis 4, 5 Uhr und dass da keiner was sagt. So, es ist sehr eingebettet im Alltag der Menschen.
2: Ne? Ja, gut, das ist jetzt mitten in der Stadt, das ist also quasi, wenn wir wollen, auf dem Marktplatz. Ne? Das ist ein alter Klosterpark und dann die Festival-Area, die Infield-Area und im Outfield, da ist es dann halt auch wunderschön. Der Fluss Hase fließt da durch und es gibt viele Bäume und es hat schon so ein bisschen so einen karibischen Flair auch. Man kann schwimmen und na klar, so, ne, die Dancehall spielt bis 5 Uhr morgens, was ich von keinem anderen Festival kenne. Aber es wird toleriert. Ne? Also wir holen die Bersenbrücker ab. Also die Anwohner, die unmittelbar da wohnen, kriegen halt auch ihr Ticket und ne, die können dann mitfeiern. Und ich glaube, das ist auch der richtige Weg.
1: Das ist wichtig, dass es weitergeht. Ja, also vom 23. bis 26. Juli im Klosterpark Bersenbrück, Reggae Jam. Seid dabei. Nochmal einen Gruß von dir.
2: Ja, ich freue mich auf euch und kommt zahlreich und guckt euch den Quatsch an.
0: Ja, nochmal vielen Dank an Bernd Sheriff Lagemann, Veranstalter des Reggae Jam in Bersenbrück vom 23. bis 26. Juli. 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Wer ist der Headliner beim diesjährigen Reggae Jam? 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Einsendeschluss ist Freitag, der 17. Juli. Jetzt hören wir noch einen Song und der kommt von der 80er-Legende King Kong. Hier sein Song aus dem Jahr 2002, Unity.

0: Ja, und das war eine neue Produktion von Warrior Sound, von Mattia, a.k.a. Warrior Sound aus Wuppertal vom U-Club. Der hat mit Culture Bug und den Sängern Basie und Isa den neuen Song aufgenommen, Beat Army Heart. Sehr schön. Und hört immer noch Jalein aus Iserlohn. Wir kommen zum Update des Ruhr Reggae Summer in Mülheim an der Ruhr. Das findet ja vom 28. bis 30. August statt. Und das Line-Up steht jetzt fast fest. Mit dabei sind Protégé, Tiken Jaffa Coli, Roman Virgo, Zion Marley, Bigger Rungs, Charlie Black, DJ Max, Scaramucci mit Manu Digital, Leftside, Million Styles, Me Water und Tribal M. Und jede Menge Soundsystems, wie natürlich Warrior Sound, Jugglers und auch Pow Pow Movement wird dabei sein. Das wird ein richtig tolles und frisches Festival. Soweit unser Update. Jetzt haben wir noch einen Song von einer Band, die auch dort auftreten wird. Darauf freuen wir uns schon sehr, nämlich unsere drei jungen Sängerinnen aus Köln, Conscious Culture, die auch dort auftreten werden. Und hier mit ihrem neuesten Song Woman.
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wird immer noch Jalein und das war die Kölner Reggae Band Conscious Culture mit ihrem tollen Song Woman. Ja, jetzt sind wir schon wieder fast am Ende unserer Sendung. Eine knappe Stunde Jalein ist vorbei. Ich hoffe, ihr hattet Spaß und schaltet beim nächsten Mal wieder ein. Wir werden diese Sendung nochmal am 20. Juli wiederholen. Unsere nächste reguläre Sendung ist der Anfang August, der 3. ist es, Montag wieder um 20.04 Uhr. Und denkt nochmal an das Gewinnspiel für das Reggae Jam Festival. Wir verlosen 2x2 Tickets. Ihr müsst folgende Frage richtig beantworten. Wer ist der Headliner beim Reggae Jam? Die Antwort natürlich an jalineradio@yahoo.de. Einsendeschluss ist Freitag, der 17. Juli. Jetzt hören wir noch drei Lieder zum Abschluss, nämlich Conscience, der ist ja auch beim Reggae Jam, hier mit einer neuen Single mit Roman Virgo, mit Memories von den Jugglers Records auf dem Moonride Rhythm. Danach haben wir eine neue Single von Queen Omega, die ja auch dort sein wird, mit Future Irie und Rebel Chance, das ist auf Evidence Music erschienen. Und zum Abschluss unser Doublet von Jalil, Jalein Must Win. Mein Name ist Stefan Schmidt, ich sag Blessed Love, ich bin raus.

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1: Ich bin Babette Büchner. US-Präsident Donald Trump hat eine neue Seeblockade gegen Schiffe angekündigt, die iranische Häfen ansteuern oder von diesen abfahren. Allen anderen Ländern soll ein fairer und offener Zugang zur Straße von Hormuz möglich sein, teilte er auf seiner Plattform Truth Social mit.
2: Trump sagt, dass die USA die volle Kontrolle über die Straße von Hormuz übernehmen und diese betreiben wollten. Dies beinhaltet eine Transitgebühr von 20% des Frachtwertes von Lastschiffen, denen die USA sichere Passage gewährleisten. Die USA würden dieses Geleit nicht umsonst machen, erklärt Trump. Iranische Schiffe werden fortan wieder von allen heimischen Häfen blockiert. Die Fronten sind erneut verhärtet. Infolge der jüngsten Angriffe ist die Schifffahrt durch die Meerenge drastisch zurückgegangen. Aus den USA Tina Eck.
1: Die EU-Staaten konnten sich bei einem Außenministertreffen in Brüssel nicht auf ein neues großes Paket mit Russland-Sanktionen einigen. Die EU-Außenbeauftragte Kallas sagte im Anschluss an die Beratungen, sie bedauere dies, man sei aber recht nah an einer Verständigung. Nach Angaben von Diplomaten stehen besonders nationalstaatliche Interessen einer Einigung im Weg. Nach einem Racheaufruf gegen westliche Politiker wächst in Deutschland die Sorge vor möglichen Anschlägen. Eine große iranische Tageszeitung hat eine Liste veröffentlicht, auf der unter anderem Bundeskanzler Friedrich Merz steht.
3: Im Blick haben die Behörden dabei vor allem sogenannte Wegwerfagenten, also Menschen, die nur für einen einzelnen Auftrag angeworben werden. CDU-Politiker Kiesewetter warnt im Handelsblatt, das iranische Regime plane womöglich schon länger gezielte Tötungen und Anschläge im Westen. Auch Grünen-Politiker von Notz nimmt die Drohungen ernst. Er vermutet hinter der Liste zumindest die Billigung Teherans. Eine unmittelbar neue Gefahr für den ohnehin stark geschützten Kanzler sieht er dadurch aber nicht. Zoe Tassovali, Nachrichtenredaktion.
1: Gold aus dem Sudan, damit ist jetzt Schluss. Die EU greift durch, um den Bürgerkrieg nicht weiter mitzufinanzieren und hat ein Embargo auf das Edelmetall aus dem Land verhängt. Gold sei zu einer zentralen Einnahmequelle geworden, mit der der Konflikt finanziert werde, hieß es. Und das waren die Nachrichten mit Babette Büchner.
4: Das Wetter. Wer überlegt, hat sich endlich mal so einen Airfryer zuzulegen, ne? Einfach das entsprechende Essen in die Dachgeschosswohnung werfen, 5 Minuten alle Fenster zu, fertig. Es bleibt weiter heiß, auch morgen 28 bis 34 Grad maximal. Dazu eine Menge Sonne. Hier und da kann es aber auch morgen gewittern, und zwar ordentlich, mit Starkregen, mit Hagel und mit Sturm. In der Nacht jetzt nur in Ausnahmefällen mal Schauer und Gewitter möglich, und es wird frischer, auf 20 bis 15 Grad landen wir am Tiefpunkt. Ist doch toll.
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4: Das hält sich in Grenzen. Die Staus ab 4 Minuten Wartezeit. A1 Köln-Dortmund zwischen Wuppertal-Ronsdorf und Kreuz Wuppertal-Nord 1 Kilometer 11 Minuten. A1 Köln-Münster zwischen Schwerte und Unna 2 Kilometer 12 Minuten. A40 Essen-Duisburg zwischen Mülheim-Heimaterde und Mülheim-Winkhausen dichter Verkehr. Das sind 4 Minuten. Und A44 Kassel-Dortmund zwischen Lichtenau-Westfalen und Kreuz Wünnenberg-Haaren 1 Kilometer 6 Minuten. Kommt gut an.
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4: Sebastian Pulli hier, und wir legen eine neue Platte auf mit einem Sound, der hüllt uns richtig ein, hat eine wahnsinnig groß klingende warme Akustikgitarre, hat neonfarbene Synthesizer und ist geeignet für den inneren nachdenklichen Strandspaziergang bei Nacht an der Promenade entlang. Das sind Kygo, Khalid und Griffin mit Save My Love. Einen schönen Abend. Yeah.

0: eigentlich in jeder Boygroup so, dass die Mitglieder ihre Songs selbst schreiben, in dem Fall hier schon von Gary Barlow von Take That. Einfach mal einer der besten Popsongs aller Zeiten. Back for Good bei uns.
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0: Sprechen wir über den US-Rapper Pitbull.
2: You Google Pitbull right now, I come up before the dog.
0: Das hat er vollkommen recht, falls ihr es nicht verstanden habt. Wenn man Pitbull googelt, vor dem Hund kommt der Rapper, muss man auch erstmal schaffen. Pitbull hat am Wochenende einen Rekord aufgestellt, mit Hilfe seiner Fans. Kollege Robert Jans, und zwar mehr oder weniger, ich sag mal, im Namen von uns Männern, denen das Haupthaar abhanden gekommen ist.
3: Ja, genau, es gibt einen Glatzenrekord. Pitbull-Konzerte sind ja eh schon immer eine einzige fette Party. Ich meine, bei der Musik, da kann die Stimmung ja auch einfach nur geil sein.

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1: Und irgendwie hat sich über die Zeit bei den Fans der Gag verselbstständigt, sich wie Pitbull auf der Bühne zu kleiden. Ne? Und dazu gehört eben auch nicht nur das weiße Hemd, Sonnenbrille und schwarze Krawatte, sondern auch die Glatze.
2: Zugegeben, es haben sich jetzt nicht alle umrum rasiert, sondern es war leicht gefudelt, sag ich mal. Es gibt ja so Latex-Glatzen, sieht man auch immer in so Pitbull-TikToks.
1: Ja, und jetzt im Hyde Park hatten eben insgesamt knapp 21.140 Fans, der rund 70.000 Besucher, diese Latex-Glatzen auf dem Kopf. Und das ist ein Weltrekord. Und du hast Social Media angesprochen, also rund um Pitbull gibt es ja eh so einen krassen Hype. Allein bei Spotify hat er über 88 Millionen monatliche Hörerinnen und Hörer. Seine Konzerte sind mega gefragt. Und jetzt am Wochenende spielt er ja zum Beispiel Open Air auch bei uns in NRW in Düsseldorf. Rund 80.000 Tickets sind da in den Verkauf gegangen. Es gibt nur noch ganz wenige Restkarten.
2: Ja, dann flott, wenn ihr mögt, und gern auch Glatze auf, beziehungsweise einfach schnell 30 werden hilft auch. Dann geht's vielleicht auch so.
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0: Das Wetter.
1: Also jetzt gerade klingt Gewitter mit Starkregen und Hagel und Sturm ja sehr erfrischend, ne? Kann es morgen geben über den Tag, aber meistens ist doch sonnig und trocken. Dazu ähnlich heiß wie heute, 28 bis 34 Grad in der Spitze. Jetzt in der Nacht wird es erstmal ein bisschen frischer, da landen wir so bei 20 bis 15 Grad. Halleluja.
0: NRW Verkehr.
1: Fast alles frei, zwei Staus sind noch übrig. A1 Köln-Dortmund zwischen Wuppertal-Langerfeld und Kreuz Wuppertal-Nord, 1 Kilometer, 5 Minuten. Und A1 Köln-Münster zwischen Schwerte und Unna, 2 Kilometer, eine knappe Viertelstunde. Gute Fahrt.
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1: Sebastian Pulli hier und wir gehen zurück ins Jahr 2000. Als auf den Schulhöfen der Republik Mädchen auf einen Rapper mit dem reizvollen Künstlernamen Shifty Shellshock standen und ein Klassenkamerad von mir innerhalb von 2 Tagen komplett reich geworden ist, weil sein Papa einen CD-Brenner besaß und er dann der halben Schule für jeweils 10 Euro das Album von Crazy Town verkauft hat. Es war dann gar nicht mal so gut, nur der eine Song und der kommt gleich, Butterfly.

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0: Warmes Wetter macht ja nachweislich dumm. Da können wir auch mal Fehler machen.
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0: Einer der Fehler, den vermutlich schon jeder Lokalradio-Mitarbeiter, jede Mitarbeiterin gemacht hat, den falschen Song aus dem Archiv ziehen und plötzlich ertönt im Hochsommer bei 34 Grad und strahlendem Sonnenschein on air: Wir sind Weihnachten. Deshalb ist es auch gar kein Problem, wenn Bastian Bielendorfer jetzt über eine ganz besondere Weihnachtskarte spricht.
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3: Und der beste Versprecher, den wird sie nicht mehr überbieten. Das war der größte Knaller, den sie jemals rausgehauen hat. Das war an unserem allerersten Weihnachten. Und das war gar kein richtiger Versprecher, sondern es war eher ein Verschreiber, wenn man so möchte, weil wir haben uns gegenseitig Weihnachtskarten geschrieben. Und wir sind zu meinem Vater gefahren, der ja für Menschen, die mich in den letzten Jahren verfolgt haben, ein äußerst romantischer Mensch ist. Und ich hatte ihre Karte in der Hand und sie meine und dann hat sie das vorgelesen, was ich so geschrieben habe und war dann auch gerührt, das war ganz süß. Und ich schlag ihre Karte auf und mir wurde innerhalb weniger Millisekunden klar, dass sie das auf jeden Fall mit irgendeinem Übersetzungsprogramm übersetzt hatte. Weil ich zitiere wörtlich: Mein lieber Sat, ich wollte dir sagen, noch nie ist ein Mann so tief in mich eingedrungen. Ohne dass ich jetzt gespürt habe.
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1: Ich bin Diana Kramer. Ein Expertengremium der EU-Kommission hat sich dafür ausgesprochen, den Zugang zu sozialen Medien für Kinder unter 13 Jahren in allen Mitgliedsländern zu beschränken. Das Gutachten mit entsprechenden Empfehlungen wurde heute übergeben.
2: Das sind Vorschläge von Experten, die Kommissionspräsidentin von der Leyen aber sehr überzeugend findet. Sie laufen im Wesentlichen auf Folgendes hinaus. Überhaupt kein Social Media für Kinder bis zu 2 Jahren. Zugang nur unter Aufsicht von Eltern oder Lehrern für Kinder bis zu einschließlich 13 Jahren. Und danach Zugang zu Plattformen, sofern diese Plattformen bewiesen haben, dass sie jugendgeeignet sind. Alterskontrollen werden also auf jeden Fall kommen. Einen offiziellen Vorschlag, den will die Kommission nach der Sommerpause machen. Aus Brüssel, Dieter Ebeling.
1: Die sogenannte Koalition der Willigen aus westlichen Unterstützerländern der Ukraine plant in den kommenden Monaten gemeinsame Manöver in Nachbarländern der Ukraine. Nach Beratungen in Paris sagte der französische Präsident Emmanuel Macron, die Koalition verfüge nun über eine multinationale Truppe für die Ukraine, die einsatzbereit sei. Macron bekräftigte außerdem die Lieferung weiterer Waffensysteme an die Ukraine. Immer mehr Verbraucherinnen und Verbraucher beschweren sich über verbotene Werbeanrufe. Bei der Bundesnetzagentur gingen im ersten Halbjahr mehr als 21.500 Beschwerden wegen unerlaubter Telefonwerbung ein. Das waren 13% mehr als im Vorjahreszeitraum.
3: In den meisten Fällen wurden Menschen wegen Gewinnspielen angerufen. Häufig geht es aber auch um Dienstleistungen wie Handwerkertätigkeiten oder um Verträge für Strom und Gas. Die Bundesnetzagentur beobachtet schon seit etwa 2 Jahren, dass die Beschwerden über solche Anrufe von Jahr zu Jahr mehr werden. Dabei ist Telefonwerbung in Deutschland nur erlaubt, wenn der oder die Angerufene vorher zugestimmt hat. Rufen Firmen unerlaubt an, müssen sie Bußgelder zahlen und das können bis zu 300.000 Euro sein. Fiona Reinhardt, Nachrichtenredaktion.
1: US-Präsident Donald Trump hat eine neue Seeblockade gegen Schiffe angekündigt, die durch die Straße von Hormuz iranische Häfen ansteuern oder diese verlassen. Allen anderen Ländern soll ein fairer und offener Zugang zur Meerenge möglich sein, kündigte Trump auf der Plattform Truth Social an. Für die sichere Durchfahrt wollen die USA eine Gebühr in Höhe von 20% des Frachtwertes erheben. Das waren die Nachrichten mit Diana Kramer.
4: Das Wetter.
5: Die Pflanzen freuen sich auf morgen, falls sie noch leben. Da kriegen sie nämlich endlich Wasser und zwar sehr viel in sehr kurzer Zeit. Es kann nämlich gewittern morgen und zwar mit Starkregen, Hagel und Sturm. Das wird ordentlich. Die meiste Zeit bleibt aber sonnig und trocken morgen über den Tag. Das Ganze bei maximal 28 bis 34 Grad. Jetzt in der Nacht, da wird es erstmal frischer. Da landen wir am Tiefpunkt so bei 20 bis 15 Grad. Ganz, ganz wundervoll.
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5: Fast nichts mehr los. 2 Staus haben wir noch. A1 Köln Richtung Dortmund zwischen Wuppertal-Langerfeld und Kreuz Wuppertal-Nord 1 Kilometer 3 Minuten. Und A1 Köln-Münster zwischen Schwerte und Kreuz Dortmund-Unna 2 Kilometer 10 Minuten. Gute Fahrt, kommt gut durch.
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5: Sebastian Pulli hier und Jason Derulo, Want to Want Me. Tut erstmal so, als wäre es ein Song über Hitze. Hier mal die ersten Zeilen. Es ist zu heiß zum Schlafen, die Decken liegen auf dem Boden, ich hab nichts an und ertrage es nicht mehr, es sind 100 Grad. So, danach fährt er dann eine sexy Frau besuchen, die beim Türaufmachen nichts anhat und dann gib ihm. Also ich weiß nicht, wer bei den Temperaturen schon mal unter wem gelegen hat, es ist nicht zu empfehlen.

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0: Hallo, ich würde gern mit Ihnen über Gott sprechen.
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0: Nee, lass den Sender bitte an. Es geht um einen Song, den von Joan Osborne, One of Us, die da ein sehr schönes Szenario aufmacht, nämlich, was, wenn Gott ein Mensch wäre? Einer von uns, so ein bisschen jemand runtergekommen ist, der so einsam hinten im Bus mitfährt, bisschen orientierungslos, auf der Suche nach einem Weg nach Hause, ohne Freunde, keiner ruft an, außer manchmal dem Papst. Ist wirklich eine Zeile aus dem Song, da kippt's schon fast in die Comedy. Ganz wunderbares, nachdenkliches Lied. One of Us. Joan Osborne, jetzt bei uns. Schönen Abend.

0: Das Wetter.
1: Die einen haben einen Airfryer, die anderen legen ihr Essen einfach kurz in die Dachgeschosswohnung und machen 5 Minuten die Fenster zu. Es ist weiter heiß, auch morgen ähnlich wie heute, 28 bis 34 Grad maximal. Dazu viel Sonne über den Tag, aber es kann hier und da auch mal ordentlich gewittern, mit Starkregen, mit Hagel und mit Sturm. Vorher gibt es eine leichte Abkühlung jetzt in der Nacht, da landen wir dann später bei so 20 bis 15 Grad. Das ist doch schön.
0: NRW Verkehr.
1: Sieht gut aus, nur 2 Staus übrig. Einer auf der A1 Köln Richtung Dortmund zwischen Wuppertal-Langerfeld und Kreuz Wuppertal-Nord. Da haben wir dichten Verkehr, 3 Minuten plus. Und A1 Köln-Münster zwischen Schwerte und Unna, 1 Kilometer, 5 Minuten. Gute Fahrt, kommt gut an.
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1: Sebastian Pulli hier und Teddy Swims. Hat er es wenigstens kühl im Wasser, ne? Naja, englischer Grammatikwitz. Mr. Know-it-all jetzt, das übersetzen wir, der Herr Besserwisser. Schönen Abend.

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0: Na, was gibt's bei euch zu essen jetzt im heißen Hochsommer?
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0: Was Leichtes, ne? Spaghetti Carbonara. Kann man versuchen, danach liegt man aber sehr lange selber da wie eine weiche Nudel. Tatsächlich hat ein Arzt jetzt empfohlen, und das finde ich wieder ganz lecker, heute zum Tag der Pommes, bei der Hitze Fritten essen für den Salzhaushalt. Ist er hier dabei?
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3: Pommes bei Hitze. Das ist doch mal ein Tipp. Immer dieses Salatgefuttere bei heißem Wetter. Bloß leichte Kost. Das will doch keiner hören. Wenn Salat, dann bitte Kartoffelsalat mit Mayo. Kommt mir nicht mit Vinaigrette. Das klingt wie ein französisches Folterinstrument. Steckt ihn in die Vinaigrette. Nein, nicht die Vinaigrette. Blah. Bei heißem Wetter brauchen wir Salz. Und wo ist Salz drin? Genau, in Bratwurst. Ja, nur Fleisch kannst du auch nicht essen. Ja, deswegen Hela Gewürzketchup dazu. Der besteht zu fast 14% aus Tomate. Ich glaube, nicht mal Tomaten haben 14% Tomate. Ja, und die restlichen Prozent in dem Zeug ist pures Glück. Das wissen wir. Und was braucht der Körper noch bei der Hitze? Genau, Flüssigkeit. Wasser ist gut, Brauwasser ist besser. Mit Elektrolyte wie Hopfen, Malz, Hefe. Ein Brot zum Trinken. Und falls euch nach diesem Tip-Top-Sportlergedeck immer noch zu heiß sein sollte, ja, dann hilft nur noch die italienische Notfallkühlung im Hörnchen. Ihr wisst doch, was man sagt. Eis ist mein Gemüse. Und immer dran denken, der Spaß beginnt erst ab der zweiten Kugel.
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1: Ich bin Diana Kramer. Kurz nach neuen US-Angriffen auf den Iran hat US-Präsident Donald Trump die Wiederaufnahme der Seeblockade gegen Schiffe angekündigt, die iranische Häfen ansteuern oder von diesen abfahren. Allen anderen Ländern soll ein fairer und offener Zugang zur Straße von Hormuz möglich sein, teilt er auf seiner Plattform Truth Social mit.
2: Trump sagt, dass die USA die volle Kontrolle über die Straße von Hormuz übernehmen und diese betreiben wollten. Dies beinhaltet eine Transitgebühr von 20% des Frachtwertes von Lastschiffen, denen die USA sichere Passage gewährleisten. Die USA würden dieses Geleit nicht umsonst machen, erklärt Trump. Iranische Schiffe werden fortan wieder von allen heimischen Häfen blockiert. Die Fronten sind erneut verhärtet. Infolge der jüngsten Angriffe ist die Schifffahrt durch die Meerenge drastisch zurückgegangen. Tina Eck, USA.
1: Ein Expertengremium der EU-Kommission hat sich dafür ausgesprochen, die Nutzung von sozialen Medien erst ab einem Alter von 13 Jahren zu erlauben. Ein entsprechendes Gutachten mit Empfehlungen hat die Expertengruppe Kommissionspräsidentin Ursula von der Leyen übergeben. Diese nannte den Bericht sehr überzeugend und kündigte an, noch in diesem Jahr einen Gesetzentwurf vorzulegen. Bei der extremen Hitzewelle im Juni sind an fast allen Messstationen des Deutschen Wetterdienstes Rekorde registriert worden. Bei über der Hälfte der knapp 500 Geräte handelt es sich um Allzeithochs, bei anderen um die höchsten je gemessenen Monatswerte.
3: Gleich mehrfach wurde im Juni die 40-Grad-Marke überschritten. Am 27. erreichte das Thermometer in Möckern-Drewitz in Sachsen-Anhalt 41,8 Grad. Was die Tagesmittelwerte angeht, liegt Deutschland laut DWD mittlerweile etwa auf dem Niveau von Frankreich oder Spanien. Daher gäbe es hierzulande ab sofort sehr ähnliche Herausforderungen, insbesondere beim Hitzeschutz. Zu den extremen Temperaturen haben den Fachleuten zufolge vor allem drei Komponenten geführt. Heiße Luft aus Nordafrika, starke Sonneneinstrahlung und ein ungewöhnlich warmes Mittelmeer. Thomas Bleskin, Nachrichtenredaktion.
1: Massive IT-Probleme führen bei den Berliner Straf- und Zivilgerichten derzeit zu erheblichen Problemen. Seit Montagmorgen konnten sich Richterinnen und Richter nicht auf den Servern einwählen, kommen nicht an die elektronischen Akten heran und konnten so keine Fälle bearbeiten. Wegen der massiven Probleme wurden alle Beschäftigten am Mittag nach Hause geschickt. Das waren die Nachrichten mit Diana Kramer.
4: Das Wetter. Schade, dass die Klamotten nicht schneller trocknen, als man schwitzen kann. Es bleibt morgen noch mal ähnlich heiß wie heute. 28 bis 34 Grad in der Spitze. Dazu eine Menge Sonne. Aber hier und da werden wir auch mal von außen nass zur Abwechslung. Es kann nämlich gewittern, teilweise mit Starkregen, mit Hagel und mit Sturm. Das klingt doch ganz erfrischend. Die Nacht jetzt auch. Da landen wir am Tiefpunkt dann bei so 20 bis 15 Grad. Ach, schön.
0: NRW Verkehr.
4: Einen kleinen Stau haben wir noch. Ist nicht wild. A1 Köln Richtung Dortmund zwischen Wuppertal Langerfeld und Kreuz Wuppertal Nord. 1 Kilometer, 2 Minuten seid ihr durch. Gute Fahrt.
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4: Würden wir einer ahnungslosen, unschuldigen Älteren, ja sagen wir Nonne, ohne Englischkenntnisse, die Musik der Bloodhound Gang vorspielen, sie würde vermutlich fröhlich im Takt nicken und nicht ansatzweise ahnen, dass diese jungen Männer von Unzucht und Sodomie singen und bei ihren Konzerten gerne ins Publikum uriniert und die ersten Reihen gelegentlich auch gerne vollgebrochen haben. So unschuldig, fluffig, poppig klingen sie. Im Namen des Herrn, also jetzt in meinem einfach Herr Sebastian Pulli, The Bad Touch, gesegnete Nacht zusammen. 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

0: Leben selbst zu verschulden.
1: Na gut, das Schöne ist, wir müssen dann nicht mehr groß selbst recherchieren, sondern die Airline muss uns ja dann informieren, wie das geht.
0: Genau, die Fluggesellschaften müssen innerhalb von 4 Tagen nach der Ankunft elektronisch darüber informieren, wie sie die Entschädigung beantragen können. Dann habt ihr 9 Monate Zeit, das zu machen, und im Anschluss hat die Airline dann selbst nochmal 30 Tage Zeit dafür. Bis dahin muss sie dann die Entschädigung zahlen oder den Reisenden halt mitteilen, warum es keine Entschädigung gibt.
1: Also in Zukunft sollen wir leichter an Entschädigungen kommen bei Verspätungen und Flugausfällen. Gilt ab Mitte nächsten Jahres die Regel, die Fluggesellschaften dürfen das aber auch schon von sich aus vorher so umsetzen. Mal gucken, ob sich wer traut.

0: Das Wetter.
1: So, bald bringt's wieder kurz was, die Fenster aufzumachen. Heute Nacht am Tiefpunkt landen wir so bei 20 bis 15 Grad. Sehr erfrischend. Wird's auch morgen über den Tag, da kann's nämlich Gewitter geben mit Starkregen, Hagel und Sturm. Aber die meiste Zeit ist es sonnig morgen und ähnlich heiß wie heute. Also in der Spitze 28 bis 34 Grad.
0: NRW Verkehr.
1: Im Moment alles frei, keine Meldungen, gute Fahrt, kommt gut an.
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1: Sebastian Pulli hier mit einem kurzen Psychotest um die Zeit. Wir kennen doch alle den Song It's My Life. So, jetzt die Frage, an welches It's My Life haben wir gedacht? Der Mainstream-Radio-Fan sagt, das von Bon Jovi. Der Eurodance-Hörer mit Liebe zum guten Rap sagt, das von Dr. Alban. Der Eurodance-Hörer ohne Ahnung von Rap sagt, DJ Bobo. So, und wer bleibt übrig? Für die 80er-Fans, Talk Talk. Hier gibt's gleich das ganz wunderbare Cover von No Doubt. Aber erstmal Alex Warren, kommt gut durch die Nacht mit Ordinary jetzt.
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0: Und zwar von den großen, kultigen Fury in the Slaughterhouse. Wir in 30er bis mit 40er rutschen bei Erwähnung dieses Bandnamens vermutlich sofort zurück in die sehnsuchtsvolle Zeit der Pubertät, in Abende im Jugendzentrum, wo wir uns natürlich zu Time to Wonder, natürlich völlig nüchtern, weil wir alle nicht volljährig waren, in den Armen lagen. Oder weil uns Annette Weber auf dem Raucherhof in der 10 das Herz gebrochen hat, weil wir ihr am Abend vorher unsere Liebe gestanden haben. Ich kann's verstehen, Annette, ich hätte mich auch nicht genommen. Fury in the Slaughterhouse und das Bemerkenswerte, auch ihre neuen Songs, die erzeugen wieder genau diese große Pubertätsemotion. Das funktioniert auch heute noch. Es ist einfach die magische Stimme von Kai Wingenfelder, die ganze Leben zu erzählen scheint. Auch wenn's in diesem neuen Song um das sehr unromantische Thema Digitalisierung geht und darum, was das mit uns allen macht. Nee, nee, nee, Augen zu, zurück ins Jugendzentrum. Hier sind sie.
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1: Ich bin Diana Kramer. US-Präsident Donald Trump hat weitere Angriffe seines Landes auf den Iran angekündigt. Man werde das Land heute Abend hart treffen, genau wie morgen, sagte Trump in einem Radiointerview. US-Streitkräfte hatten in den vergangenen Tagen wiederholt iranische Ziele angegriffen. Das Militär begründete dies mit Attacken des Irans auf Schiffe in der Straße von Hormuz. Die geplante internationale Schutztruppe für die Ukraine soll schon bald erstmals Militärmanöver in den Nachbarstaaten der Ukraine abhalten. Das kündigte Frankreichs Präsident Emmanuel Macron am Abend nach einem Treffen der sogenannten Koalition der Willigen an. An dem Treffen hatte auch Bundeskanzler Merz teilgenommen. Er sagte am Abend in Paris:
2: Wir haben denselben Kompass. Er ist auf Frieden für die Ukraine und Sicherheit für Europa ausgerichtet. Die Ukraine ist bereit, den Krieg zu beenden. Sie war es immer. Auch wir sind offen für Friedensverhandlungen zwischen der Ukraine und Russland mit der Unterstützung Europas und der Vereinigten Staaten. Es liegt einzig und allein jetzt an Präsident Putin, diese Chance zu ergreifen.
1: Bundeskanzler Friedrich Merz. Deutschland, Frankreich und 7 weitere europäische Staaten hatten zuvor mit der Ukraine auch ein Bündnis zur Raketenabwehr beschlossen. Wie viel Social Media ist für Kinder in Ordnung? Die Diskussion über eine Altersgrenze nimmt auch in Deutschland wieder Fahrt auf. Ein Expertengremium der EU-Kommission hatte sich dafür ausgesprochen, den Zugang zu sozialen Medien für Kinder unter 13 Jahren in allen Mitgliedsländern zu beschränken. Unterstützung dafür kommt aus der Union.
3: Für CSU-Chef Söder sind 13 Jahre eine gute Grundlage für die weitere Diskussion. Deutschlands Digitalbranche hält pauschale Verbote dagegen für den falschen Weg. Auch Linke und Grüne wollen lieber die Plattformen selbst stärker in die Pflicht nehmen. Und die Bundesschülerkonferenz sagt, der entscheidende Hebel liegt im Klassenzimmer. Schulen müssten Kindern viel besser beibringen, wie sie mit Fake News, Mobbing und den Suchtgefahren sozialer Medien umgehen, statt irgendetwas zu verbieten. Zoe Tassovali, Redaktion.
1: Im Müritz-Nationalpark in Mecklenburg-Vorpommern ist ein Feuer ausgebrochen. Der Brand in einem Mischwald sei inzwischen auf eine Fläche von 6.300 Quadratmetern angewachsen, teilten die Behörden mit. Mehrere Orte in der Nähe wurden vorsorglich evakuiert.
4: Das Wetter.
5: Wenig Wolken, kaum Regen, so sieht das gerade aus. Nur ganz vereinzelt kann es nachts auch mal Schauer geben oder gewittern. 20 bis 15 Grad. Heute dann wieder sonnig und schön tagsüber, aber auch hier ganz vereinzelt mal Schauer oder Gewitter drin, bis 34 Grad heute. Ja, und der Mittwoch, der bleibt dann schön sommerlich bis 35 Grad.
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6: Zurzeit liegen uns keine Meldungen vor. Wir wünschen allen unterwegs gute Fahrt.
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5: Hallo zusammen in dieser Nacht zum Dienstag und willkommen in der letzten Arbeitswoche vor den Sommerferien, zumindest für ein paar von euch. Für die anderen ist es einfach eine ganz normale Arbeitswoche und das schaukeln wir jetzt gemeinsam. Kommt gut durch die Nacht mit uns jetzt mit Musik von Sabrina Carpenter. Das ist Espresso.

0: Ich sage Dienstagnacht und du sagst...
1: Mehr Kaffee.
0: Ha, das wusste ich. Sascha, wir sind seelenverwandt.
1: 100 Gummipunkte für dich.
0: Leute, wir haben ein cooles Spiel für euch. Das heißt Dito. Und dieses Dito ist das Spiel des Jahres 2026. Jetzt ganz aktuell ausgezeichnet durch eine Kritikerjury in Berlin. Und der Kollege, ihr habt ihn gerade schon gehört, Sascha Fassbender ist da. Hallo.
1: Hi.
0: Der liebt Kaffee. So,
1: ja.
0: Wir testen dieses Spiel jetzt mal, ne?
1: Mhm.
0: Aber vielleicht erklären wir erstmal, wie das Spiel funktioniert, damit die Leute auch raffen, worüber wir hier reden.
1: Absolut. Vielleicht machen sie ja jetzt schon ganz gespannt an den Radios mit. Also es gibt Oberbegriffe, wie zum Beispiel Werkzeug. Und dann der Knackpunkt. Hier geht es nicht darum...
0: Schraubenschlüssel!
1: Ja, genau, eben das eben nicht. Hier geht es nicht darum, ein Werkzeug aufzuschreiben, auf das besonders wenige Leute kommen, sondern ich würde jetzt Hammer oder Schraubenzieher aufschreiben, denn Punkte gibt es jetzt nicht für besonders kreative, intelligente Antworten, sondern eben, ihr kriegt dann Punkte, wenn jemand anderes das gleiche Wort hat wie ihr.
0: Aber dann ist doch Schraubenschlüssel voll gut.
1: Ne, ich wäre jetzt tatsächlich auf Hammer gekommen. Also ich hätte jetzt Hammer geschrieben, weil ich denke bei Werkzeug immer irgendwie an
0: Hammer.
1: Hammer.
0: Okay, das Ganze ist also das Gegenteil von Stadt, Land, Fluss.
1: Quasi, genau. Ah. Du musst dich in andere hineinversetzen und
0: kann
1: überlegen,
0: nicht, ja.
1: was könnte denn mein Gegenüber zum Beispiel denken, wenn es um das Thema Werkstatt oder Werkzeug oder sowas geht.
0: Ja.
1: Was schreibt er oder sie wahrscheinlich auf? Das ist jetzt beim Thema Werkzeug jetzt nicht so unterhaltsam, aber wenn es zum Beispiel das Thema ist Länder mit einer guten Küche, oder
0: Griechenland,
1: ja,
0: Italien.
1: Ja, genau, Italien. Ich hätte jetzt Italien genommen.
0: Okay.
1: Siehst du? Oder Dinge, für die du deine Seele verkaufen würdest. Da wird es dann spannend, da könnte es dann auch lustig
0: ein
1: werden.
0: Ein Date mit Jeff Goldblum.
1: Siehst du, hätte ich jetzt tatsächlich sogar gewusst bei dir.
0: Ja, so. Dafür, oder, wobei, nee. Ich glaube, ich würde das Jeff Goldblum skippen und ein Haus in Irland nehmen.
1: Das wäre Nummer zwei gewesen.
0: Und dafür meine
1: gewesen.
0: Seele verkaufen.
1: Mann, echt.
0: Ich glaube, ich würde das Jeff Goldblum skippen und ein Haus in Irland nehmen.
1: Das wäre Nummer
0: und dafür
1: zwei
0: meine
1: gewesen.
0: Seele verkaufen.
1: Mann, echt. Mein Gott, das ist ja gruselig.

0: Ah ja, wir arbeiten so oft zusammen.
1: Ja, das ist gruselig, das ist
0: mein so Oberbegriff ist Sommersong.
1: Ja, ich hab was.
0: Okay, was hast du?
1: Ich weiß den Interpreten nicht, aber es ist dieses Sommersonne, Sonnenschein. Sommersonne, Sonnenschein.
0: Das ist jetzt schade. Ich hab Marquez aufgeschrieben. Ich bin enttäuscht. Vayamos Compañeros, weil der kommt ja jetzt, der Song. Ja. Ich bin enttäuscht.
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0: Das Wetter.
1: Da sind nur wenige Wolken unterwegs, bedeutet nach Regen sieht es nachts meist nicht aus. Nur vereinzelt kann es auch mal Schauer oder Gewitter geben, 20 bis 15 Grad. Tagsüber dann bis 34 Grad, dazu viel Sonne, nur vereinzelt mal ein Hitzegewitter möglich, ansonsten aber meist trocken heute. Und der Mittwoch dann ähnlich bis 35 Grad.
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2: Zurzeit liegen uns keine Meldungen vor, wir wünschen allen unterwegs gute Fahrt.
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1: Einen schönen frühen Dienstag wünsche ich euch. Es ist wirklich noch wahnsinnig früh. Deswegen halte ich den Mund und überlasse euch den Klängen von Dante Thomas. Das ist

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0: Und wir sind noch nicht am Ende. Nein, noch lange nicht.
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0: Ja. Wir haben einfach so viele Badeseen in NRW. Wir wollen euch ja möglichst viele noch vorstellen. Deswegen geht es weiter mit unserer Badeseeserie. Heute geht es ins Sauerland an den Biggesee. Thorsten Ortmann war für euch dort.
3: Das Strandbad hier am Biggesee liegt direkt am Sonderner Kopf. Und wenn man reinkommt, dann fällt sofort diese riesengroße blaue Badeinsel auf. Die besteht aus 2600 Schwimmkörpern mit einer Gesamtfläche von 1300 Quadratmetern. Und von der Badeinsel aus kann man natürlich super ins Wasser springen. Redouan ist so mutig und hat versprochen, du springst jetzt von hier aus direkt in den Biggesee, ne?
4: Let's go!
3: Bei mir ist jetzt Lars Haasfeld. Er ist hier der Chef des Strandbads und auch des angrenzenden Campingplatzes. Herr Haasfeld, die Bigge ist ja im Prinzip die zweitgrößte Talsperre in NRW. Also es gibt eine Menge, was man hier machen kann. Was ist das im Einzelnen?
5: Man kann schwimmen, man kann tauchen. Wir haben eine Tauchschule hier ansässig. Man kann Stand-Up-Paddleboards mieten oder auch sein eigenes mitbringen, Tretboot fahren, alles was geht.
3: Hier wird gerade eine große Kiesburg gebaut. Ich wollte mal ganz kurz hören, wie es euch hier gefällt.
4: Ich finde es super.
6: Ich finde es toll, weil hier filtert man hier so schöne Steine, wie zum Beispiel hier der.
7: Es ist ziemlich schön hier.
8: Mir gefällt es hier auch gut, gerade mit den Fischen.
6: Wir haben ganz viele, sogar so graue Fische.
3: Hier am Biggesee gibt es natürlich auch Gastronomie. Und zwar gibt es hier ein italienisches Restaurant, das heißt Al Lago. Und der Chef ist Giuseppe. Was ist so die Spezialität des Chefs?
9: Gemüse, Fleischtella oder die Tagliatelle mit dem Lachs oder die Frutti di Mare.
3: Man kann ja auch Cocktails bestellen. Was gibt es da so Leckeres?
9: Pina Colada, Swimpool, Sex and Beach.
3: Und die sind ja auch durchaus erschwinglich, 5 Euro. Ja, soweit unsere Eindrücke hier vom Strandbad am Biggesee. Es gibt hier jede Menge zu entdecken, zum Beispiel die Atta-Höhle. Das ist eine 400 Millionen Jahre alte Tropfsteinhöhle. Es gibt hier in der Nähe einen Kletterpark und es gibt hier sogar einen Affen- und Vogelpark in der Nähe. Und hier kann man Berber- und Totenkopf-Äffchen aus nächster Nähe bestaunen und ihnen sogar ein paar Leckerlis geben.
0: Also ihr habt's gehört, Biggesee im Sauerland kann man machen, sagt der Kollege Thorsten Ortmann. Danke dir.
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1: Ich bin Diana Kramer. Der Iran-Krieg ist in den vergangenen Tagen mit gegenseitigen Angriffen wieder eskaliert. Nun melden die US-Streitkräfte weitere Angriffe. Zuvor hatte US-Präsident Donald Trump die Wiederaufnahme der Seeblockade gegen Schiffe angekündigt, die iranische Häfen ansteuern. Allen anderen Ländern soll ein fairer und offener Zugang zur Straße von Hormuz möglich sein.
2: Trump sagt, dass die USA die volle Kontrolle über die Straße von Hormuz übernehmen und diese betreiben wollten. Dies beinhaltet eine Transitgebühr von 20% des Frachtwertes von Lastschiffen, denen die USA sichere Passage gewährleisten. Die USA würden dieses Geleit nicht umsonst machen, erklärt Trump. Iranische Schiffe werden fortan wieder von allen heimischen Häfen blockiert. Die Fronten sind erneut verhärtet. Infolge der jüngsten Angriffe ist die Schifffahrt durch die Meerenge drastisch zurückgegangen. Tina Eck, USA.
1: Für Bewohnerinnen und Bewohner in Pflegeheimen steigen die selbst zu bezahlenden Anteile immer weiter. Zum 1. Juli waren im ersten Jahr im Heim im bundesweiten Schnitt 3.364 Euro pro Monat aus eigener Tasche fällig, zeigt eine Auswertung des Verbands der Ersatzkassen. Das waren monatlich 119 Euro mehr als noch zu Jahresbeginn und 256 Euro mehr als im Juli vergangenen Jahres. Im Ländervergleich am teuersten ist ein Pflegeheimplatz in Bremen. In Sachsen-Anhalt zahlen Bewohner im Schnitt knapp 900 Euro weniger. Es war eine Jahrhundertflut, die ganze Ortschaften verwüstet hat. Die Flutkatastrophe in Rheinland-Pfalz und Nordrhein-Westfalen. Dabei starben 136 Menschen in Rheinland-Pfalz, 49 in NRW. Besonders betroffen war das Ahrtal. Heute jährt sich das Unglück zum 5. Mal.
3: Laut dem Eifelkreis Bitburg-Prüm sind rund 90% der Flutschäden mittlerweile behoben. Dabei flossen insgesamt über 100 Millionen Euro in verschiedenste Maßnahmen. Zudem wurde auch die Hochwasserprävention verbessert. In Rheinland-Pfalz läuft seit letztem Jahr ein neues Pegelmesssystem. Dieses sammelt viertelstündig die Daten von 32 Messstellen im ganzen Bundesland in einer Datenbank. Und auch NRW hat nach der Katastrophe aufgestockt. Die letzten 5 Jahre wurde die Anzahl an Hochwassermeldepegeln von 84 auf 122 erhöht. Jonas Mikulajczak, Redaktion.
1: Zum Sport. Bei der Fußball-WM sind noch 4 Mannschaften im Rennen. Heute stehen Frankreich und Spanien als erste im Halbfinale.
4: Das Wetter.
5: 20 bis 15 Grad jetzt in der Nacht und in den frühen Morgenstunden. Dazu kein Regen, nur vereinzelt kann es auch mal gewittern jetzt. Tagsüber dann auch mal vereinzelt ein Hitzegewitter möglich. Ansonsten aber schön sonnig und trocken bis 34 Grad. Mittwoch weiter sommerlich bis 35 Grad.
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6: Zurzeit liegen uns keine Meldungen vor. Wir wünschen allen unterwegs gute Fahrt.
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5: Ein Pool mitten auf der A3. Das gab es am vergangenen Wochenende, allerdings nur für ein paar Fische. Da hat es einen Unfall gegeben mit einem Transporter, der hatte diese Tiere geladen und die sind dann auf der Fahrbahn gelandet. Das ist mega schlimm. Ja, und daraufhin hat die Feuerwehr mit Plane und Wasser einen Pool gebaut für die Fische. Und wir fragen uns jetzt natürlich alles, gibt es diesen Service denn auch für Menschen, die im Stau stehen? Hallo?

0: So, letzte Woche vor den Sommerferien, ne? Unterrichtsmäßig geht jetzt in den Schulen, also... Nein, also sagen wir mal so, man muss sich ja jetzt auch nicht mehr überanstrengen, oder? Aber jetzt mal ehrlich, für alle, die keine Schule haben, wie sieht's denn da aus in der Zeit vor den Ferien, bevor es dann mit der Familie irgendwie weggeht? Ist schon auch stressig manchmal, oder?
1: Die Steuererklärung muss ich auch auf jeden Fall noch final geklärt haben.
2: Ich habe jetzt noch ein großes Projekt, das ist dann jetzt aber nächste Woche durch und dann geht's auch los.
3: Oh, richtig viel. Ich habe ganz viele Deadlines noch auf der Arbeit. Bis 4.8. bin ich durchgeplant.
0: Oh je. Ja, du willst ja natürlich auch alles fertig haben, um dann im Urlaub abschalten zu können, oder? Bedeutet eigentlich, die Vorbereitung auf den Urlaub ist eigentlich der Grund, warum wir Urlaub brauchen, oder? Machst du nix. Lasst euch nicht stressen und vor allen Dingen nicht ärgern diese Woche.
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0: Das Wetter.
1: Wenig Wolken, kaum Regen, so sieht das gerade aus. Nur ganz vereinzelt kann es nachts auch mal Schauer geben oder gewittern. 20 bis 15 Grad. Heute dann wieder sonnig und schön tagsüber, aber auch hier ganz vereinzelt mal Schauer oder Gewitter drin. Bis 34 Grad heute. Ja, und der Mittwoch, der bleibt dann schön sommerlich bis 35 Grad.
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2: Zurzeit liegen uns keine Meldungen vor. Wir wünschen allen unterwegs gute Fahrt.
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1: Einen schönen guten Morgen wünsche ich euch oder gute Nacht, je nachdem, wo ihr gerade seid und was ihr gerade macht. Ach, das reimt sich, guck mal an. So, wir machen jetzt entspannt weiter und zwar mit Musik von Hertz. Das ist Stay. Einen schönen frühen Dienstag euch.

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3: 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Und das war gar kein richtiger Versprecher, sondern es war eher ein Verschreiber, wenn man so möchte, weil wir haben uns gegenseitig Weihnachtskarten geschrieben. Und wir sind zu meinem Vater gefahren, der ja für Menschen, die mich in den letzten Jahren verfolgt haben, ein äußerst romantischer Mensch ist. Und ich hatte ihre Karte in der Hand und sie meine und dann hat sie das vorgelesen, was ich so geschrieben habe und war dann auch gerührt, das war ganz süß. Und ich schlag ihre Karte auf und mir wurde innerhalb weniger Millisekunden klar, dass sie das auf jeden Fall mit irgendeinem Übersetzungsprogramm übersetzt hatte. 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
1: Ich bin Diana Kramer. Das US-Militär hat in der dritten Nacht in Folge Ziele im Iran attackiert. Die Streitkräfte hätten eine neue Angriffswelle gestartet, teilte das zuständige Regionalkommando des US-Militärs auf X mit. Diese Angriffe würden die Fähigkeit des Irans weiter einschränken, unschuldige Zivilisten und die Handelsschifffahrt in der Straße von Hormuz zu attackieren, heißt es. US-Präsident Donald Trump hatte unmittelbar zuvor weitere Angriffe angekündigt. Die Debatte um Altersbeschränkungen für Instagram, TikTok und Co. geht weiter. Ein Expertengremium der EU-Kommission hat sich nun dafür ausgesprochen, den Zugang zu sozialen Medien für Kinder unter 13 Jahren in allen EU-Mitgliedsländern zu beschränken.
2: Das sind Vorschläge von Experten, die Kommissionspräsidentin von der Leyen aber sehr überzeugend findet. Sie